Okay, seid ihr ready, kurz mal alles stehen und liegen zu lassen? Da wird es nämlich jetzt einen Song geben, der braucht eure volle Aufmerksamkeit. Einfach, weil er so gut ist. Kurz mal überlegen, ob der Text eh noch im Kopf ist. Ich glaube schon. Also, auf geht's. Every breath you take in der Hitnacht.

Wer von euch hat gerade einen kalten, wichtig, kalten Kaffee neben sich stehen? Weil es ist doch eigentlich immer dasselbe. Man nimmt sich einen frischen Kaffee und denkt sich, ja, den brauche ich jetzt, weil sonst komme ich nicht durch die Nacht. Dann nimmt man 2 Schluck und dann vergisst man ihn einfach, weil man so beschäftigt ist. 2 Stunden später schaut man dann so neben sich und da ist so dieses kalte, traurige Kaffeeheferl. Ihr kennt das bestimmt. Ist mir auch gerade wieder passiert. Deswegen jetzt Zeit für einen frischen und Zeit für Nickelback.

0: Wir haben für euch alles im Blick. Das ist ihr drei mit dem schnellsten Verkehrsservice Österreichs. Und jetzt geht's ganz, ganz schnell. Auf den Straßen ist wenig los. Gute Fahrt euch.
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Taylor Swift hat geheiratet und für ihre Fans gibt's Müll von der Hochzeit. Kein Scherz, ich weiß, es hört sich super absurd an, aber ein New Yorker Künstler hat rund um die Hochzeitslocation Müll eingesammelt und den verkauft er jetzt. Und ich denke mir nur so, naja, brauche ich jetzt wirklich den alten Zigarettenstummel von irgendwem, der da auf dieser Hochzeit war? Ich weiß nicht. Aber Taylor Swift eben ein absoluter Superstar und auch ein Phänomen für sich. Jetzt ihr neuer Song, I Knew It, I Knew You.

Das sind die richtigen Vibes für diesen wirklich noch sehr frühen Freitag. Schön, dass wir zusammen wach bleiben. Hi, ich bin's, die Stella. Und jetzt habe ich ein bisschen Country-Vibes für euch im Nachtdienst. Zum Beispiel mit Dasha. Oder auch Texas Lightning, das ist Ö3.

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1: Am Mikrofon Nina Walli, es ist 3 Uhr. Mit dem Ferienbeginn heute im Westen und Süden Österreichs rollt an diesem Wochenende die zweite Sommerreisewelle durch Österreich. Bernhard Walter aus der ORF-Verkehrsredaktion. Los geht's schon heute Nachmittag.
2: Die ersten Staus im Reiseverkehr werden sich ab Mittag auf den Stadtausfahrten in Linz, Salzburg, Wien und Graz bilden. Die Hauptreisewelle erreicht uns dann morgen Samstag von Deutschland kommend, wo in 4 nord- und ostdeutschen Bundesländern die Ferien beginnen, wie auch in Teilen der Niederlande. Von 9 bis 16 Uhr werden speziell die Fernpassstrecke in Tirol und das große deutsche Eck überlastet sein. Staugefahr besteht auch auf der Brenner-Autobahn sowie vor den Tunnelabschnitten auf der Tauern-, Karawanken- und Pyrn-Autobahn, auch vor dem Grenzübergang Spielfeld Richtung Slowenien. Auch am Sonntag werden die Nord-Süd-Verbindungen über Mittag stark befahren sein. Generell wird der Reiseverkehr Richtung Adria jetzt von Woche zu Woche zulegen und Anfang August seinen Höhepunkt erreichen.
1: Die Euro-Finanzminister sehen Österreich beim Abbau des Defizits auf Kurs. Der Budgetentwurf Österreichs für 2027 ist als konform anzusehen, heißt es am Abend in einer Erklärung. Geplant ist, dass Österreich bis Ende 2028 aus dem EU-Defizitverfahren herauskommt. Bei einem Waldbrand in Andalusien im Süden Spaniens sind mindestens 12 Menschen ums Leben gekommen. Laut Behörden sind einige der Opfer tot in ihren Autos gefunden worden. Dutzende Menschen mussten wegen des Feuers evakuiert werden. Gregor Mühlberger gewinnt die Königsetappe der Österreich-Radrundfahrt der Tour of Austria. Wolfgang Eichinger, Mühlberger erreicht souverän als Erster die Franz-Josefs-Höhe auf dem Großglockner.
3: Der 32-jährige Niederösterreicher hat die 189 Kilometer lange Etappe mit fast 3000 Höhenmeter kontrolliert und vor allem dominiert. 4,5 Kilometer vor dem Ziel startet Mühlberger die entscheidende Attacke und entledigt sich seiner letzten Kontrahenten. Mit breiten Grinsen und einer Minute und 10 Sekunden Vorsprung erreicht Mühlberger das Ziel und ist zum zweiten Mal in seiner Karriere Glocknerkönig.
4: Auf die letzten 4 Kilometer habe ich meine Chance probiert zu nutzen und bin dann Gott sei Dank noch mal allein dort zum Ziel gekommen.
3: Und damit hat Gregor Mühlberger die ersten beiden Etappen dieser Österreich-Radrundfahrt gewonnen und im Kampf um den Gesamtsieg bereits eine Vorentscheidung herbeigeführt.
4: Ja, es war sicherlich ein guter Tag, aber die Rundfahrt ist vorbei, wenn wir in Wien über die Linie fahren.
3: Der Vorsprung in der Gesamtwertung ist beruhigend. Mühlberger führt mit 1 Minute und 31 Sekunden Vorsprung vor dem US-Amerikaner Kevin Vermaak.
1: Und jetzt zu Michael Mattern.
5: Ein kräftiges Hoch bringt in den nächsten Tagen hochsommerliches Wetter. Es gibt in ganz Österreich meist strahlenden Sonnenschein, nur an den Nachmittagen vorübergehend ein paar größere Quellwolken. Regenschauer oder Gewitter bleiben die absolute Ausnahme, am ehesten sind sie am Samstag im Süden möglich. Bei nur noch wenig Wind wird es heiß, aber nicht schwül, Höchstwerte 25 bis 33 Grad. In 2000 Meter hat es um die 15 Grad. Nächste Woche dauert die Hitzewelle an, wobei es rund um die Wochenmitte wieder extrem heiß werden dürfte.
6: Ihr hört Ö3, das ist der schnellste Verkehrsservice Österreichs und gute Nachrichten, unsere Verkehrssensoren stehen momentan alle auf grün, heißt freie Fahrt für euch.
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6: Seid ihr bereit für so richtig gute Musik aus Österreich? Mit dabei Pizzerra und Jaus, Falco, Avec und den Anfang, da gibt es eine italienische Einheit von Josh.

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Nach 15 Jahren Rock'n'Roll ist der Kali heute ein Idol. 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Wo? Das weiß ich nicht genau. Ich danke für die Aufmerksamkeit.

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0: Ihr hört Ö3, das ist der schnellste Verkehrsservice Österreichs um kurz nach 3:30. Freifahrt auf den Straßen, momentan sind uns keine längeren Staus oder Störungen gemeldet. Gute Fahrt euch!
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0: Yes, weiter geht's bei uns mit Lemo, Parov Stellar oder auch Rian. Mit dabei auch noch viele, viele mehr. Also auf geht's.
3: Hey,

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1: Am Mikrofon Nina Wallier, es ist 4 Uhr. In die geplante Wehrdienstreform kommt offenbar wieder Bewegung, denn jetzt spricht sich auch Bundeskanzler Christian Stocker für ein Kompromissmodell aus, und zwar für 6 Monate Grundwehrdienst plus 3 Monate Milizübungen. Stefan Kappacher berichtet.
2: Der Favorit der Wehrdienstkommission ist das Modell 8+2, also eine Verlängerung des Grundwehrdienstes um 2 Monate plus Übungen. Darauf hat die ÖVP bisher gesetzt, es war aber bei SPÖ und NEOS nicht durchsetzbar. Die SPÖ ist dann mit 6+2 gekommen als Kompromiss und daraus wird jetzt 6+3, wie man einem Interview der Kronenzeitung mit Bundeskanzler Christian Stocker entnehmen kann. Er sagt dort, Zitat, ob es 6+3 oder 6+100 ist, ist letztlich eine semantische Frage. Und 6+100, das ist das sogenannte Stufenmodell aus dem Bericht der Wehrdienstkommission. Das ist die teuerste Variante, aber sie kommt plakativ ohne Verlängerung des Wehrdienstes aus.
1: Die Aufsichtsratssitzung bei VW am Abend hat wenig Klarheit über den künftigen Sparkurs gebracht. Ob und wie viele Jobs wegfallen, ist weiterhin nicht bekannt, berichtet Andreas Pfeiffer.
3: Von VW-Chef Oliver Blume hatte man sich gestern die Antwort auf die Frage erwartet, ob er tatsächlich 100.000 Arbeitsplätze abbauen und 4 deutsche Werke schließen will. Stattdessen legte er gestern Abend eine Videobotschaft unklaren Inhalts vor.
4: Hohe Kosten, unter anderem durch Zölle und ein zunehmend intensiver globaler Wettbewerb, erhöhen den Druck auf die gesamte Automobilindustrie. Deshalb gehen wir in die nächste Phase unserer Transformation.
3: Diese Transformation soll mit einer deutlichen Reduktion der Modellpalette und der Ausstattungsoptionen von Fahrzeugen einhergehen. Dem Betriebsrat reicht diese Auskunft nicht. Er verlangt auch heute detaillierte Richtungsangaben zum neuen Sparkurs, den Volkswagen fahren will.
1: Dritter und letzter Tag der Budgetdebatte heute im Nationalrat. Danach wird das Doppelbudget 2027-28 beschlossen, bevor sich der Nationalrat in die Sommerpause verabschiedet. Und auch im Westen und Süden Österreichs starten die Sommerferien. Etwa 670.000 Schülerinnen und Schüler in Vorarlberg, Tirol, Salzburg, Oberösterreich, Kärnten und der Steiermark bekommen heute ihre Zeugnisse. Und jetzt zu Michi Mattern.
5: Der Freitag und das Wochenende bringen in ganz Österreich exzellentes Berg- und Badewetter. Meist scheint von früh bis spät die Sonne, nur vorübergehend ziehen etwas dichtere Quellwolken durch. Regenschauer oder Gewitter sind meist kein Thema, nur im Alpenhauptkamm und im Süden kann es vereinzelt gewittrig werden, und zwar vor allem am Samstag. Der Wind ist deutlich schwächer als zuletzt und die Temperaturen legen zu auf hochsommerliche 25 bis 33 Grad. In 2000 Meter hat es um die 15 Grad. Anfang nächster Woche weiterhin viel Sonne und immer heißer.
6: Das ist der schnellste Verkehrsservice Österreichs auf Ö3 und einer Meldung für Salzburg bzw. Kärnten. Auf der A10 der Tauernautobahn ist in Fahrtrichtung Villach der Katschberg-Tunnel nach einer LKW-Panne gesperrt. Sonst schaut es aber gut aus auf den Straßen. Gute und sichere Fahrt.
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6: Schönen guten Morgen am Freitag, 10. Juli. Ich bin Stella und jetzt gibt's Olivia Dean zum Aufstehen.

Guten Morgen, der Wecker Frühstart heute am Freitag und das heißt endlich auch für alle Bundesländer jetzt. Also gehen wir rein in die Ferien und in diesen Morgen mit Linkin Park. Das ist Burn It Down auf 3.

Gemeinsam aufstehen am Freitag mit Ö3. Und weil es wirklich noch so früh ist und ihr vielleicht vor drei Minuten noch im ganz kuscheligen Bett gelegen seid, gehen wir es heute ganz ruhig und gemütlich an. Das ist Glide auf Ö3.

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2: Guten Morgen am Freitag. Das ist C3, gleich mit Wetterschlagzeilen und davor noch ein Blick auf die Straßen mit dem schnellsten Verkehrsservice Österreichs und Cindy Politik.
3: Es läuft noch recht gut. Eine Meldung gibt es aber für Salzburg. Für die A10 Richtung Villach, kurz nach St. Michael, da ist der Katschberg-Tunnel aktuell gesperrt. Im Tunnel hat ein LKW eine Panne. Ausweichen ist ja über die B99 möglich. Und jetzt Nina Walli.
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5: Der Zugang zu parlamentarischen Untersuchungsausschüssen muss nach einem Entscheid des Verfassungsgerichtshofes neu geregelt werden. Nicht nur Journalistinnen und Journalisten, die für Medienunternehmen tätig sind, sollen demnach bei Urausschüssen zuhören dürfen, sondern künftig auch etwa NGOs oder Bloggerinnen. Bei Volkswagen droht der Betriebsrat jetzt mit Betriebsversammlungen. Bis heute müsse der Vorstand sagen, wie konkret eingespart werden soll. Nach der Aufsichtsratssitzung am Abend ist nämlich weiterhin unklar, ob und wie viele Jobs gestrichen werden. Offen ist auch, ob Werke in Deutschland schließen müssen. Und bei der Fußball-WM steht Frankreich als erster Halbfinalist fest. Die Franzosen gewinnen in Boston gegen Marokko souverän 2:0. Und jetzt zum Wetter und zu Michi Mattern.
6: Ein kräftiges Hoch bringt in den nächsten Tagen hochsommerliches Wetter. Es gibt in ganz Österreich meist strahlenden Sonnenschein, nur an den Nachmittagen vorübergehend ein paar größere Quellwolken. Regenschauer oder Gewitter bleiben die absolute Ausnahme. Am ehesten sind sie am Samstag im Süden möglich. Bei nur noch wenig Wind wird es heiß, aber nicht schwül. Höchstwerte 25 bis 33 Grad. In 2000 Meter hat es um die 15 Grad. Nächste Woche dauert die Hitzewelle an, wobei es rund um die Wochenmitte wieder extrem heiß wird. Dürfte.
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Ist der Urlaub bei euch schon zum Greifen nahe oder dauert es noch ein bisschen? Hitradio. Dieses Gefühl, wenn man so auf den Urlaub hinfiebert. Ah. Aber hey, wir verkürzen euch die Wartezeit heute ein bisschen im Freaky Friday in der Urlaubsedition. Also her mit euren Musikwünschen, die so Urlaub schreien. Schickt uns einfach eine Sprachnachricht plus 43 800 600 und das ist Summer Jam. 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

OneRepublic zum Aufstehen auf Ö3 und heute Ferienstart auch im Westen und Süden Österreichs. Und da stellt sich mal wieder die Frage, zeigt man jetzt sein Zeugnis ganz stolz her oder lieber doch nicht? Ich habe das Gefühl, je älter man geworden ist, desto mehr versteckt man es dann auch ein bisschen.

0: Schönen guten Morgen, meine drei Wecker.
1: Guten Morgen.
0: Hallo. Ja, aus hallo. Die Federn. Mit ja, Holly Humberstone und Soul Sister, die gibt's nämlich gleich.
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0: Ja, am Freitag davor jetzt, Nina Walli, es ist 5 Uhr.
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2: Der Zugang zu parlamentarischen Untersuchungsausschüssen muss neu und offener geregelt werden. Bisher durften nämlich nur MedienvertreterInnen zuhören. Diese Regelung hat der Verfassungsgerichtshof jetzt allerdings aufgehoben, berichtet für Ö3 Tanja Malle.
3: Nicht nur Journalistinnen und Journalisten, die für Medienunternehmen tätig sind, sondern auch andere seien in der Lage, über einen U-Ausschuss zu berichten und dabei journalistische Standards zu wahren, heißt es sinngemäß vom Verfassungsgerichtshof. Andere, das können sogenannte Public Watchdogs sein, gemäß der Europäischen Menschenrechtskonvention. Medienjurist Hans-Peter Lehofer.
4: Unter Watchdogs versteht man typischerweise etwa NGOs. Dann auch Blogger, Bloggerinnen oder auch Autoren, Autorinnen, die sich jetzt nicht als Journalisten, sondern zum Beispiel als Buchautoren mit Themen beschäftigen oder auch Wissenschaftler, Wissenschaftlerinnen.
3: Im Zweifelsfall entscheidet der Nationalratspräsident. Die Dreierkoalition muss nun jedenfalls konkrete neue Regelungen finden. Für die braucht es eine Zweidrittelmehrheit. In Kraft treten soll das ab 2028.
2: Mit dem Ferienbeginn heute im Westen und Süden Österreichs rollt an diesem Wochenende die zweite Sommerreisewelle durch Österreich. Bernhard Walter aus der Ö3 Verkehrsredaktion. Los geht's schon heute Nachmittag.
5: Die ersten Staus im Reiseverkehr werden sich ab Mittag auf den Stadtausfahrten in Linz, Salzburg, Wien und Graz bilden. Die Hauptreisewelle erreicht uns dann morgen Samstag von Deutschland kommend, wo in 4 nord- und ostdeutschen Bundesländern die Ferien beginnen, wie auch in Teilen der Niederlande. Von 9 bis 16 Uhr werden speziell die Fernpaarstrecke in Tirol und das große deutsche Eck überlastet sein. Staugefahr besteht auch auf der Brennerautobahn sowie vor den Tunnelabschnitten auf der Tauern-, Karawanken- und Pyrenautobahn. Auch vor dem Grenzübergang Spielfeld Richtung Slowenien. Auch am Sonntag werden die Nord-Süd-Verbindungen über Mittag stark befahren sein. Generell wird der Reiseverkehr Richtung Adria jetzt von Woche zu Woche zulegen und Anfang August seinen Höhepunkt erreichen.
2: Bei VW droht der Betriebsrat jetzt mit Betriebsversammlungen. Bis heute müsse der Vorstand sagen, wie konkret eingespart werden soll. Nach der Aufsichtsratssitzung am Abend ist nämlich immer noch unklar, ob und wie viele Jobs gestrichen werden und ob Werke in Deutschland schließen müssen.
6: Die Fußball-WM 2026.
2: Und da steht Frankreich als erster Halbfinalist fest. Ö3-Reporter Wolfgang Eichinger, die Franzosen gewinnen in Boston gegen Marokko souverän 2-0.
7: Ja, Frankreich dominiert von Beginn an das Spiel, leistet sich sogar den Luxus, in der ersten Hälfte einen Elfmeter zu vergeben. Mbappé schießt diesen extrem schwach und Marokkos herausragender Tormann Bono kann ihn halten. Bono verhindert auch dreimal eine französische Führung und in dem Moment, wo er nicht mehr eingreifen kann, verhindert die Querlatte in der ersten Hälfte das 1-0 für Frankreich. Aber in der 60. Minute ist es soweit und Kylian Mbappé zirkelt den Ball vom 16er genau ins Eck und nur kurz darauf ist es Ousmane Dembélé, der ebenfalls von der Strafraumgrenze flach genau ins Eck trifft. Frankreich gewinnt mit 2-0. Zum dritten Mal in Folge ist Frankreich in einem WM-Semifinale. Der Gegner entweder Spanien oder Belgien. Und Kylian Mbappé liegt gleich auf mit Lionel Messi mit 8 Toren an der Spitze der WM-Torschützenliste.
2: Und jetzt zu Simon Kildafer.
1: Das Ö3-Wetter.
8: Hochklaus bringt uns sonniges Hochsommerwetter. Wir starten oft wolkenlos in den Freitag und in der nächsten Dreiviertelstunde geht langsam die Sonne auf. Auch die dünnen Nebel- und Hochnebelfelder, die sich da im Ennstal und Oberösterreich gebildet haben, sind bald wieder weg. Erst am Nachmittag kommen dann hier und da Quellwolken zur Sonne. Ganz im Süden, also an der Grenze zu Italien und Slowenien, sind später einzelne Schauer und Gewitter dabei. Die Temperaturen liegen derzeit zwischen kalten 6 Grad in Zwettl und milden 18 Grad in Bregenz. Der Nachmittag bringt dann warme bis heiße 25 bis 33 Grad.
9: Hoch Klaus.
8: Jawohl.
9: Sehr schön, da geht der Kerstin das Herz auf. Hoch Klaus, du das gute Wetter bringst.
10: An meinen Klaus.
9: An deinen Klaus. Ein Hoch auf den Klaus und guten Morgen, 4:05, der schnellste Verkehrsservice Österreichs jetzt, Kerstin.
10: Der Katschberg-Tunnel in Salzburg ist wieder offen auf der A10 Richtung Villach, kurz nach St. Michael. Der defekte LKW, der steht in einer Pannenbucht. Jetzt ist alles gut, zum Abschleppen wird dann noch einmal kurz zugemacht, damit der LKW raus kann, aber prinzipiell läuft es jetzt sehr gut.
9: Okay. Dieser Freitag, guten Morgen, ich glaube, der braucht nicht viel, damit der ein guter wird. Gutes Wetter.
10: Ja, gute Musik.
9: Gute Musik, guter Klaus.
10: Ja, definitiv.
9: Oder und, Simon? Und eine Klarsichtfolie.
10: Ja.
9: Halleluja.
10: Diese Klarsichtfolie.
9: Naja, ab heute Sommerferien für alle und vor allem einmal Freitag für alle, los geht's.
6: Bergsmann und das Bäcker-Team, der Ö3 Bäcker. Guten Morgen.
10: Guten Morgen.

0: Der Ö3-Wecker am Freitag. Einen schönen guten Morgen. Heute einfach mit noch mehr Songs, die einfach vom Feinsten nach Urlaub und nach Ferien klingen. Da sind einfach ein paar Schmankerl dabei, die wir früher hart gefeiert haben, als wir in die Ferien gestartet sind. Jetzt einer aus der Kategorie aus dem Jahr 2011, wo Game of Thrones zum Beispiel einfach nur mal ein Fantasy-Geheimtipp war.
1: Und jetzt kennt es jeder.
0: So schaut's aus.
1: WhatsApp ist groß geworden 2011. Ich meine, jetzt verschickt man 100 Milliarden Nachrichten pro Jahr und da waren wir froh, dass der andere überhaupt WhatsApp gehabt hat, wenn wir was schicken
0: Stimmt,
1: wollten.
0: Da war noch die Frage so, hast du WhatsApp?
1: Ja, genau.
0: Ja, ganz, ganz schräg voll.
1: Und Amy Winehouse ist gestorben 2011. Ich habe jetzt noch die Tickets vom Konzert, das sie damals nicht mehr spielen konnte.
0: Wirklich?
1: Ja, wenn wir aufkommen.
0: Ja, zu Recht.
1: Na, ja, finde ich auch.
0: Wo wäre das gewesen?
1: Das war... Irgendwann war das in Wiesn, glaube ich.
0: Okay.
1: In Wiesn war das.
0: Ja, stark.
1: Ich weiß jetzt gar nicht mehr. Also, ja, aber es waren.
0: Aber die Konzerte,
1: ich sehr traurig.
0: Die schmeißt du niemals weg.
1: Nein, natürlich nicht.
0: Und 2011 war auch das Jahr, wo wegen eines Songs plötzlich ganz, ganz viele unbedingt Saxophon lernen wollten. Oder zumindest ja, das einmal drauf haben. Es war schon ein starker Song damals.
1: Ich finde ihn nach wie vor, ich finde ihn so sommerlich, so cool. Drehen wir laut auf, oder?
0: Unbedingt. Alexandra Stan, Mr. Saxo Beat, und den nehmen wir gleich mit als Warm-up für den Freaky Friday.
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0: Heute wieder wie gewohnt bei uns ab 8. Guten Morgen.

0: Rein in den Freitag mit dem Ö3-Wecker. Einen schönen guten Morgen. Es ist gleich 10 vor halb 6, 5.20 Uhr. Gestern Abend erstes Viertelfinale.
1: Mhm. Ich habe heute erst fragen müssen, wer überhaupt gespielt hat.
0: Ja, du bist der vorbildlichst früh ins Bett gegangen.
1: Ja, natürlich. Und wer hat gespielt?
0: Das ist schon wieder vergessen.
1: Ah, na, Frankreich.
0: Richtig.
2: Gegen?
1: Well, Frankreich ist weiter.
0: Das reicht. Mehr brauchen wir eigentlich nicht wissen, genau. 2:0 gewonnen gegen Marokko und das zweite Viertelfinale jetzt. Guten Morgen, Tom Walek.
3: Zweites Viertelfinalspiel Belgien-Spanien. Wie viele Viertelfinale gibt es bei der WM? Mhm. Ist das das, was man sagt, wenn man den Mikrofon
4: dreht? Ja, genau. Frag mich mal.
3: Seid ihr keine Fußballexperten oder was?
4: Viertelfinale sind zwei, glaube ich, ne?
1: Promic.
0: Ja, stark, Kerstin, so kann man es auch sehen.
1: Ich weiß auch was.
0: Na, jetzt hast du alles wieder ausgebessert und gut gemacht, bravo. Neue Folge, Ö3 Mikromann vom Tom Walek um 10 nach halb 6 bei uns. Morgen.

0: Sonnenaufgang, Freitag und der Moment, wo du weißt, egal was auf diesem Zettel in der Klarsichtfolie draufsteht, heute ist es für alle dann geschafft. Und die Euphorie nehmen wir gleich mit den Imagine Dragons auf Ö3 und On Top of the World.
1: Und ein super 80er, der kommt auch gleich, Soul Sister, The Way to Your Heart.
0: So hat sich Zeugnis abholen in den 80ern angefühlt.
1: Fenster
0: und Gamer.

Imagine Dragons, Ö3 Wecker, Freitag, 5:30. Schönen guten Morgen. Kommt gut rein in den 10. Juli. Wir begleiten euch mit dem schnellsten Verkehrsservice Österreichs.

0: und Kerstin Obermeier.
1: Eigentlich läuft's gut. Der Dauerntunnel ist in Salzburg aber kurz gesperrt auf der A10 Richtung Villach bei Flacher Winkel. Im Tunnel steht ein Auto mit einer Panne. Am besten ihr wartet ab, es sollte gleich wieder weitergehen. Sonst läuft es noch sehr flüssig im Frühverkehr. Und damit gleich zu Christian Huber.
2: 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Zeugnistag heute und dann Ferienbeginn für Schülerinnen und Schüler in Vorarlberg, Tirol, Salzburg, Kärnten in der Steiermark und in Oberösterreich. Die Burgenländer Wien und Niederösterreicher sind ja bereits in den Ferien. Der Nationalrat wird heute das Doppelbudget für die kommenden beiden Jahre beschließen. Anschließend gehen auch die Politikerinnen und Politiker in die Sommerpause. Und Nordkorea baut das Atomwaffenarsenal aus, macht aber Kim Jong-un, will das Militär moderner machen und den Geheimdienst stärken. Jetzt zu Simon Köldorfer.
3: Wir gleiten langsam in die nächste Hitzewelle. Gerne also jetzt noch die kühle Morgenluft reinlassen. Ab jetzt wird es nämlich tagelang überwiegend sonnig und heiß. Heute gehen sich um die 30 Grad in allen Bundesländern aus, in Vorarlberg und Tirol bis 33 Grad. Die Sonne scheint im ganzen Land, perfektes Wetter, um sich dann mit dem Zeugnis ins Freibad zu verschüssen. Gewitter bilden sich heute nur ganz vereinzelt in Tirol und in Kärnten.
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0: Der Ö3-Wecker am Freitag, guten Morgen, mit dem musikalischen Warm-up. Erstens mal für den Freaky Friday ab 8 und vor allem für einen super Sommer mit Ferien- und Urlaubsmusik vom feinsten. Kerstin, wir haben da ein paar Flashbacks eingebaut.
1: Ja, gewaltige. Der Sommer 2002, da waren wir alle noch damit beschäftigt, vom Schilling in Euro umzurechnen, weil da hat ja das gerade erst angefangen. Und ich kann mich erinnern, mit 1 Euro ist wie viel? 13,7603.
0: Das weißt du noch?
1: Das hat sich eingebrannt, wirklich.
0: Das ist verdrängt.
1: Das Umrechnen, warte mal, wie viel kostet es jetzt wirklich? Warte, schnell, 13,76. Ah, so viel. So war das.
0: Ja, ja, das Jahr, wo alle und noch viel länger umgerechnet haben. Dann gab es 2002, ja, war ein heftiger Sommer für viele, wo viele zusammenhelfen mussten. Jahrhunderthochwasser in Europa, auch bei uns in Österreich. Kann man euch erinnern, ich habe da mit knapp 10 Jahren dann irgendwie mitgeholfen, die Sandsäcke zu schupfen.
1: Das vergisst man nicht.
0: Ja, stimmt. Und es gibt auch ein paar Häuser bei mir daheim in Freistadt, wo du die Marken, wie hoch damals das Wasser gestanden ist, jetzt noch siehst.
1: Wirklich, das kann man sich jetzt wahrscheinlich gar nicht vorstellen, wie hoch das dann.
0: Voll. Ja, das war heavy. So, 2002 auch Fußball-WM. Mhm. Japan-Südkorea im Finale, Deutschland gegen Brasilien, und ich kann mich noch so gut erinnern, da ist mein bester Freund, mein Nachbar, ist aus dem Urlaub heimgekommen, mit der Frisur vom Original Ronaldo R9.
1: Was hat er denn da gehabt?
0: Was der für Matten gehabt hat? Na, Glatze rasiert,
1: ja.
0: Genau, Luki vom Team kann sich auch erinnern.
2: Dreieck.
0: Ja, genau, Glatze rasiert und das Dreieck vorne auf der Stirn.
1: Wirklich?
0: Ah, ja, war mutiger Schnitt.
1: Ich google das
0: mutiger
1: dann.
0: Schnitt, ja, unbedingt.
1: Und der Eminem hat einen super Song für den Sommer 2002 geliefert, Without Me. Und wer es noch weiß, das ist das Video, wo er als Batman und Robin Parodie im Auto neben Dr. Dre sitzt. Das ist so stimmig. Wirklich cooler Song.
0: Legende.

0: Thorsten Einarsson mit Allee, sein Song zur Fußball-WM im Ö3-Wecker. Schönen guten Morgen und die Frage zum Viertelfinale des Tages von Tom Walek. Morgen.
1: Guten Morgen Österreich. Frankreich besiegte also im ersten Viertelfinale Marokko mit 2:0 gestern. Heute trifft Spanien auf Belgien im zweiten Viertelfinale. Und damit sind wir bei der heutigen Mikromann-Frage. Wie viele Viertelfinalspiele gibt es bei der Fußball-WM?
2: Achte.
1: Acht, okay. Ja,
2: ja.
1: Gut.
2: Ja, ja.
1: Acht, okay. Gut. Bist Fußballer?
2: Nicht so richtig.
1: Wie viele Viertelfinale gibt es bei der Fußball-WM 2026 in Amerika?
3: Vier Viertelfinale, also vier, also zwei.
1: Zwei.
3: Zwei Viertelfinale, zwei Halbfinale. Ein Finale, zwei, sind dann vier, sind dann sechs, drei, acht Gegner.
4: Es waren über 60 Teams, habe ich irgendwann einmal gehört, ja.
1: Also wie auch immer, wie viele Viertelfinalspiele gibt es bei der WM?
4: Vier.
1: Also vier?
4: Naja, Viertelfinale, zweimal, dann Halbfinale. Auf der anderen Seite Viertelfinale, Halbfinale, dann das sind es achte. Könnten achte sein, ja, okay. Ich sage einmal 8, ich korrigiere auf 8.
1: Du korrigierst auf 8.
4: Ja.
1: Okay. Bist du Fußballfan?
4: Überhaupt nicht.
1: Merkt man gar nicht.
4: Ich bin 0, wirklich nicht. Wieso?
5: Ihr Bar rechnen müssen.
0: Es ist unfassbar. Dieser Tom Walek, der schafft sogar, dass sich so ein geiles Thema wie die Fußball-WM anfühlt wie Mathe-Schularbeit. Unglaublich. Ach Gott, oh Gott.
5: Vier sind's, weiß ich jetzt auch.
0: Vier Spieler, ja. 8 Mannschaften, so schaut's aus. Und wer wird jetzt Weltmeister?
5: Na, einer von denen.
0: Alles klar, starker Tipp. Ja, guter Tipp. Nehmen wir mit, super.

0: Der Ö3-Wecker am Freitag. Schönen guten Morgen. In 6 Minuten ist es 6 Uhr.
1: 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Und ich wünsche euch einfach mal einen ganz schönen Tag, ganz liebe Grüße und hoffentlich bis bald.
0: Gut, oder?
2: Mhm.
0: So gut.

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17: Hallo, hier ist Ö3, schönen guten Morgen. Dieser Sommer, der hat einen Sound und der läuft jetzt gleich bei uns. Bibi Rexha und Coldplay kommen gleich.
18: Davor jetzt News Update mit Christian Huber. Es ist 6 Uhr. Schönen guten Morgen.
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20: In Österreich spricht sich jetzt auch der Bundeskanzler Christian Stocker von der ÖVP für ein Kompromissmodell zur Wehrdienstverlängerung aus. Das heißt 6+3 und würde weiterhin 6 Monate Grundwehrdienst bedeuten und danach 3 Monate Milizübungen. Reporter Stefan Kappacher.
21: Der Favorit der Wehrdienstkommission ist das Modell 8+2, also ein

0: eine Verlängerung des Grundwehrdienstes um 2 Monate plus Übungen. Darauf hat die ÖVP bisher gesetzt. Es war aber bei SPÖ und NEOS nicht durchsetzbar. Die SPÖ ist dann mit 6 plus 2 gekommen als Kompromiss und daraus wird jetzt 6 plus 3, wie man einem Interview der Kronenzeitung mit Bundeskanzler Christian Stocker entnehmen kann. Er sagt dort, Zitat, ob es 6 plus 3 oder 6 plus 100 ist, ist letztlich eine semantische Frage. Und 6 plus 100, das ist das sogenannte Stufenmodell aus dem Bericht der Wehrdienstkommission. Das ist die teuerste Variante, aber sie kommt plakativ ohne Verlängerung des Wehrdienstes aus.
1: Bei Arbeiten an einer Wildbachverbauung in Kärnten ist ein 57-Jähriger mit seinem Bagger 20 Meter abgestürzt. Der Mann ist schwer verletzt, berichtet in Kärnten Ötra-Reporter Gerd Petscher.
2: Der Unfall hat sich bei Arbeiten zur neuen Wildbachverbauung in Klein-St. Veit bei Völkermarkt zugetragen. Während der Grabungsarbeiten dürfte der 57-jährige Baggerfahrer aus dem Bezirk Villach mit seinem Arbeitsgerät wohl zu nahe an die Kante des Erdmaterials gekommen sein. Dadurch hat das lose Erdmaterial nachgegeben. Der Bagger ist dann rund 20 Meter abgestürzt und hat sich mehrfach überschlagen. Dabei wurde der Fahrer des Arbeitsgerätes aus dem Führerhaus geschleudert und ist dann schwer verletzt am Hang liegen geblieben. Kollegen des 57-Jährigen haben daraufhin die Rettungskräfte verständigt. Die Bergung des Verletzten war aber schwierig. Einsatzkräfte mussten sich nämlich anseilen und mit Hilfe eines Baustellenkrans den Schwerverletzten dann in einen sicheren Bereich bringen. Nach der Erstversorgung wurde der Arbeiter mit dem Rettungshubschrauber ins Unfallkrankenhaus nach Klagenfurt geflogen.
1: Zeugnistag heute und dann Ferienbeginn für Schülerinnen und Schüler in Vorarlberg, Tirol, Salzburg, Kärnten, in der Steiermark und in Oberösterreich. Die Burgenländer Wiener und Niederösterreicher sind ja bereits in den Ferien. In der Tour of Austria, der Österreich-Radrundfahrt, gewinnt Gregor Mühlberger die Königsetappe am Großglockner. Ötra-Reporter Wolfgang Eichinger.
3: Der 32-jährige Niederösterreicher hat die 189 Kilometer lange Etappe mit fast 3000 Höhenmeter kontrolliert und vor allem dominiert. 4,5 Kilometer vor dem Ziel startet Mühlberger die entscheidende Attacke und entledigt sich seiner letzten Kontrahenten. Mit breiten Grinsen und 1 Minute und 10 Sekunden Vorsprung erreicht Mühlberger das Ziel und ist zum zweiten Mal in seiner Karriere Glocknerkönig.
4: Auf die letzten 4 Kilometer habe ich meine Chance probiert zu nutzen und bin dann Gott sei Dank noch mal zum Ziel gekommen.
3: Und damit hat Gregor Mühlberger die ersten beiden Etappen dieser Österreich-Radrundfahrt gewonnen und im Kampf um den Gesamtsieg bereits eine Vorentscheidung herbeigeführt.
4: Ja, es war sicherlich ein guter Tag, aber die Rundfahrt ist vorbei, wenn wir in Wien über die Linie fahren.
3: Der Vorsprung in der Gesamtwertung ist beruhigend. Mühlberger führt mit 1 Minute und 31 Sekunden Vorsprung vor dem US-Amerikaner Kevin Vermaak.
1: Jetzt zu Simon Köldorfer.
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6: 13 cm Schnee liegen am Sonnblickgletscher. So. Das ist extrem wenig. Typisch sind dort jetzt 2 Meter Schnee. Der trockene Frühling und die hohen Temperaturen jetzt im Sommer machen 2026 zu einem weiteren schlechten Jahr für die Gletscher. Und in der nächsten Woche werden oben die Schneereste wohl schmelzen, denn es gibt sonniges Hochsommerwetter in ganz Österreich. Heute blühen uns am Nachmittag 26 bis 33 Grad und es bleibt meistens durchgehend sonnig. Einzelne gewittrige Schauer bilden sich an der Grenze zu Italien und Slowenien.
7: 4 nach 6, schönen guten Morgen. Im Ö3-Wecker, der schnellste Verkehrsservice Österreichs jetzt mit Kerstin Obermeier.
8: Auf der A10 Richtung Villach bei flacher Winkel ist der Tauerntunnel wieder frei. Das Auto, das eine Panne gehabt hat, ist abgeschleppt. Aber wir sehen jetzt über die Asfinag-Verkehrskameras vor dem Katschbergtunnel auf der A10 Richtung Villach, kurz nach St. Michael, wird der Verkehr jetzt wieder angehalten. Ein defekter LKW wird gerade aus dem Tunnel geschleppt. Das wird nicht mehr so lange dauern, am besten abwarten. Gute Fahrt.
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7: So, guten Morgen. Kommt gut in den Freitag, in die Arbeit, in die Ferien oder noch ein allerletztes Mal zum Bus.
10: Guten Morgen, Österreich. Hier ist der Noah aus Inzersdorf. 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
7: Von uns einen schönen guten Morgen.
8: Guten Morgen.

Der Ö3 Wecker am Freitag 8 nach 6. Schönen guten Morgen jetzt mit Lola Young und Messi bei uns. Und Messi bei der WM gibt es dann wieder am Sonntag. Letztes Viertelfinale dann gegen die Schweiz. Guten Morgen. 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

0: 11 nach 6. Schönen guten Morgen, Simon. Welche Schulnote, welche Zeugnisnote würdest du wettertechnisch diesem Wochenende geben?
1: Eindeutig ein sehr gut, wirklich ein Einser. Also perfektes Ferienwetter jetzt zum Ferienbeginn. Super
0: Traum.
1: Badewetter heute. Mhm. In ganz Österreich viel Sonnenschein, Temperaturen von 26 bis 33 Grad am Nachmittag. Genauso auch morgen, genauso auch übermorgen. Super Badewetter. Die Gewittergefahr ist sehr, sehr gering, wenn überhaupt

0: irgendwo ein Gewitter kommt,
1: das ist
0: dann
1: wirklich räumisch
0: heute Nachmittag,
1: eins.
0: Dann ein vereinzelte Gewitter in Osttirol oder Kärnten, so an der Grenze, aber wirklich fast überall trocken, sonnig und super.
2: Aber das ist jetzt wieder die Zeit, wo man eher in der Früh lüftet und am Abend und genau. Tagsüber sich eher chillig verhält.
1: Ruhig.
0: Genau, also wenn man eine Wohnung hat, die sich recht gerne aufheizt, dann ist jetzt wieder die Zeit, um in der Nacht gut durchzulüften und tagsüber vielleicht die Außenjalousien runter.
2: Das heißt, mit dem Hund gehe ich erst am Abend, spät.
0: Ja, da freut sich der Rufi.
1: Und die Kerstin, ja genau.
2: Sicher.
1: Hey Simon, das heißt, wir merken die an, da kommt jetzt wieder eine Hitzewelle auf uns zu, aber die ist uns deutlich sympathischer als die letzte, oder?
0: Genau, es wird nicht so extrem heiß wie in der letzten Hitzewelle, also 40 Grad sind diesmal wirklich nicht in Sicht. Auch die Luftfeuchtigkeit ist niedriger, also es wird nicht so schwül sein, die Nächte sind angenehmer, also diesmal nicht so extrem, nicht so belastend für ältere Menschen.
1: Sommerferienstart vom Feinsten und zum Sonnenaufgang jetzt ein überragender Song von Coldplay bei uns im Ö3-Wecker. 12 nach 6, schönen guten Morgen, das ist Clocks.

Der Ö3 Wecker am Freitag. Schönen guten Morgen. Jetzt mit einem Song und einer Stimme, die sich heute nochmal ganz anders anhört und anfühlt als zuvor. Also das geht schon ordentlich rein.

0: singer Bonnie Tyler has died.
1: The Welsh singer died aged 75. It's according to a statement on her website.
2: The music world has lost an icon.
3: Absolut. An icon, eine Ikone der 80er. Bonnie Tyler ist uns gestern vorausgegangen. Die nächsten Tourstops waren schon geplant, auch Österreich auf der Liste. Aber gestern ist sie dann doch unerwartet in einem Krankenhaus in Portugal verstorben.
4: Auch die Promis trauern auf Social Media, zum Beispiel Catherine Zeta-Jones, genauso wie Bryan Adams oder der britische Premierminister. Und auch die Ö3-Gemeinde hat schöne Erinnerungen bei unserem Insta-Posting geteilt. Da gibt es Sätze wie "It's a heartache". Sie hatte eine unverkennbare, gewaltige Stimme. Eine große Legende hat die Bühne nun endgültig verlassen. Oder so eine tolle Frau und eine unvergleichliche Stimme. Danke für deine Musik. Ruhe in Frieden, Legende.

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14: Ö3 ist hier mit Verkehrsschlagzeilen und Wetter für euren Start in den Freitag in 20 Sekunden.
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14: Hier ist Ö3 gleich 6:30, der schnellste Verkehrsservice Österreichs. Kerstin, beim Katschberg-Tunnel geht wieder was weiter.
16: Der ist wieder frei, die Sperre ist aufgehoben in Salzburg auf der A10 Richtung Villach. Kurz nach St. Michael, der LKW mit der Panne, der ist aus dem Tunnel draußen. Sonst, es ist ein typischer Freitag in der Früh, es dauert ein bisschen länger, bis ein bisschen was los ist. Jetzt alles noch gut, gute Fahrt. Und damit gleich zu Christian Huber.
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17: Massive Einsparungen drohen bei Volkswagen. Die Hälfte der Automodelle soll eingestellt werden. Der Betriebsrat fordert heute Klarheit und droht mit Betriebsversammlungen. Von mindestens 12 Toten sprechen Einsatzkräfte jetzt bei einem Waldbrand im Süden Spaniens. Mehrere Ortschaften in Andalusien sind evakuiert worden. Und die USA und der Iran würden weiter an einer diplomatischen Lösung arbeiten, heißt es jetzt aus der US-Regierung. Zuletzt ist aufgrund gegenseitiger Angriffe ja befürchtet worden, dass der Iran-Krieg weiter eskaliert. Jetzt zu Simon Kühldorfer.
18: In ganz Österreich gibt es aktuell goldene Morgenstimmung, aber frisch ist es draußen. 8 Grad hat es in Freistadt, 10 in Mürzzuschlag, 12 Grad auch nur in St. Pölten. Aber die Sonne treibt die Temperaturen bis zum Nachmittag auf 26 bis 33 Grad und es bleibt in ganz Österreich überwiegend sonnig. Auch die Wolken von Kärnten bis Niederösterreich bleiben meistens unauffällig. Größere Quellwolken gibt es am Nachmittag dann über den Gipfeln und in Osttirol und Kärnten auch vereinzelt Regenschauer oder Gewitter. Sonnig und heiß geht es auch durch das Wochenende und zumindest durch die erste Hälfte der kommenden Woche.
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14: Und wenn dieser Sonnenaufgang ein Song wäre, dann wäre es wahrscheinlich der. Handtricks mit Golden, jetzt im Ö3-Wecker. Simon, wie hast du gesagt? Goldene?
18: Goldene Morgenstimme.
14: Goldene Morgenstimme, das ist herrlich. Guten Morgen.

0: Guten Morgen, Österreich. Der Ö3-Wecker am Freitag, 6.38 Uhr. Und hallo, Andi.
1: Guten Morgen.
0: Guten Morgen.
2: Ja, wir schon, du auch.
1: Ja, das ist, im Hotel schlafen, das waren ein paar drei schon im Klo und vier haben schon Wecker gestellt. Und also, wir mit euch reden. Guten Morgen.
0: Ja, unbedingt. Hey, die erste Woche Radio Knollidee geht heute am Salzburgring am Electric Love Festival ins grande Finale. Da hast du schon einiges erlebt die Woche, oder?
1: Ich war am Club Beinersee, habe gegen Omas und Enkelin im Uno und Minigolf verloren. Ich war im Freibad und an der Sulm in Leibnitz bzw. Keindorf, habe gesehen, dass ganz viele Lehrerinnen wirklich coole Sachen machen, nicht nur Film schauen in der letzten Schulwoche. Ich war in Barndorf beim Shopping und habe gemerkt, das ist einer der wenigen Orte, wo man in Österreich mit Karte zahlen kann. Ich bin am Neusiedlersee gesegelt worden. Meine beiden Kapitäninnen, die Anna und die Elena, beide 14, waren ganz hart am Wind. Und auch, ganz cool, auch 14, die Wieserburben habe ich gestern besucht. Die haben mir gezeigt, wie man den Rasenmäher in Begrenzen, wie man Rasenmäher in Begrenzen einjagt. Und dann war ich noch raften auf der Salza. Wunderschön. Und wie gesagt, die Woche ist noch nicht mal vorbei. Heute geht's noch zum Electric Love.
0: Ja, unbedingt. Stichwort, irgendwas in den Begrenzer einjagen. Heute bei Beat und Bass am Salzburgring. Ich würde dir gerne mitgeben, lieber Andi, so zum Reinkommen am Festival. Du musst unbedingt mal einfach nur am Ring entlang schlendern, zwischen den Stages hindurch. Also da kommst du von der Mainstage bis zur Hardstyle-Stage. Und wenn du einfach nur mittendurch am Ring gehst, das ist ein Hurra fürs Herz-Kreislauf-System. Also da kriegst du gleich einmal ordentlich eine mit.
1: Das ist schon Hardstyle per se quasi. Ja, das wird, mache ich. Top-Tipp, danke. Danke, Bergsi.
2: Du, und am Montag geht es ja gleich weiter. Ich meine, am Montag wanderst du im Bregenzer Wald,
1: ja,
2: von Schopperna nach Mellau, nicht umgekehrt wie im Lied. Ich habe es angeschaut, das sind 12,5 Kilometer Strecke. Schaffst du das?
1: Ja, aber erstens finde ich, geht es umgekehrt bergab. Und zweitens,
2: pass auf, geht die
1: nicht
2: Knie
1: um mich, es geht um den schweren Funkrug. Wir haben so einen Funkrucksack, mit dem wir senden, der wiegt 18 Kilo, dann wird der Ingenieur Andi tragen, also der andere Andi, und aber wir werden uns abwechseln und so. Und der Philipp Link, der Sänger vom HBZ, geht auch mit und nimmt seine Gitarre mit. Und es wäre cool, wenn ganz viele von euch auch mitgehen. Also wer aus dem Bregenzer Wald ist oder gerade im Bregenzer Wald ist, Treffpunkt ist am Montag um 14.30 Uhr beim Gemeindeamt in Schopernau. Und dann nochmal 3 Stunden eine leichte Wanderung.
0: Ist notiert. Top. Und heute mal, vielleicht am Montag ein bisschen schwerhörig, je nachdem, wie lange du heute neben dem großen Sandbuffer stehst. Und heute Nachmittag Radio Knollidee aus Salzburg, Electric Love, vom 11. Wie gewohnt geht's los, Andi?
1: Um 15 Uhr. Wir sind quasi konstant im Begrenzer drin.
0: Eine in den Begrenzer.
2: Viele Späße.
1: Danke, ebenfalls.

0: der Sonne entgegen und rein in den Freitag. Mit dem Ö3-Wecker, einen schönen guten Morgen. Analyse kurz zum Schulschluss.
1: Ja, ich bin leider 3-4er, aber der Rest passt eigentlich ganz gut. Ich hoffe, die Oma ruckt scheife Geld raus.
2: Na ganz sicher, jetzt überleg mal. Für jeden 1er 10 Euro, für jeden 2er 20, für jeden 3er 30, für jeden 4er 40. Was gab's? Das zahlt sich aus.
0: Ach so geht die Rechnung. Das machst du bei den Kindern so?
2: Ja, nein.
0: Ja, nein. Oh, was liegt das mit? Doch, jetzt hat sie auch gesagt. Ich finde ja auch, liebste Kerstin, und das meine ich in jeder Hinsicht positiv, du schaust heute ein bisschen so aus, outfit-technisch, als hättest du ungeplanterweise doch einen 4er mehr im Zeugnis, aber würdest dir bei der Oma trotzdem mindestens gern einen 10er für Eis holen.
2: Was willst du was sagen? Ich bin extra schön, oder was?
0: Absolut, es ist ein extrem fesches Sommerkleid.
2: Danke vielmals.
0: Aber das schaut, dieser, ja.
2: Wow, was
0: Zeugnis,
2: für ein schönes Kompliment.
0: Nicht ganz geplant, aber.
2: Aber ja.
0: Das Zeugnis
2: geht. Du weißt ja nicht, was ich vorhabe.
0: Und das Eis, ja. Das nehmen wir mit. Eieieiei, okay. Wir haben offenbar noch einiges zu besprechen heute. Und jetzt, na gut, bleibt uns nichts mehr anderes übrig, oder? Die Hymne.
2: Die absolute Hymne. Für den Schulschluss.
0: Boah, was für ein Feeling.
2: Ja.
0: Klarsichtfolie, 2 Stunden in die Schule und dann ist es erledigt. 7:10, Falco im Ö3-Wecker.

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21: Hallo im Ö3-Wecker, das wird ein großartiger Tag heute und die Musik, die passt auch dazu. Harry Styles und Liquido gibt's gleich.
22: Was heißt, die passt? Die ist der Wahnsinn. Davor jetzt Christian Huber, es ist 7 Uhr. Schönen guten Morgen.
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24: Alles Gute heute für den Zeugnistag in Vorarlberg, Tirol, Salzburg, Kärnten, in der Steiermark und in Oberösterreich. Damit sind dann alle Schülerinnen und Schüler, Lehrerinnen und Lehrer in Österreich in den Ferien. Und Bernhard Walter in der Ö3 Verkehrsredaktion, damit rollt dann ab Mittag die zweite Sommerreisewelle durch das Land.
25: Die ersten Staus im Reiseverkehr werden sich ab Mittag auf den Stadtausfahrten in Linz, Salzburg, Wien und Graz bilden. Die Hauptreisewelle erreicht uns dann morgen Samstag von Deutschland kommend, wo in 4 nord- und ostdeutschen Bundesländern die Ferien beginnen, wie auch in Teilen der Niederlande. Von 9 bis 16 Uhr werden speziell die Fernpassstrecke in Tirol und das große deutsche

0: Eck überlastet sein. Staugefahr besteht auch auf der Brennerautobahn sowie vor den Tunnelabschnitten auf der Tauern-, Karawanken- und Pürnautobahn, auch vor dem Grenzübergang Spielfeld Richtung Slowenien. Auch am Sonntag werden die Nord-Süd-Verbindungen über Mittag stark befahren sein. Generell wird der Reiseverkehr Richtung Adria jetzt von Woche zu Woche zulegen und Anfang August seinen Höhepunkt erreichen.
1: Die aktuellen Stauinfos gibt es wie immer verlässlich im Ö3-Verkehrsservice. Der Nationalrat wird übrigens heute das Doppelbudget für die kommenden beiden Jahre beschließen. Anschließend gehen dann auch die Politikerinnen und Politiker in die Sommerpause. Ein massiver Jobabbau droht jetzt bei Volkswagen. Die Hälfte der Automodelle soll eingestellt werden und die Beschäftigten fordern nach wie vor Antworten, berichtet in Deutschland Ö3-Korrespondent Andreas Pfeiffer.
2: Von VW-Chef Oliver Blume hatte man sich gestern die Antwort auf die Frage erwartet, ob er tatsächlich 100.000 Arbeitsplätze abbauen und 4 deutsche Werke schließen will. Stattdessen legte er gestern Abend eine Videobotschaft unklaren Inhalts vor.
3: Hohe Kosten, unter anderem durch Zölle und ein zunehmend intensiver globaler Wettbewerb, erhöhen den Druck auf die gesamte Automobilindustrie. Deshalb gehen wir in die nächste Phase unserer Transformation.
2: Diese Transformation soll mit einer deutlichen Reduktion der Modellpalette und der Ausstattungsoptionen von Fahrzeugen einhergehen. Dem Betriebsrat reicht diese Auskunft nicht. Er verlangt auch heute detaillierte Richtungsangaben zum neuen Sparkurs, den Volkswagen fahren will.
1: Eine ORF-geführte Recherche hat jetzt eine Propagandaschlacht auf Instagram aufgedeckt. Marcel Katzlinger aus unserem Social-Media-Team, was genau habt ihr da gefunden?
4: Ferngesteuerte Fake-Accounts machen auf Instagram Propaganda für den Iran. Sie schreiben im Sekundentakt 100-fach ähnliche oder sogar identische Hassnachrichten als Kommentar unter News-Postings. Das machen sie bei mehreren Sendern in Europa. Auf der anderen Seite greift die iranische Opposition auch in mehreren Ländern zum Handy. Echte Aktivisten tippen wie aufs Kommando 1000-fach ähnliche Kommentare und fordern einen Regimewechsel. Dafür werden auch eigene Vorlagen für die Kommentare genutzt.
1: Marcel, wie lassen sich solche Propagandawellen denn erkennen?
4: Viele von uns lesen Kommentare auf Instagram. Klar, dass manche versuchen dort, die Meinung der Menschen gezielt zu beeinflussen. Wer beim Lesen merkt, dass ganz viele Accounts sehr ähnliche Dinge schreiben, der sollte stutzig werden.
1: Trotz gegenseitiger Angriffe wird im Irankrieg weiter an einer diplomatischen Lösung gearbeitet. Die Gespräche zwischen dem Iran und den USA würden weitergehen, heißt es jetzt aus der US-Regierung. Zuletzt ist ja befürchtet worden, dass der Irankrieg weiter eskaliert. Und wie gut die neuen E-Scooter-Regeln eingehalten werden, das wird auch in Graz jetzt verstärkt kontrolliert. Reporterin Anke Mandl war für uns unterwegs mit der Fahrradpolizei.
5: Das gehört Polizei. Einmal bitte ranfahren. Eine Lenker- und Fahrzeugkontrolle.
6: Hier im Park wird schon die erste E-Scooter-Lenkerin angehalten. Kontrolliert werden da Lichter, Reflektoren, Bremsen und vor allem auch die neuen Regeln für E-Scooter. Dazu gehören auch die verpflichtenden Blinker. Diese Nachrüstung funktioniert aber bereits sehr gut, sagt Stefanie Ninaus, Leiterin der Grazer Fahrradpolizei. Probleme gibt es eher bei der Einhaltung der Geschwindigkeit.
5: Wie schnell geht der Scooter?
7: 25.
5: Sie dürfen auch nicht schneller fahren.
8: Das größte Problem ist definitiv, dass sich die Leute die E-Scooter auffrisieren oder die von Haus aus einfach schon beim Kauf so schnell gehen, dass das einfach viel zu gefährlich ist.
6: In solchen Fällen kann es zu Strafen kommen. Der Schwerpunkt liegt laut Fahrradpolizei aber nicht nur auf Kontrollen, sondern vor allem auf Prävention und Aufklärung.
5: Scooter schaut ganz gut aus, dann dürfen Sie wieder weiterfahren.
1: Jetzt zu Simon Köldorfer.
9: Das Ö3-Wetter. Vom Bodensee bis zum Neusiedlersee und vom Wörthersee bis zum Attersee. In ganz Österreich scheint heute die Sonne bis zu 16 Stunden lange und damit wird der erste von einigen heißen Tagen. Derzeit messen wir noch um 16 Grad, aber am Nachmittag werden 26 bis 33 Grad. Und wenn sich heute ein Gewitter bildet, dann am ehesten an der Grenze zu Italien oder Slowenien. Am Wochenende geht es in derselben Tonart weiter. Ab Montag wird es noch etwas heißer, bei 30 bis 35 Grad.
10: Ich mag deine Euphorie heute, Simon.
9: Dankeschön.
10: Man merkt dir an, Hitzewelle ja, aber besser, sympathischer und nicht so tragisch als beim letzten Mal, gell?
9: Nicht so extrem heiß, nicht so schwül, einfach erträglicher.
10: Sommerferien, so gehen Sommerferien. 6:06, einen schönen guten Morgen. Kommt gut rein in diesen Freitag. Wir begleiten euch mit dem schnellsten Verkehrsservice Österreichs. Kerstin.
11: Es gibt zwei Themen in Kärnten. Auf der A2 gibt es eine Sperre Richtung Italien. Bei St. André, da ist der Donnersbergtunnel zu. Im Tunnel ist ein Unfall passiert. Ausweichen geht da über die B70. Und was eine halbe Stunde länger dauert, wenn ihr auf der A10 Richtung Villach unterwegs seid, im Baustellenbereich zwischen Rennweg und Gmünd.

Okay, Sommer 2026 und jetzt Flashback in den Sommer 2006. Heute vor ziemlich genau 20 Jahren, Sommermärchen, WM in Deutschland. Und beim Finale, könnt ihr euch erinnern, Kopfstoß

0: Konzert- und Festival-Sommer läuft. Guten Morgen im Ö3-Wecker Nova Donauinsel Woodstock Check und dieses Wochenende am Salzburgring das Elf, das Electric Love
1: Festival.
2: Juhu, Electric Love Festival am Salzburgring. 180.000 Party People geben da 3 Tage lang Vollgas.
0: Und das selbst beim Frühstück am Campingplatz, oder?
1: Electric Love, da geht's ab. Oder?
2: Ja, mittendrin statt nur dabei sind auch der Michael und seine Freundin Lina aus Gänserndorf. Wobei mittendrin stimmt jetzt auch nicht so ganz. Die beiden haben bei uns da im Ö3-Wecker ein mega VIP-Package gewonnen. Und das bedeutet Access All Areas.
0: On AAA.
3: Ja, ich glaube, wir stehen so ziemlich am exklusivsten Punkt vor dem ganzen Areal hier. Wenn man so als normaler Festivalgast auf die Mainstage schaut und sieht, okay, da vorne stehen Leute auf der Bühne, hey cool, da will ich auch hin. Ja, ja, genau dort stehen wir jetzt. Also man kommt da nicht hin, wenn man normal sterblich ist, glaube ich. Das ist so viel Glück und dann schaffst du das irgendwann. Ne?
4: Naja, dass ich jetzt einmal da in einen VIP-Bereich gehen kann, ja, weil sowas hatte ich auch noch nie. Und ja, ich genieße da die Zeit, die DJs.
5: Michael, das Highlight des heutigen Tages, die Swedish House Mafia hat soeben die Bühne verlassen. Es war ein amtlicher Abriss, oder?
3: Es war unglaublich, es war ein Gänsehautmoment, es war, wenn die spielen, das ist einfach, ja, ich hab's heute schon oft gesagt, aber geile Hühnerkacke, also die drei Burschen, das ist, Männer muss man sagen, ja, die sind nicht ohne Grund dort, wo sie sind. Die liefern jedes Mal und die liefern so eine geile Show und nehmen jeden mit und unglaublich, geil.
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0: And this is nochmal was, geile...
3: Ja, ich hab's heute schon oft gesagt, aber geile Hühnerkacke.
0: Ja, muss man so sagen. Der Ö3-Wecker, gleich 7:15. Guten Morgen.

0: Gestern Headliner beim Electric Love Festival und jetzt im Ö3-Wecker Swedish House Mafia.
1: Swedish House Mafia!
2: Super!
3: Nein, das ist einfach so ein Musikorgasmus.
0: Ein Orbasmus, jawohl. Und hier gleich der nächste, Michael Schulte.

0: Guten Morgen Österreich am Freitag und Gratulation nach Kärnten. Das sind gute und vor allem mal unglaublich beeindruckende Nachrichten. Georg Findenick, der hat's wirklich gepackt und den North Channel zwischen Nordirland und Schottland, Kerstin, durchschwommen.
1: 39 Kilometer ist da die Strecke lang und die gilt als eine der härtesten der Welt. Gegenströmung, sehr kaltes Wasser, nur 13 Grad hat es, machen die Strecke anstrengend und das ist halt natürlich wahnsinnig kräftezehrend. Und Georg Findenick hat dafür 12 Stunden und 2 Minuten gebraucht.
0: Unfassbar.
1: Ja.
0: Maschine.
1: Ja.
0: Und ganz andere Baustelle, die Polizei hat jetzt einen dreisten Dieb in Wien geschnappt, Kerstin. Mhm. Es war...
1: ein echter Fuchs, tatsächlich. Es ist ein Wahnsinn. Ein Mann hat seine Geldbörse in Wien in seiner Wohnung in der Küche liegen lassen und nicht mehr gefunden. Mhm. Hat er alles durchsucht, sogar im Tiefkühler. Ja, sucht man. Ein paar Tage später steht dann die Polizei vor der Tür und wirklich unglaublich, ein Fuchs hat die Geldbörse aus der Wohnung gestohlen, in seinem Fuchsbau versteckt. Und das wiederum hat eine Frau beobachtet, die hat den Fuchs mit dem Geldbörsel gesehen und hat die Polizei gerufen. Und der Fuchs hat auch ein Handy gefladert. Und jetzt seien wir bitte in eigener Sache, Sie sollen nochmal genau nachschauen, weil ein Schuh meiner Tochter, der über Nacht draußen gestanden ist, der füllt auch immer noch.
0: Ein Schuh?
1: Ein Schuh.
0: Okay, stark.
1: Mhm.
0: Ich sehe öfter, wenn ich im Früh zum Ö3-Wecker rauffahre, über Hitzing zu den ORF-Studios, da unten auch einen Fuchs.
1: Mhm.
0: Da hat letztens ein bisschen gefunkelt am Handgelenk, ich glaube, dürfte eine Rolex gewesen sein. Also den Burschen sollten wir uns, glaube ich, nochmal genau anschauen.
1: Sie sind überall.
0: Ja, chancenlos. In 5 Minuten ist es 7:30. Einen schönen guten Morgen von uns.
1: Morgen.

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14: Ö3 ist hier, der Wecker am Freitag. Schönen guten Morgen, kurz nach 7:30. Kommt gut in den Freitag. Wir begleiten euch mit dem schnellsten Verkehrsservice Österreichs und Kerstin Obermeier.
15: Auf der A1 in Oberösterreich Richtung Wien zwischen Lackirchen Ost und Forchdorf, da melden uns jetzt schon einen Unfall am rechten Fahrstreifen. Der Stau hat sich schnell aufgebaut, der dauert schon 20 Minuten länger. Und bei St. André auf der A2 Richtung Italien ist der Donnersbergtunnel wieder frei. Die Unfallstelle ist geräumt und der Stau, der löst sich jetzt nach und nach auf. Und damit zu Christian Huber.
16: Drei Schlagzeilen.
17: In Österreich spricht sich jetzt auch der Bundeskanzler Christian Stocker von der ÖVP in der Kronenzeitung für ein Kompromissmodell zur Wehrdienstverlängerung aus. Das Modell heißt 6+3 und würde weiterhin 6 Monate Grundwehrdienst bedeuten und danach 3 Monate Milizübungen. Zeugnistag heute für die Schülerinnen und Schüler und dann Ferienbeginn in Vorarlberg, Tirol, Salzburg, Kärnten, in der Steiermark und in Oberösterreich. Die Burgenländer, Wiener und Niederösterreicher sind ja bereits in den Ferien. Und noch vor dem Finale beim Tennis-Rasenklassiker in Wimbledon steht fest, da gewinnt eine Tschechin. Zum ersten Mal in der Geschichte kommt es am Samstag zu einem rein tschechischen Finale. Karolina Muchova trifft auf ihre Landsfrau Linda Noskova. Jetzt zu Simon Kühldorfer.
16: 11 Grad hat es am Weg zum letzten Schultag in Mariazell. 21 Grad messen wir dagegen schon in Eisenstadt. Die Sonne heizt uns heute ordentlich ein und treibt die Temperaturen noch auf 26 bis 33 Grad. Die Wolkenfelder zwischen Unterkärnten und dem Waldviertel lösen sich auf. Es ist verbreitet sonnig heute. Später kommen dann über den Bergen wieder ein paar Quellwolken dazu und einzelne gewittrige Schauer in Osttirol und Oberkärnten. Mindestens 99% Österreichs bleiben aber heute beim freundlichen Hochsommerwetter. Und wer heute keine Zeit für den Badesee oder das Freibad hat, in den nächsten Tagen bleibt das Wetter stabil, sonnig und heiß.
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0: Alvaro Soler auf Ö3 La Fintura auf Spanisch und gleich der gebürtige Belgier Gotye mit Somebody That I Used To Know. Was sagt uns das? Die Melodie passt gerade super dazu, wie du überlegst.
1: Ja. Yeah.
0: Lass dir Zeit. Ach Gott. Heute zweites Viertelfinale.
1: Yes, siehst du, was da war, was?
0: Ja, eben, danke. Du bist voll da, großartig. Spanien eben gegen Belgien und gestern schon das erste. Jetzt klären wir mal das. Es ist 7.40 Uhr, guten Morgen mit Tom Walek, Ö3 Mikrowand.
2: Guten Morgen Österreich. Frankreich besiegte also im ersten Viertelfinale Marokko mit 2:0 gestern. Heute trifft Spanien auf Belgien im zweiten Viertelfinale. Und damit sind wir bei der heutigen Mikromann-Frage. Wie viele Viertelfinalspiele gibt es bei der Fußball-WM?
3: Achte.
2: Acht, okay. Ja,
3: ja,
2: gut.
3: Sag einmal. Ja.
2: Acht, okay. Gut. Bist Fußballer?
3: Nicht so richtig.
2: Wie viele Viertelfinale gibt es bei der Fußball-WM 2026 in Amerika?
4: Vier. Vier Viertelfinale, also vier, also zwei.
2: Zwei.
4: Zwei Viertelfinale, zwei Halbfinale. Finale, zwei, sind dann vier, sind dann sechs, drei, acht Gegner.
5: Es waren über 60 Teams, habe ich irgendwann einmal gehört, ja.
2: Also wie auch immer, wie viele Viertelfinalspiele gibt es bei der WM?
5: Vier.
2: Also vier?
5: Naja, Viertelfinale, zweimal, dann Halbfinale. Auf der anderen Seite Viertelfinale, Halbfinale, dann das sind es achte. Könnten achte sein, ja, okay.
2: Also
5: ich sage einmal acht, ich korrigiere auf acht.
2: Du korrigierst ja, auf acht.
5: Ja.
2: Okay, bist du Fußballfan?
5: Überhaupt nicht.
2: Merkt man gar nicht.
5: Null, wirklich nicht? Wieso?
0: Kurzer Triumph, gell, zwischendurch.
1: Punkt vor Strich rechnen.
0: Ja, eben, gell. Ich habe mir auch gedacht, dass sie die Fußball-WM, danke Tom Walek, kurz nach Mathe-Schularbeit anfühlt. Das ist unglaublich. So, wir fassen zusammen, wie viele sind es?
1: Was?
0: Spieler? Viertelfinale?
1: Also vier.
0: Genau,
1: oder?
0: Acht
1: ja,
0: Mannschaften. Und wer wird Weltmeister jetzt?
1: Naja, einer von denen halt.
0: Richtig, danke. 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

0: Der Ö3-Wecker am Freitag. Schönen guten Morgen. Gleich 7:45. Update jetzt aus der Verkehrsredaktion. Kerstin, Unfall passiert in Oberösterreich.
1: Bitte aufpassen auf der A1 Richtung Salzburg zwischen dem Knoten Heid und Alhamming. Da stehen mehrere Autos auf der Überholspur. Die Einsatzkräfte sind unterwegs. Passt da gut in diesem Bereich auf.
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0: Summer Songs und Summer Vibes von damals. Heute bei uns im Drei-Wecker. Einen schönen guten Morgen. Gleich Flashback ins Jahr 2015 mit Avicii und Waiting for Love davor. Eine Geschichte zum Zeugnistag von Simon Picasso Köldorfer.
1: Ja, ich hatte vor ca. 15 Jahren einen Vierer im Zeugnis, den einzigen, und zwar in Zeichnen tatsächlich. Ja,
0: das
1: sonst Einser, Zweier und dann in Zeichnen einen Vierer.
0: Unmöglich.
1: Ja, wirklich, ich hab's irgendwie
0: zusammengebracht. Wie bekommt man im Zeichnen bei allem Respekt einen Vierer? Wie geht das?
1: Du, da haben gefühlt alle irgendwas gemacht, aber ich glaube, alle anderen in der Klasse haben zwischendurch halt auch gezeichnet.
0: Ah ja, das hast du
2: gesagt. Ich gezeichnet und so wollte
1: ich. Ich wollte es nicht und stark, den Vierer habe ich mal verdient.
0: Respekt. Also da ist, ich glaube, im Zeichnen bei allem Respekt ist es schwieriger, einen Vierer zu bekommen als einen Einser. Also das muss man erstmal hinbringen. Ich hatte aber auch im legendären Zeugnis erste Klasse Gymnasium lauter Einser und einen Vierer in Mathe.
2: Naja, das kann ich nachvollziehen.
0: Ja, ich glaube, da treffen wir uns ganz gut bei Mathe, gell?
2: Ja, definitiv. Nur ich habe auch einmal eine Entscheidungsprüfung instrumental gehabt.
0: In instrumental?
2: In instrumental, Klavier.
0: Oh.
2: Ja, ich habe einfach zu wenig geübt.
0: Zu wenig geübt. Mhm. Wobei, jetzt hätte ich ein magisches Klavier-Intro für dich. Wenn du das schaffst, nachzuspielen, dann glaube ich, könnte man den Vierer noch mal auf einen Einser korrigieren. Pass auf, und zwar das.
2: Yo, well, nah.
0: Ah, ist schon cool.
2: Cool schon.
0: Avicii.

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25: Hallo, ihr Müdrei-Bäcker. Es wird jetzt speziell in der nächsten Stunde.
26: Freaky.
25: Yes. Urlaub, Sommer-Vibes und halt sonst noch ein bisschen was.
26: Der Freaky Friday. Gleich jetzt Christian Huber. Es ist 8 Uhr. Schönen guten Morgen.
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0: Wer ein öffentliches Profil auf Instagram hat, kann jetzt in Sekunden ungewollt in Fake-Bildern erscheinen. Reporter Martin Krachler, Meta ermöglicht das mit einem neuen KI-Bildgenerator.
3: Muse soll Hintergründe verschönern, Comics erstellen oder Fotos verändern können. Nicht nur die eigenen, sondern auch die von fremden Instagram-Accounts, so sie öffentlich sind. In meinem Fall habe ich ein Handyfoto von mir hochgeladen und gepromptet, tausche das Gesicht mit und dann das öffentliche Instagram-Profil meiner Moderatorenkollegin Cindy Podlutzki verlinkt.
4: Ich fand das ehrlicherweise ziemlich schockierend und habe dann auch gleich geschaut, wo ich das ausschalten kann.
3: Wo die Konkurrenz ChatGPT und Gemini abgeblockt hat, liefert Metas KI im Test realistisch wirkende Ergebnisse. Medienanwalt Johannes Ölböck warnt vor der Verwendung, die Funktion verstoße gegen mehrere Rechte.
5: Nämlich auf jeden Fall Datenschutzrecht, Urheberrecht und Persönlichkeitsrecht. Nicht nur, weil man etwas kann, darf man es.
3: Ölböck kritisiert auch, wie Meta das ausrollt. Wer ein öffentliches Instagram-Profil hat, erlaubt solche Prompts standardmäßig, denn sie müssen aktiv widersprechen, wie das steht auf der Ö3-Homepage. Meta hat auf unsere Anfrage nicht geantwortet.
0: Von mindestens 12 Toten sprechen Einsatzkräfte jetzt bei einem Waldbrand im Süden Spaniens. In einer beliebten Ferienregion in Andalusien werden mehrere Ortschaften evakuiert. Ö3-Reporter Daniel Theissl, tausende Menschen sind auf der Flucht.
7: Rund 200 Einsatzkräfte versuchen gerade meterhohe Flammen zu löschen, überall Rauch und verzweifelte Menschen, die in Panik geraten. Der Bürgermeister der Kleinstadt Los Gallardos in der Region Almería sagt, eine beispiellose Tragödie, das Feuer sei mitten in der Nacht ausgebrochen, innerhalb kürzester Zeit.
16: Es un fuego, parece ser que no se había conocido anteriormente, pues ahora mismo el fuego sigue muy activo.
7: Das Feuer ist auch weiterhin sehr aktiv. Eine abgerissene Stromleitung dürfte den Waldbrand ausgelöst haben. Da die Böden völlig ausgetrocknet sind, hat sich das Feuer rasend schnell ausgebreitet. Rund 1000 Menschen sind in ein Sport- und Kulturzentrum gebracht worden. 12 Menschen sind tot, rund 50 verletzt.
0: Begleitet von neuen US-Angriffen ist im Iran in der Nacht Ayatollah Ali Khamenei beigesetzt worden. Der oberste Führer des Iran ist ja Ende Februar durch israelische und amerikanische Luftangriffe getötet worden. Reporter Ernst Kernmeier.
17: Millionen Menschen haben im Iran den fast einwöchigen Trauerzug für den getöteten obersten Führer Ali Khamenei begleitet. Hunderttausende waren gestern Nacht bei der Beisetzung in einem Schrein in Mashhad. Das iranische Regime zeigt die Trauerfeierlichkeiten als Demonstration des Rückhalts in der Bevölkerung. Die Millionen, die Khamenei nur als brutalen Herrscher gesehen haben, finden keine Beachtung. Während der Trauerwoche haben die USA am Mittwoch und Donnerstag mehr als 150 Ziele im Iran angegriffen, als Reaktion auf den Beschuss von Tankern im Persischen Golf. Noch gestern Abend meldete Teheran einen Angriff auf eine Militäranlage in der Region um das Atomkraftwerk Bushehr. Die USA sagen, dass sie damit nichts zu tun hätten.
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0: Und das ist weiter die WM der Superstars. Zwei davon schießen Frankreich ins Halbfinale. Guten Morgen, Reporter Daniel Kulowitz.
28: Kylian Mbappé und Ousmane Dembélé sorgen für einen souveränen 2:0-Sieg von Frankreich. Marokko ist praktisch chancenlos gewesen. Mbappé vergibt zunächst noch einen Elfmeter, aber trifft dann nach der Pause sehenswert ins lange Eck. Das 20. Tor im 20. WM-Spiel, eine unfassbare Bilanz. Einen kleinen Schock gab es dann kurz vor Schluss, da ist Mbappé mit geschwollenem Knöchel ausgetauscht worden. Er gab aber danach Entwarnung, es war eine reine Vorsichtsmaßnahme, heißt es.
0: Daniel, auf wen die Franzosen treffen, das entscheidet sich heute beim Spiel Spanien gegen Belgien.
28: Ja, und da gehen alle davon aus, dass es zum Semifinalkracher gegen Spanien kommt. Die französischen Fans auf den Straßen von Paris, die setzen all ihr Vertrauen in die Künste von Mbappé.
29: I still have a lot of confidence in Kylian Mbappé.
28: Und bedanken sich bei ihrem Team für die bisherige WM-Show.
29: Very entertaining.
30: Big up à toute l'équipe. Point en demi-finale contre l'Espagne, on espère.
28: Jetzt darf es gegen Spanien gehen, sagen die Frankreich-Fans. Spanien gegen Belgien, das steigt heute um 21 Uhr live in ORF1 zu sehen.
0: Jetzt zu Simon Köldorfer.
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32: Der Freitag bringt perfektes Sommerwetter. Im ganzen Land strahlt die Sonne vom Himmel. Wolken sind eine seltene Begleiterscheinung. Erst am Nachmittag sind es dann über den Tiroler und Kärntner Bergen einzelne Gewitter möglich. Fast überall bleibt es aber trocken und freundlich bei 26 bis 33 Grad. So geht es jetzt auch tagelang weiter, also auch das Wochenende bringt super Sommerwetter. Im Vergleich zur letzten Hitzewelle können wir uns aber besser durch Schwitzen abkühlen, weil die Luft relativ trocken ist diesmal und die kommenden Nächte sind auch erholsam frisch.
26: Es fühlt sich nicht ganz so drückend an, gell?
32: Ganz genau.
26: Dankeschön. 5:08, der schnellste Verkehrsservice Österreichs. Jetzt Kerstin Obermeier.
2: In Oberösterreich gibt es zwei Unfälle auf der Westautobahn. Der eine ist Richtung Salzburg zwischen dem Knoten Haid und Alhamming. Da ist Überholspur blockiert. Und auf der A1 Richtung Wien zwischen Lackirchen, Ost und Forchdorf ist die rechte Fahrspur blockiert. Da gibt es ein bisschen Stau. Und Stau, das Stichwort auch in Wien auf der Tangente Richtung Graz, ab dem Knoten Kaisermühlen bis zum Knoten Prater. Und dann auch weiter auf der A4 statt auswärts. Da gibt es Bauarbeiten auf der Ostautobahn. Also wer Richtung Flughafen oder Ungarn unterwegs ist, bitte auch unbedingt die rechte Fahrspur nutzen.
26: Okay. Kommt gut Richtung Freitag und in die Sommerferien. Bereit?
2: Sicher.
26: Alles Gute.
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26: Okay, Freaky Friday sowieso, aber einer fehlt. Mhm. Also, fehlen also ist jetzt ein großes Wort, aber er ist nicht da, Dr. Freaky.
2: Ja, aber nett wie er ist, hat er uns eine Nachricht hinterlassen. Damit ihr euch auskennt mit dem Freaky Friday, hat er dazu geschrieben. Mhm. Also Anleitung.
9: Guten Morgen, hier ist der Dr. Freak. Ich rede aus der Dose. Warum? Ich bin auf Urlaub. Ja, aber der Freaky Friday bleibt natürlich da. Ich hätte mir gedacht, machen wir doch einfach alles, was mit dem Urlaub zu tun hat. Die Freaky Friday Urlaubs Edition. Und damit es gleich in die richtige Richtung geht, weißt du gleich den ersten Song? Mhm. Der Inbegriff, der OG aller Sommerhits. Alles, was danach war, war in Wahrheit ein Cover von dem Song. Naja, fast. In the Summertime von Mango Cherry. Geht schon los. Ich wünsche euch einen wunderschönen Juli. Ich halte mich jetzt aus. Dr. Freak, ab in Richtung Urlaub. Pfiat euch und viel Spaß.
26: Dankeschön. Over and out. Und guten Morgen von uns.
2: Guten Morgen.

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1: Jawohl, und für alle, die es dann bald auf Family Club Urlaub All Inclusive geht, zwei Dinge, die man vielleicht zur Sicherheit noch mal kurz durchgehen sollte.
2: Macarena.
1: Ist richtig.
2: Und den Last Ketchup Song. Choreografie ganz wichtig, sehr schwer. Arme quer, Arme links, Arme rechts.
1: Top Anleitung, bravo Kerstin, danke, perfekt.

0: Aber wir kennen das. Shaken. 8.13 Uhr, schönen guten Morgen. Hier
1: Morgen.
0: Ist der Freaky Friday in der Urlaubs-Edition. Der Dr. Freaky ist auf dem Weg in den Urlaub und jetzt machen wir das da. Aber wir haben gerade eine Nachricht bekommen.
1: Ja,
0: vom
1: so
0: Martin,
1: klar.
0: Vom
1: das
0: Dr.
1: So
0: Freaky.
1: Klar. Gerade noch gesagt, er lässt uns mal in Ruhe.
0: Es war eh klar, dass er nicht loslassen kann. Das ist der Wahnsinn.
1: Mhm.
0: Was will er?
2: Hallo, jetzt ist mir noch was eingefallen. Born to be wild. Weißt, ich bin schon on the road und ich genieße ja auch die große Freiheit hier. Old Man's Village Branch nennen die Einheimischen das hier. Altmannsdorfer Ast. Es ist wunderschön.
1: Okay, der war stark. Speziell für alle, für die es auf zwei Rädern in den Sommer geht. Moped oder Maschine. Steppenwolf im Freaky Friday.

0: Nein. Das war jetzt ein bisschen laut, Verzeihung. Buddy und DJ The Wave im Freaky Friday. Ö3 Wecker und für unseren Dr. Freak. Die Richtung stimmt, auch ab in den Süden.
1: Und hier in der Freaky Friday Urlaubsedition auch. Und zwar mit einem absoluten Sommerklassiker.
0: Okay, langsam könnte er sich jetzt dann wirklich mal verabschieden, gell?
1: Ich finde auch. Geh auf Urlaub.
0: Ja, voll. Eine Sprachnachricht ist noch drin für ihn.
2: Hallo, jetzt bin ich's doch noch einmal. Mhm. Ihr macht das ganz super. Ich mische mich auch nicht mehr ein. Ich verspreche es. Ich wollte nur noch sicher gehen, dass ihr mich nicht auf Italien vergesst. Weißt, Italien, das kommt immer so besonders gut an im Freaky Friday, wenn wir schon über Urlaub reden. Und darum vielleicht ein bisschen Italo-Disco abfeiern oder so. Per favore, Hannelore.
1: Gut, dass er es sagt.

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17: Hier ist der Ö3-Wecker mit dem Freaky Friday und mit Verkehrsschlagzeilen und Wetter in einer halben Minute.
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17: Ö3 ist hier kurz nach 8:30. Der schnellste Verkehrsservice Österreichs. Kerstin, es wird gearbeitet an der Unfallstelle auf der Westautobahn.
23: In Oberösterreich auf der A1 Richtung Salzburg zwischen dem Knoten Haid und Alhaming. Da ist weiter die Überholspur blockiert. Da braucht ihr knapp 10 Minuten länger. Und die Unfallstelle geräumt ist auf der A1 Richtung Wien zwischen Lackirchen, Ost und Forchdorf. Das hat sich der Stau aufgelöst und damit ganz schnell zu Christian Huber.
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0: In Österreich wird der Nationalrat heute das Doppelbudget für die kommenden beiden Jahre beschließen. Anschließend gehen auch die Politikerinnen und Politiker in die Sommerpause. Massive Einsparungen drohen bei Volkswagen. Die Hälfte der Automodelle soll eingestellt werden. Der Betriebsrat fordert jetzt Klarheit und droht mit Betriebsversammlungen. Und noch nie zuvor hat es in Österreich so viele Bürgermeisterinnen gegeben. In 2092 Gemeinden stehen 247 Frauen an der Spitze, um fast 3% mehr als im Vorjahr. Jetzt zu Simon Köldorfer.
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15: Noch ist es im See wärmer als am See. Der Wörthersee und der Bodensee starten mit 25 Grad in die Ferien, die Luft noch etwas kühler. Im Tagesverlauf wird der Sprung ins Wasser aber immer verlockender. Bei strahlendem Sonnenschein klettern die Temperaturen in allen Bundesländern auf rund 30 Grad. Auch der Wind ist deutlich ruhiger als zuletzt und Gewitter bilden sich heute höchstens vereinzelt an der Grenze zu Italien oder Slowenien. Das Wochenende macht dann einmal Copy und Paste vom heutigen Wetter. Ab Montag wird es dann etwas anders, nämlich noch ein bisschen heißer, bei bis zu 35 Grad.
17: Mhm, du hast eine Vorliebe für Temperaturen, Simon. Was ist die perfekte See-Badetemperatur?
15: 25 Grad ist schon ziemlich
17: stabil,
15: nett.
17: Oder?
22: Ja. Ein bisschen weniger.
17: Weniger?
22: Ja.
17: Na, mag ich gar nicht. Mhm. Das ist perfekt.
22: Das will mich erfrischen.
17: Ja, das passt doch.
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17: Wir beamen uns. Weiter geht's nach Puerto Rico. Jetzt kommt das spanische Ober vom Gas. Und zwar Despacito. Einer der größten Sommerhitze aller Zeiten, obwohl der eigentlich im Winter rausgekommen ist und...
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17: Ei, ei, ei.
22: Ei, ei.

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1: Hallo, jetzt bin ich doch noch mal kurz. Ich will mich nicht zu viel einmischen. Ihr macht das ganz, ganz super. Und ich halte mich auch völlig raus. Mir ist nur gerade eingefallen, weil ich da gerade auf der Autobahn unterwegs bin und neben mir versucht jemand da so ein Motorboot den Berg hochzuziehen. Wir könnten ja zum Beispiel die Kurt Gober Band spielen mit dem wunderbaren Lied Motorboat, Motorboat. Kaufmann Flieger und Wertpilot.
2: KGB.
1: Ist nur ein Vorschlag. You do you. Ihr macht es euch ein Zeig.
2: Ist schon recht. Vielen Dank. Ich würde den Freaky so gern mal abdrehen, aber ich finde, in dem Fall ist der Vorschlag gar nicht so schlecht.
3: Ich finde auch. Motorboot, rudern tue ich nur zur Not und das ist nicht so kommod.
2: Also, du kannst es nicht.
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2: Das war jetzt original
3: Burgenländisch.
2: Burgenländisch, Braukerstin.

0: Axwell und Ingrosso im Ö3 Wecker, 2 von 3 von Swedish House Mafia. Gestern Abend, gestern Nacht Highlight und Headliner beim Electric Love Festival am Salzburgring.
1: So, und wie wir da jetzt in der Freaky Friday Urlaubs Edition weiter tun, das sagt uns der Dr. Freaky.
0: Nicht schon wieder.
1: Ja, er hat sich schon wieder gemeldet. Was ist?
2: Hallo von der Raststätte hier. Ich will nur kurz noch sagen, was Schönes wäre schön. Weißt du, so was richtig Schönes und was Italienisches. Bello Impossibile zum Beispiel. Ha? Gianna Nannini.
1: Okay, Martin, Italien haben wir eh gesagt. Aber wie wär's, gib einfach bitte jetzt eine Ruhe und mach Urlaub.
0: Aber machen wir jetzt, oder?
1: Naja, sicher machen wir es, sonst ruft er ja wieder an.
0: Okay, okay.

0: Bello e Impossibile, ein italienisches Träumchen bei uns im Freaky Friday. Kerstin, was haben wir heute gelernt? Wir können Dr. Freaky zwar auf Urlaub schicken.
1: Ja, aber ja.
0: Aber
1: ist trotzdem da.
0: Hast du niemals Urlaub von mir. Genau, so schaut's aus.
2: Hallo, da ist nochmal der Dr. Freaky. Mir ist noch gerade ein ärztlicher Rat eingefallen. Trinken im Sommer, wahnsinnig wichtig, wahnsinnig wichtig. Drum raste ich gerade auf der Raststation. Mhm. Bitte? Ja. Ein Kakao kriege ich noch bitte. Ja, ein Kakao. Danke.
1: Ja, mir wäre ein Wildberry Lillet lieber. Oh. Ich meine, da ist auch Wasser dabei.
0: Natürlich, keine Frage. Also zum Frühstück Canapés und ein
1: Wildberry Lillet.
3: 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Zum Frühstück Canapés.

0: Nina Chuba, gestern in Wien in der Stadthalle und jetzt im Freaky Friday.
1: Top.
0: Ja?
1: I'm always here. Das gilt für unseren Dr. Freak. Er ist zwar auf Urlaub, aber so ganz weg ist er trotzdem nicht, haben wir heute gemerkt. Jetzt drehen wir ihn mal ab und lassen wir ihn zumindest mal Urlaub machen. Mhm. Und wir, den Platz nehmen wir zwei uns jetzt, Kerstin.
0: Definitiv.
1: Den hauen wir jetzt noch aus. Jimmy Jameson, schönes Wochenende.
0: Schönes Wochenende.

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13: 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Eine halbe Stunde beste Ö3-Musik wartet jetzt auf uns. Samba ist mit dabei und Belinda Carlisle und. Und das ist Christian Huber. Es ist 9 Uhr.
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15: Nach der Zeugnisverteilung beginnt heute in der Mittagshitze die zweite Sommerreisewelle zu rollen. Welche Gefahren das mit sich bringt, dafür warnt jetzt das Kuratorium für Verkehrssicherheit. Ö3-Reporter Christian Panni, dabei geht es auch um gängige Missverständnisse im Umgang mit der Hitze.
16: An die 90% der Befragten sagen, sie wissen, wie man sich bei Hitze verhält, sagt Armin Kaltenegger vom Kuratorium für Verkehrssicherheit. In den Details aber fallen viele Missverständnisse auf, zum Beispiel, dass eiskalte Getränke bei Hitze gut tun. Im Gegenteil, sagt Kaltenegger, der Temperaturunterschied stresst den Körper enorm.
17: Das heißt, alle Energie wird dafür verwendet, in meinem Magen das Getränk auf Körpertemperatur zu bringen, während an den anderen Fronten gekämpft wird, abzukühlen.
16: Rund 70% glauben, mit maximaler Klimaanlage werde das Auto fahren sicherer, aber auch hier ist der Temperaturunterschied zwischen innen und außen ein Stressfaktor.
17: Ich verwende meine gesamte Energie, meinem Körper in eine Hochschaubahn zu versetzen. Das stresst mich, aber das kann mich auch kollabieren lassen.
16: Laut Statistik Austria gibt es an Hitzetagen um bis zu 15% mehr Autounfälle.
15: Und beim sicher Vorankommen hilft auch über das Reisewochenende verlässlich das Ö3-Verkehrsservice. Der Zugang zu Untersuchungsausschüssen muss gelockert werden. Das hat jetzt der Verfassungsgerichtshof festgestellt. Ö3-Reporterin Tanja Malle.
0: Nicht nur Journalistinnen und Journalisten, die für Medienunternehmen tätig sind, sondern auch andere seien in der Lage, über einen U-Ausschuss zu berichten und dabei journalistische Standards zu wahren, heißt es sinngemäß vom Verfassungsgerichtshof. Andere, das können sogenannte Public Watchdogs sein, gemäß der Europäischen Menschenrechtskonvention. Medienjurist Hans-Peter Lehofer.
18: Unter Watchdogs versteht man typischerweise etwa NGOs, dann auch Blogger, Bloggerinnen oder auch Autoren, Autorinnen, die sich jetzt nicht als Journalisten, sondern zum Beispiel als Buchautoren mit Themen beschäftigen oder auch Wissenschaftler, Wissenschaftlerinnen.
0: Im Zweifelsfall entscheidet der Nationalratspräsident. Die Dreierkoalition muss nun jedenfalls konkrete neue Regelungen finden. Für die braucht es eine Zweidrittelmehrheit. In Kraft treten soll das ab 2028.
15: Bei Volkswagen droht ein massiver Jobabbau. Die Hälfte der Automodelle soll eingestellt werden. Während die Belegschaft in Deutschland auf weitere Details wartet, befürchtet der Ex-Magna-Manager und Automobilexperte Günther Abfalter nicht, dass sich das besonders stark auf die Zulieferbetriebe in Österreich auswirken wird.
19: Ja, ich sitze in verschiedenen Aufsichtsräten, wo das Thema schon seit mehreren Monaten ist. Jetzt muss man anpassen und genau schauen, welche Modelle fallen weg, welche Ausstattungsvarianten fallen weg. Aber das Gros der Volumenreduzierung ist schon über die Bühne. Jetzt kommt nur mit das Feintuning.
15: Und Weltpremiere beim Tennis-Rasenklassiker in Wimbledon. Ödra-Reporter Daniel Kulowitz. Erstmals kommt es bei den Frauen zu einem rein tschechischen Finale.
20: Erstmals seit den Williams-Schwestern stehen sich zwei Landsfrauen in einem Grand-Slam-Finale gegenüber. Karolina Muchova und Linda Noskova hätten vor 2 Jahren beinahe eine Olympiamedaille für Tschechien im Doppel geholt.
21: We got to know each other a lot during Olympics because we played doubles and almost got the medal.
20: Jetzt matchen wir uns um den Wimbledon-Titel, sagt Noskova.
21: You always want to be in those moments, you always want to win these big matches.
20: 10 Spielerinnen in den Top 100 der Weltrangliste. Tschechien, kleines Land, aber sehr viele gute Tennisspielerinnen, schwärmt Karolina.
21: It's nice that from such a small country and we have so many good players.
20: Das erste rein tschechische Wimbledon-Finale steigt am Samstag um 15 Uhr.
15: Jetzt zu Simon Köldorfer.
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23: Im Großteil Österreichs strahlt die Sonne vom wolkenlosen Himmel. Die paar Schönwetterwolken in der Osthälfte bleiben unauffällig. Am Nachmittag entstehen dann an der Grenze zu Italien und Slowenien größere Quellwolken und ganz vereinzelt ein Regenschauer oder Gewitter. Bei den Temperaturen liegen momentan Dornbirn und Brunn am Gebirge vorne mit 24 Grad. Der Nachmittag bringt uns 26 bis 33 Grad. Genauso heiß und genauso sonnig wird das Wochenende. Am Montag klettern die Temperaturen zum Teil auf 35 Grad.
13: Ist hier das schnellste Verkehrsservice Österreichs. Gerade passiert sie wie ein Unfall in Wien.
24: Das betrifft die Tangente Richtung Kagran am Knoten Kaisermühlen. Da sind nach einem Unfall genau in der Abfahrt zur A22 2 Fahrstreifen blockiert. Man kommt aber vorbei. Der Stau, der hat sich rasch aufgebaut, schon 15 Minuten Zeitverlust. Außerdem Kärnten A2 Richtung Wien. Bei St. André, da ist am Verzögerungsstreifen ein LKW-Unfall passiert. Vorbeifahren geht langsam. Und Oberösterreich A1 Richtung Salzburg zwischen Knoten Heid und Alhaming, da ist die Unfallstelle geräumt. Hier sind wieder alle Fahrspuren frei.
13: Kommt gut und vor allem sicher ans Ziel.
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13: Genauso schaut's aus. Ihr schaut drauf, dass die Glasichthüllen keine Eselsohren kriegen und wir drauf, dass die beste Ö3-Musik läuft. David Guetta, Samba, Belinda Carlisle und jetzt Dermot Kennedy. Alle da. Susi Zuschmann hier. Hi.
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12: 9.31 Uhr hier mit dem schnellsten Verkehrsservice Österreichs sind die, wir sind in Tirol.
13: Auf der A12 Richtung Kufstein, da messen die Verkehrssensoren bei Mötz 20 Minuten mehr. Weiter nach Kärnten auf die A2 Richtung Wien bei St. André, da wird ein defekter LKW gerade abgeschleppt. Für wenige Minuten ist da deswegen die Abfahrt gesperrt. Dann weiter nach Vorarlberg in Lustenau auf der L203 von der Grenze bis zum Engelkreisverkehr, da dauert es aktuell 15 Minuten länger. Und Wien Tangente Richtung Kagran, die Unfallstelle am Knoten Kaisermühlen, die ist geräumt. Hier sind wieder alle Fahrstreifen frei und auch der Stau hat sich aufgelöst.
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Ich kann es nicht erwarten, wieder auf Tour zu gehen, sagt Mick Jagger. Ich meine, wie cool kann man sein mit 82? Seit Mitternacht gibt es das neue Album von den Rolling Stones, das 25. Und was soll ich sagen? Also wenn ihr die Stones mögt, werdet ihr diesen Song lieben. Und wer einen Crashkurs in Sachen Rolling Stones braucht, hört euch diesen tollen Song an. Mr. Charm hier auf U3. Und vielleicht der Live 2027, das wäre ziemlich cool, weil Ronnie Wood, der Gitarrist von den Stones, ist ja schon nächste Woche auf der Burg Klamm. Vielleicht nächstes Jahr alle zusammen. Wäre schön. Aber jetzt hören wir mal den neuen Stones-Song hier auf U3.

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8: Hier ist Ö3, The Rasmussen gleich mit dabei und auch Holly Humberstone, beste Ö3-Musik für euren Freitagvormittag. Jetzt aber mal zu Christian Huber. Es ist 10 Uhr.
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10: Die Weltbevölkerung wächst. Derzeit leben laut einer UNO-Prognose etwa 8,3 Milliarden Menschen auf der Erde. Und es werden noch mehr, Ö3-Reporter Daniel Theissl.
11: Die Menschheit steuert auf einen Wendepunkt zu, sagen die Forscherinnen und Forscher. Allerdings erst in ca. 60 Jahren. Mitte der 2080er Jahre werde die 10-Milliarden-Marke geknackt. Erst dann werde die Weltbevölkerung wieder schrumpfen. Der Anstieg passiert hauptsächlich in Afrika, südlich der Sahara und in einigen asiatischen Ländern. In vielen wohlhabenden Ländern in Europa, Nordamerika und Ostasien hingegen sinkt die Bevölkerungszahl. In China werde sich laut derzeitigem Stand die Einwohnerzahl bis zum Ende des Jahrhunderts halbieren, in Nigeria, Somalia oder dem Kongo zum Beispiel hingegen verdoppeln.
10: In Niederösterreich in Scheib sind bei Bodenmarkierungsarbeiten zwei Männer von einem Auto erfasst und verletzt worden. Der 77-jährige Autofahrer dürfte die Männer übersehen haben, heißt es von der Polizei. Von mindestens 12 Toten und 19 Vermissten sprechen Einsatzkräfte aktuell bei dem Waldbrand in Andalusien im Süden Spaniens. Mehrere Ortschaften sind evakuiert worden, tausende Menschen sind auf der Flucht. Und im Abwehrkampf gegen Russland hat die Ukraine erneut mehrere Energieanlagen im Süden Russlands getroffen. Es werden mehrere Brände gemeldet. Die Ukraine soll mehr als 350 Drohnen eingesetzt haben. Jetzt zu Simon Kühldorfer.
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12: In ganz Österreich ist und bleibt es heute strahlend sonnig. Die meisten Wolken bleiben komplett harmlos. Allerhöchstens ganz im Süden Österreichs, so an der italienischen Grenze oder an der slowenischen Grenze, sind später einzelne gewittrige Schauer möglich. Fast überall bleibt es aber trocken, bei 26 bis 33 Grad am Nachmittag. Morgen und auch am Sonntag wird es ähnlich heiß und ähnlich sonnig. Am Sonntag bleibt es auch überall trocken. Dafür sind dann im Wiener Raum ein paar Wolken dabei. Diese Hitzewelle, auch wenn es nicht mehr ganz so heiß ist wie im Juni, diese Hitzewelle zieht sich bis wahrscheinlich Ende der kommenden Woche.
8: 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Cindy, wir sind wieder in Tirol.
13: Das betrifft die A12, die Inntalautobahn in beiden Richtungen. Bei Mötz, da steht im Baustellenbereich ein defektes Fahrzeug. Der Verkehr wird da wechselweise vorbeigeleitet. Vor allem Richtung Kufstein gibt es also Stau und über 20 Minuten mehr. Richtung Bregenz 10 Minuten plus. Und Kärnten, A2 Richtung Wien bei St. André, da ist wieder alles frei. Die Unfallstelle ist geräumt.
14: Kommt gut ans Ziel.
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8: Ferien, Wochenende und schönes Wetter voraus. Bloß natürlich beste Ö3 Musik. Gleich Wham und jetzt die Purple Disco Machine. Schön, dass ihr mit dabei seid. 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
0: Ihr seid kreuz und quer unterwegs durch ganz Österreich zum Festival, in den Urlaub, in die Arbeit oder einfach zum Family-Besuch. Die Abteile sind voll mit euch und euren Geschichten. Und genau die fängst du diesen Sommer ein, Idan. Was war bis jetzt besonders cool?
3: Es war so schön, wie offen die Leute waren. Mhm. Wir haben Geschichten gehört von bis. Also jemand, der mir besonders in Erinnerung geblieben ist, ist ein Mann, Alexander heißt er, der in über 70 Ländern war und da erzählt
0: 70?
3: Hat, welche 70,
0: wow.
3: Ja. Ja, ich habe keine Ahnung, in wie vielen ich war, aber es waren nicht 70 Länder,
0: ja,
3: das weiß ich auf jeden Fall. Und der hat einfach dann erzählt und Geschichten gehabt, wo ich mir so denke, Wahnsinn. Also das sind Menschen, mit denen würde ich sonst vielleicht nicht ins Gespräch kommen und da eben schon. Und es ist unfassbar bereichernd und ich hoffe auch für die Hörerinnen und Hörer.
0: Cool.
3: Ja.
0: Wir freuen uns drauf. Morgen geht's los ab 16 Uhr, gell?
3: Genau, 16 bis 19 Uhr darf man sich das hier anhören.
0: Jawollo. Idan fährt ab morgen Bahn und bei uns ist jetzt Abfahrt für Alvaro Soler. Willkommen hier auf Ö3.

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5: 10.30 Uhr, das ist der schnellste Verkehrsservice Österreichs hier für Dreien. Das heißt, bitte Vorsicht in Kärnten, Cindy.
6: Bitte aufpassen auf der A10 der Tauernautobahn Richtung Villach. Bei Spital Ost, da liegen mehrere Gepäckstücke auf der Fahrbahn. Hier bitte vorsichtig fahren. Dann weiter nach Tirol auf die A12 in beiden Richtungen. Das defekte Fahrzeug im Baustellenbereich bei Mötz ist entfernt. Hier ist wieder alles frei. Der Stau löst sich langsam auf. Dann weiter in Salzburg. In der Stadt Salzburg, da dauert es bis zu 15 Minuten länger wegen eines Unfalls auf der Bürgelsteinstraße. Also rund um den Kapuzinerberg in beiden Richtungen gibt es da Stau. Die Polizei ist im Einsatz. Und das betrifft Osttirol und Salzburg. In Lienz, da startet jetzt dann um 10.40 Uhr die dritte Etappe der Tour of Austria. Jetzt sind der Hauptplatz, der Europaplatz und der Bozener Platz gesperrt. Hier gibt es auch ein bisschen Stau. Die Rennstrecke, die führt dann über Matrei, Felbertauern, Zell am See und Hüttau bis nach St. Johann Alpendorf. Entlang der Strecke, da wird der Verkehr immer wieder angehalten.
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klingt wie Feierabend. 10 in den Seetauchen und was Kaltes zum Trinken in der Hand. Die Fugees mit No Woman No Cry hier auf Ö3. Und wenn ihr einen Tipp für eure Laufrunde am Wochenende braucht, stoppelt euch doch bitte das Frühstück bei mir von letzter Woche ins Ohr. Da war Nico Santos und was mir besonders hängen geblieben ist, war, wie offen er über eine Zeit gesprochen hat, wo sogar das Geld für ein Busticket gefehlt hat. Richtig cool. Da kriegt man ein Gesicht zu Songs wie dem hier. Das ist eine neue hier für 3. Optimist.

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7: Hier ist Ö3. Wir gönnen uns jetzt eine halbe Stunde beste Ö3 Musik. Tampa City ist so cool. Und die Cranberries sind auch mit dabei. Und das ist Laura Graf. Es ist 11 Uhr.
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7: Schreckmoment im Flugzeug. Bei einer Ryanair-Maschine auf dem Weg von Thessaloniki nach München soll kurz nach dem Start ein Fenster zerbrochen sein. Ein Passagier ist laut Augenzeugen halb hinausgezogen worden. Andere Passagiere sollen ihn festgehalten haben. Das Flugzeug ist umgekehrt. Eine offizielle Stellungnahme gibt es noch nicht. Google will sein Rechenzentrum in Kronsdorf in Oberösterreich deutlich größer bauen als ursprünglich geplant. Ö3-Reporter Jürgen Freimuth, der US-Konzern hat jetzt einen weiteren Genehmigungsantrag eingebracht.
8: Der neue Antrag ist 1,5-mal größer als die bisher genehmigte erste Baustufe, an der seit April gebaut wird. Google begründet den raschen Ausbau mit dem weltweit steigenden Bedarf an Rechenleistung für Anwendungen mit künstlicher Intelligenz. Ob der gesamte Campus tatsächlich errichtet werden kann, ist aber noch offen. Zunächst müssen die eingereichten Pläne baurechtlich und gewerberechtlich genehmigt werden. Kritik gibt es weiterhin wegen des hohen Stromverbrauchs. Nach Angaben des Landes soll der Energiebedarf jedoch deutlich unter früher genannten Schätzungen liegen.
7: Im Pinzgau mussten 4 erschöpfte Bergsteiger mit dem Hubschrauber gerettet werden. Die 4 Polen sind gestern am Breithorn unterwegs gewesen. Auf 2400 Metern Höhe können sie nicht mehr weiter und wählen den Notruf. Sie werden per Tau gerettet und ins Tal geflogen. Und Taiwan und China bereiten sich auf den wohl größten Taifun seit Jahrzehnten vor. In Taiwan sind heute hunderte Menschen in Sicherheit gebracht worden. Viele Schulen und Büros sind geschlossen. Vor den Häusern haben Einwohner Sandsäcke gestapelt. Der Taifun Bawi bringt vor allem extrem viel Regen. Und jetzt zu Thomas Vostal.
9: Das Ö3-Wetter. 27 Grad jetzt schon in Bad Vöslau und in Bludenz, 25 in Dellach im Trautal. Und so um die 5 Grad wärmer wird es heute noch. Dazu gibt es viel Sonnenschein und im Osten frischt der Wind auf, wird aber bei weitem nicht mehr so stark sein wie in den letzten Tagen. Gewitter entstehen heute nur vereinzelt ab dem späten Nachmittag, am ehesten im Bereich der Karnischen Alpen und der Karawanken. Und hochsommerlich auch das Wochenende mit viel Sonnenschein und Höchsttemperaturen von 25 bis 33 Grad. Gewitter entstehen morgen am Samstag am ehesten am Nachmittag vereinzelt in Osttirol, Kärnten und der südlichen Steiermark.
7: Ö3 ist hier, der schnellste Verkehrsservice Österreichs, sind die 2 Unfälle in der Stadt Salzburg.
10: Deswegen Stau auf der Bürgelsteinstraße bzw. Arbeiten nach einem Unfall. Bis zu 20 Minuten dauert es länger rund um den Kapuzinerberg in beiden Richtungen. Außerdem ein Unfall auf der Münchner Bundesstraße bei der Grenze Freilassing, auch hier Stau in beiden Richtungen. Weiter nach Tirol, hier plus 15 Minuten auf der B169 talauswärts ab Schlitters und auch beim Autobahngrenzübergang Kufstein-Kiefersfelden 15 Minuten Wartezeit bei der Ausreise nach Deutschland. Dann Vorarlberg bei Bregenz auf den Stadteinfahrten auf der L190 und auf der L202 15 Minuten mehr. Und das betrifft Osttirol und Salzburg. Oder eigentlich in Lienz, da ist vor kurzem die 3. Etappe der Tour of Austria gestartet. Die Rennstrecke, die führt über Matrei, Felbertau, Zell am See und Hüttau bis nach St. Johann Alpendorf. Entlang der Strecke, da wird der Verkehr bis ca. 16 Uhr immer wieder angehalten.
11: Kommt gut ans Ziel.
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15: Genau, halbe Stunde Musik. Passt zum Freitagvormittag wie das Eis nach dem Zeugnis. Ihr kümmert euch um die Dinge, die gerade zu tun sind, vom Packen bis zum Wochenendeinkauf. Und wir versorgen euch mit Ö3 Lieblingshits. Tampa City gleich, die Cranberries und jetzt Baby Rexha mit Faithless.

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9: 11.31 Uhr, Ö3 ist hier mit dem schnellsten Verkehrsservice Österreichs. Sind hier schon langsam, merken wir jetzt tatsächlich den Ferienbeginn.
15: Mhm. Wir starten in Salzburg auf der B1 Richtung Straßwalchen. Vor Eugendorf, da messen die Verkehrssensoren 20 Minuten mehr. In der Stadt Salzburg auf der Bürgelsteinstraße bei der Eigner Straße, da wird der Verkehr außerdem nach einem Unfall immer wieder angehalten. Bis zu 20 Minuten länger, deshalb rund um den Kapuzinerberg in beiden Richtungen und auf der Petersbrunnstraße und der Nonntaler Straße, Hauptstraße. So, auf der Münchner Bundesstraße bei der Grenze Freilassing, da gibt es Arbeiten nach einem Unfall, kurzer Stau in beiden Richtungen. Weiter nach Oberösterreich, Linz A7 Richtung A1, ab der Prinz-Eugen-Straße 20 Minuten mehr. Weiter nach Tirol auf die A12 Richtung Kufstein, bei Innsbruck West ist nach einem Unfall die Überholspur blockiert, Stau baut sich hier rasch auf, schon 25 Minuten mehr, Tendenz steigend. Plus 15 Minuten außerdem auf der B169, teilauswärts ab Schlitters und ebenfalls 15 Minuten Wartezeit bei der Ausreise nach Deutschland am Autobahngrenzübergang Kufstein-Kiefersfelden. Dann Vorarlberg bei Bregenz auf den Stadteinfahrten auf der L190 und auf der L202 10 Minuten plus. Das betrifft Osttirol und Salzburg. Von Lienz aus, da ist die Tour of Austria im Gang auf der B100 und auch im Raum Lienz gibt es deswegen Stau. Die Rennstrecke, das Ziel, das ist dann in St. Johann Alpendorf und entlang der Strecke, da wird der Verkehr immer wieder angehalten. Und das ist gerade noch reingekommen für Niederösterreich, für die A4 Richtung Wien am Knoten Schwechat. Da melden unsere Driver einen Unfall am rechten Fahrstreifen. Bitte Vorsicht.
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Es gibt Songs, die machen gute Laune, wie das Geräusch von Flipflops, wenn wir Richtung Freibad unterwegs sind. Kenny Loggins hier für drei und von wegen Sommerpause. Macht ihr auch durch diesen Sommer im Büro. One Republic machen das genauso, waren schon auf der Burg Klamm im Juni und noch den ganzen Juli quer durch Österreich unterwegs, durch Europa. Und neuen Song gibt's auch. Need Your Love. Den hören wir jetzt gemeinsam hier für drei. Schönen Freitag!

0: You say, es muss ein Brian sein.
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7: Ö3 am Freitag, am Weg mit euch ins Wochenende, Alex Warren und Robbie Williams. Lege ich euch gleich auf. Davor geht's zu Laura Graf. Es ist ganz genau 12 Uhr.
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9: Die Debatte um die Zukunft des Wehrdienstes ist um ein Kapitel reicher. Bundeskanzler Christian Stocker von der ÖVP hat sich gestern für ein 6+3 Modell ausgesprochen. Ö3-Reporterin Tanja Malle.
10: 6 Monate Wehrdienst gefolgt von insgesamt 3 Monaten Milizübungen lautet der nunmehrige Vorstoß von ÖVP-Chef und Bundeskanzler Stocker. Das kommt dem SPÖ-Vorschlag von 6+2 sehr nahe. SPÖ-Wehrsprecher Leimer reagiert heute erfreut.
11: Ich bin jetzt nicht autorisiert, hier einen finalen Aspekt zu liefern. Das geht doch gar nicht. Das muss in der Regierungskoordination nochmals durchgearbeitet werden. Aber die Chancen stehen gut, dass wir zu einer Einigung kommen.
10: Allerdings, dieses Modell kostet pro Jahr in etwa 60 Millionen Euro mehr als jenes, das die Wehrdienstkommission empfohlen hat. Dem sei man sich bewusst, es brauche aber endlich eine Lösung, heißt es heute sinngemäß aus der Volkspartei. Die NEOS wollen das heute nicht näher beurteilen und sind weiter dafür, eine Grundsatzdebatte über die Verteidigungsfähigkeit Österreichs zu führen.
9: Der Sparkurs bei VW wirkt sich auch auf Österreich aus. Bis zu 100.000 Jobs könnten bei Volkswagen in Deutschland wegfallen. Eine Hiobsbotschaft für die heimische Zulieferindustrie. Ö3-Reporter Volker Obermeier.
12: Mehr als 130 Unternehmen in Österreich sind direkt mit Volkswagen verbunden. Die meisten Zulieferbetriebe finden sich in Oberösterreich sowie in der Steiermark. Nach Angaben des Lieferkettenforschungsinstituts hängen direkt an die 6.300 Jobs am VW-Konzern, vom Stahl über Beleuchtung bis zu Motorteilen. Die anhaltende Absatzkrise der deutschen Hersteller werde auch in Österreich wirken, sagt Dietmar Schäfer, Chef der Arge Automotive.
13: Wir haben hier deutliche Rückgänge bei den Beschäftigungsverhältnissen, nicht erst seit diesem Jahr, auch bereits die letzten 2 Jahre sehen können. Und das wird sich in der Form auch weiterentwickeln.
12: Die Autozulieferindustrie beschäftigt in Österreich in Summe an die 75.000 Menschen. Die Einschnitte inklusive Stellenstreichungen in Deutschland dürften hierzulande an die 20.000 Jobs kosten, so die Schätzung der Arge Automotive.
9: Was tun mit dem Asbest, der in Straßen und Schotterflächen gefunden worden ist? Das Umweltministerium hat gestern in Aussicht gestellt, dass künftig auch ehemalige Steinbrüche als Deponiestandorte genutzt werden könnten. In den geschlossenen 4 Steinbrüchen im Burgenland ist man dagegen. Ö3-Reporterin Veronika Mauler.
14: Der Vorstoß des Umweltministeriums, Steinbrüche künftig als Asbestdeponien zu nutzen, habe die Eigentümer und Betreiber sehr überrascht, sagt Christoph Leiner Findeis, der Eigentümervertreter des Steinbruchs Pilgersdorf.
15: Weil wir arbeiten eigentlich ganz konkret daran, dass wir den Betrieb wieder öffnen können. Und das alles innerhalb des gültigen rechtlichen Rahmens. Und deswegen waren wir einigermaßen verwundert, wie wir das medial gehört haben.
14: Greenpeace habe weder repräsentativ Proben genommen, noch die richtige Richtlinie für Hartgestein angewandt. Bei der letzten Probe der Behörde sei das aber geschehen.
15: Und hat jetzt unter Anwendung der richtigen Methodik festgestellt, dass unsere Asbestgehalte im 0,0-Bereich liegen.
14: Laut Leiner Findeis gibt es noch im Juli mit der Taskforce und den zuständigen Bezirkshauptmannschaften Gespräche über die Wiedereröffnung der Steinbrüche.
9: Waldbrände sind im Süden von Europa im Sommer leider nichts Neues. Der in Andalusien ist aber besonders verheerend. Mindestens 11 Menschen sind bisher ums Leben gekommen. In Spanien, Ö3-Korrespondent Josef Manola.
16: Eine zweite Hitzewelle sorgt seit Tagen in der Provinz Almeria für Temperaturen über 40 Grad. Gestern hat ein Sturm eine Hochspannungsleitung zu Boden gerissen. Das folgende Feuer breitete sich rasch aus. Den Einsatzkräften war es nicht gelungen, die Bevölkerung rechtzeitig über sichere Fluchtwege zu informieren. 4 Personen versuchten in ihrem Fahrzeug den Flammen zu entkommen. Der andalusische Gesundheitsminister spricht von Briten, da das Fahrzeug das Lenkrad auf der rechten Seite hatte.

0: Volante en el otro lado.
1: In der hügeligen Landschaft Almerias leben viele Menschen auf weit zerstreuten Gehöften. Bisher wurden 11 Todesopfer gezählt. Die Behörden gehen davon aus, dass es sich um Briten oder Belgier handelt, sagte der Gesundheitsminister und fügte an,
0: va a costar identificar.
1: Die Identifizierung wird länger dauern.
2: Ein geplantes Luxusresort im Naturschutzgebiet und jetzt ein sündteures Stadion für einen Skandalrapper. Der albanische Ministerpräsident Edi Rama sorgt wieder für Aufregung. Für einen Auftritt des umstrittenen US-Rappers Kanye West morgen ist am Rande der Hauptstadt Tirana extra ein Stadion aufgestellt worden mit 4,2 Millionen Euro Zuschuss aus dem Notfallfonds. Ödra-Reporterin Barbara Tschandl.
3: Bei einem Besuch der Stadionbaustelle zeigt sich Edi Rama beeindruckt. Alleine 25.000 Karten seien an Fans aus dem Ausland verkauft worden, sagt er. Und?
4: Es handelt sich um die Veranstaltung einer privaten Gruppe, die dieses gigantische Projekt auf sich genommen hat. Der albanische Staat musste jetzt finanziell eingreifen. Und wir haben nicht, wie die Klatschpresse behauptet, hunderte Millionen Euro bereitgestellt, sondern nur 4.
3: Der Notfallfonds, aus dem das Geld stammt, ist allerdings dafür vorgesehen, dass das Land etwa bei schweren Erdbeben schnelle internationale Hilfe erhalten kann und wird von der EU finanziert. Aber nicht nur das Geld sorgt für Ärger, sondern auch der Musiker, der das Konzert gibt. Kanye West ist in den letzten Jahren immer wieder mit rassistischen und antisemitischen Aussagen aufgefallen. Italien, Frankreich und auch Polen haben seine Konzerte für den Sommer bereits abgesagt.
2: Beim Tennis-Rasenklassiker in Wimbledon wird heute das Finale der Männer ermittelt. Im Fokus steht der Sensationslauf des Briten Arthur Ferry. Der 23-Jährige hat mit seinen bisherigen Auftritten sogar das britische Königshaus verzückt. Neutralreporter Daniel Kulowitz.
5: Geboren ist er in Paris, sein Vater ist millionenschwerer Fußballpräsident, aufgewachsen aber ist Arthur Ferry gerade mal 5 Minuten von der Tennisanlage Wimbledon entfernt.
6: I feel very British.
5: Er fühle sich als Brite durch und nach seinem sensationellen Halbfinaleinzug hat er sämtliche Tennislegenden und Queen Camilla persönlich kennengelernt.
6: I mean, it's an honor to play in front of her, in front of tennis legends and now the Queen. It's special, yeah.
5: Im Kampf um den Finaleinzug geht es jetzt gegen den deutschen Sascha Zverev, der das Ferry-Märchen natürlich auch beobachtet hat.
7: It's a fairy tale story.
5: 15.000 Fans werden für Ferry applaudieren und das sei völlig okay. Ihr könnt alle gegen mich sein, lächelt der Deutsche.
7: It's okay, you guys can all be for Ferry. It's totally fine. I understand it. I don't have a problem with it.
5: Der Kampf ums Wimbledon-Endspiel Zverev gegen Ferry ab 15 Uhr und im Anschluss gibt's dann das Duell Sinner gegen Djokovic.
2: Jetzt weiter zu Thomas Vostal.
8: Das Ö3-Wetter. Es bleibt, wie es ist, fast überall. Im Großteil Österreichs scheint auch am Nachmittag die Sonne und im Osten bleibt es windig, aber der Wind ist nicht mehr so stark wie in den letzten Tagen. Ganz vereinzelt entstehen im Laufe des Nachmittags Regenschauer oder Gewitter, am ehesten in den Karnischen Alpen und in den Karawanken und eventuell auch in der buckigen Welt. Warm bis heiß ist es überall, die Höchstwerte heute 25 bis 33 Grad. Ähnliche Temperaturen am Wochenende, dazu viel Sonnenschein. Gewitter entstehen morgen Samstag, am ehesten am Nachmittag vereinzelt in Osttirol, in Kärnten und in der südlichen Steiermark. Am Sonntag ist die Gewittergefahr dann allgemein gering.
9: Ö3 ist hier mit dem schnellsten Verkehrsservice Österreichs. Heidi Braun, Reiseverkehr spüren wir schon, aber auch die Radler bei der Tour of Austria.
10: Die dritte Etappe ist gerade in Osttirol und Salzburg unterwegs und zwar am Felbertauern. Hier umfangreichen Stau in beiden Richtungen. Die Rennstrecke geht dann weiter über Zell am See, Hütter nach St. Johann Alpendorf. Und entlang der Strecke wird der Verkehr immer wieder angehalten. Plus 20 Minuten in Lienz auf der B100 Richtung Villach. Dann in Straßweichen ist der Umfahrungstunnel nach einem LKW-Unfall gesperrt. Ausweichen geht er durch das Ortsgebiet. Die B1, auch da hier Stau Richtung Straßweichen vor Eugendorf messen momentan die Verkehrssensoren 20 Minuten mehr. In Tirol ist die Unfallstelle geräumt auf der Inntal-Autobahn Richtung Kufstein bei Innsbruck West. Noch Stau bis Ziel Ost zurück, der löst sich jetzt aber nach und nach auf. Dann am Autobahngrenzübergang Kufstein braucht ihr 20 Minuten mehr Richtung Deutschland. In Linz auf der A7 auch schon Verkehr Richtung A1 ab der Prinz-Eugen-Straße über 20 Minuten plus. Und in Kärnten auf der A2 Richtung Wien, da sind einige auf der Heimreise am Parksattel. Wird vor dem Karcher Kogeltunnel der Verkehr blockweise abgefertigt, plus 20 Minuten.
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9: Juhu, der schönste Tag im ganzen Schuljahr. Ganz Österreich ist jetzt in den Sommerferien. Und auch wenn nicht jede Zahl am Zeugniszettel so hundertprozentig passt, wie man sich das vorstellt, war bei mir auch immer so. Das Wichtigste ist doch, dass man der Oma ganz stolz und selbstbewusst diesen Zettel zeigt und das Zeugnisgeld abstaubt, oder? Und da greift jetzt folgender Lifehack, liebe Schüler, das bleibt jetzt aber unter uns, den Daumen über die Zahlen drüber legen, die man nicht herzeigen will. Wirklich, bringt ein paar Euro mehr.
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Ein herrlicher Lamour-Hatscher. Bon Jovi, always hier auf Ö3 im Countdown ins Wochenende. Hier laufen die meist gewünschten Hits der Woche und da ist natürlich der mit dabei. Alex Warren. Fever Dream gibt's gleich nach dem, der hat sowieso das perfekte Tempo zum Kofferpacken, Urlaub fahren, die letzten Stunden im Büro. Sia, auf ihr drei.

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24: 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Heidi Braun, wir schauen zur Österreich-Radrundfahrt, zur Tour of Austria.
27: Die sind jetzt auf Salzburger Seite unterwegs, vom Felbertorn über Mittersil nach Zell am See. Ziel ist St. Johann-Alpendorf. Entlang der Strecke wird der Verkehr immer wieder angehalten, staut derzeit vor allem rund um Mittersil und auch noch auf der Felbertornstraße zwischen dem Felbertorn und Matrei. In Straßwalchen, der Umfahrungstunnel. Ein LKW-Unfall, der Tunnel ist gesperrt, ausweichen könnte dadurch das Ortsgebiet. Dann auf der B1 Richtung Straßwalchen vor Eugendorf messen die Verkehrssensoren 20 Minuten plus. In Tirol auf der A12 Richtung Kufstein zwischen Zierl-Ost und Innsbruck-Mitte noch eine Viertelstunde mehr vor einer geräumten Unfallstelle. Am Autobahngrenzübergang Kufstein wartet ihr derzeit 20 Minuten bei der Ausreise nach Deutschland. In Linz auf der A7 Richtung A1 ab der Prinzergenstraße über 20 Minuten mehr. In Kärnten Rückreiseverkehr auf der Südautobahn Richtung Wien bei Parksattel vor dem Kalcher Kugeltunnel, deshalb Blockabfertigung plus 20 Minuten. Und in Vorarlberg in Lustenau auf der L203 vor dem Engelkreisverkehr in beiden Richtungen braucht er auch 20 Minuten länger.
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Die neue von Olivia Rodrigo. Rodrigo auf Ö3. Jetzt was Legendäres, und zwar speziell für alle, die Italien-Urlaub gebucht haben, vielleicht auch gerade am Weg dorthin sind.

Der klingt so, wie dort am Strand die erste Pizza schmeckt. Eros Ramazzotti. Und Tina Turner mit Cose della Vita. Auf die 3.

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24: Ö3 mit euch im Countdown ins Wochenende und den meistgewünschten Hits der Woche. Gleich eine halbe Stunde lang nonstop mit Depeche Mode, Enjoy the Silence oder J-Lo und David Guetta. Davor zu Laura Graf. Es ist 13 Uhr.
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25: Ganz und gar nicht begeistert ist die Bevölkerung vom geplanten Google-Rechenzentrum in Kronsdorf in Oberösterreich. Wie seit kurzem bekannt ist, soll der Google-Komplex 1,5-mal größer werden als ursprünglich geplant. Das stößt auf Widerstand. In Oberösterreich, Thomas Ria.
26: Harald Müllner ist Mitglied der Bürgerinneninitiative Rechenzentrum Kronsdorf. Ihn ärgert, dass sich die Landespolitik mit Informationen zu dem Google-Projekt oft bedeckt hält.
27: Die Politik stellt uns nur vor vollendete Tatsachen.
26: Der Wasserverbrauch, der Stromverbrauch oder auch die höheren Umgebungstemperaturen, all das sei zu hinterfragen. Und vor allem, warum dafür keine Umweltverträglichkeitsprüfung notwendig ist. Auffallend:
27: Es gibt mehrere Grenzen bei den UVP-Verfahren, welche immer wunderschön unterschritten wurden.
26: Für eine Umweltverträglichkeitsprüfung spricht sich heute auch Umweltlandesrat Stefan Kalnieder von den Grünen aus. Doch dafür müssten die rechtlichen Vorgaben geändert werden, denn derzeit fallen Rechenzentren gesetzlich nicht unter das Umweltverträglichkeitsprüfungsgesetz, so der Landesrat.
25: Wer verdient wie viel? Die neue EU-Richtlinie zur Lohntransparenz ist zwar in Österreich noch nicht umgesetzt, einige Bestimmungen gelten aber jetzt schon, sagt die Arbeiterkammer. Hörreporter Michael Fröschl.
0: Politisch können sich bisher weder die Sozialen noch die Koalitionspartner auf ein nationales Gesetz zur Lohntransparenz einigen. Die Wirtschaft befürchtet mehr Kosten und mehr Bürokratie. Beschäftigte könnten sich trotzdem schon auf die seit Juni gültige EU-Richtlinie zur Lohntransparenz berufen und etwa Auskunft verlangen, wie viel Kolleginnen und Kollegen, die gleiche oder gleichwertige Arbeit verrichten, im Schnitt verdienen, damit Einkommensunterschiede kein Tabuthema mehr sind, sagt Gleichbehandlungsanwältin Sandra Konstatzki.
1: Es kann einfach nicht sein, dass Frauen nur wegen eines vergessenen Lohnzettels im Druckerraum von der Benachteiligung erfahren oder weil sie ihre Karenzvertretung einstellen und hier draufkommen, dass der vergleichbare Mann mehr verdient oder durch ein informelles Gespräch.
0: Die Arbeiterkammer verspricht rechtliche Unterstützung bei der Durchsetzung der Ansprüche, wenn nötig, vor Gericht.
25: Zum ersten Mal seit 20 Jahren soll die palästinensische Bevölkerung ein neues Parlament wählen. Das hat der Präsident der palästinensischen Autonomiebehörde angekündigt. Die Terrororganisation Hamas wird wohl nicht antreten dürfen. Neutralkorrespondent Nikolaus Wildner.
2: Seit Jahrzehnten erfährt die islamistische Hamas weitaus höhere Zustimmung unter Palästinensern als die Fatah-Partei des mittlerweile 90-jährigen Präsidenten der palästinensischen Autonomiebehörde, Mahmoud Abbas. Doch alle Parteien, die an den Wahlen Ende November teilnehmen wollen, müssen die Grundsätze der Autonomiebehörde und damit auch die Anerkennung Israels akzeptieren. Die Hamas und andere palästinensische Terrororganisationen lehnen das ab. Der Grund für Neuwahlen dürfte vor allem der massive wirtschaftliche Druck Israels auf die Palästinenserverwaltung sein. Um jetzt mehr finanzielle Unterstützung auch aus Europa zu begünstigen, muss die Palästinenserbehörde Reformwillen in Form von Wahlen beweisen. Ob sie diesmal ihr Versprechen auf Neuwahlen, anders als in der Vergangenheit, auch einlöst, bleibt abzuwarten.
25: Österreicherinnen und Österreicher sind brave Trinker, auch wenn es um Antialkoholisches geht. 2,1 Liter trinken wir pro Tag, zeigt eine Umfrage von IMAS. Am beliebtesten ist Leitungswasser, gefolgt von Kaffee mit Milch und Mineral. Und jetzt zu Thomas Vostal.
4: Das Ö3-Wetter. Rechtzeitig zum Wochenende wird es in ganz Österreich wieder hochsommerlich. Heute Nachmittag hat es schon zwischen 25 und 33 Grad und in den meisten Regionen scheint bis zum Abend die Sonne. Nur ganz vereinzelt entstehen heute in den nächsten Stunden Schauer oder Gewitter, am ehesten so im Bereich der Karnischen Alpen und der Karawanken. Am Wochenende gutes Berg- und Badewetter, die Temperaturen sind ähnlich wie heute und es wird auch wieder recht sonnig. Gewitter entstehen morgen am Samstag am ehesten im Süden, am Sonntag ist die Gewittergefahr allgemein gering.
24: Ein Unfall ist passiert in Vorarlberg. Ö3 ist hier mit dem schnellsten Verkehrsservice Österreichs und in der Salzburger.
5: Auf der A14 Richtung Innsbruck ist deshalb bei Hohenems der rechte Fahrstreifen blockiert. Stauen 15 Minuten plus. Und 20 Minuten länger dauert es auf der Rheinstraße in Lustenau vor dem Engelkreisverkehr in beiden Richtungen.
24: Tirol.
5: A12 Richtung Kufstein zwischen Ziel Ost und Innsbruck Mitte. 15 Minuten plus da im Nachmittagsverkehr und überlastet auch die Ausweichstrecke durch Innsbruck. Und am Autobahngrenzübergang Kufstein-Kiefersfeld 20 Minuten bei der Ausreise nach Deutschland.
24: Salzburg.
5: Da sind die Teilnehmer der dritten Etappe von der Tour of Austria derzeit von Mittersill nach Zell am See unterwegs. Ziel ist dann St. Johann-Alpendorf und entlang der Strecke wird der Verkehr immer wieder angehalten. Stau derzeit rund um Zell am See. Auf der B1 Richtung Straßwalchen vor Eugendorf 25 Minuten plus nach einem Unfall. Und in Straßwalchen, da ist der Umfahrungstunnel nach einem LKW-Unfall gesperrt. Ausweichen geht dadurch das Ortsgebiet.
24: Ö3 in Oberösterreich.
5: In Linz A7 Richtung A1 ab der Prinz-Eugen-Straße eine halbe Stunde mehr. 15 Minuten plus auf der Umfahrung Eblersberg vor dem Mona-Lisa-Tunnel.
24: Und Steiermark.
5: Da gibt es eine Wartezeit am Autobahn-Grenzübergang Spielfeld. 15 Minuten plus bei der Ausreise.
24: Gute und vor allem sichere Fahrt ins Wochenende.
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24: Flo Strofe ist da. Los geht's.

So viel Power in nur einem Song. Wahnsinn. Depeche Mode hier auf Ö3 in einer halben Stunde Musik nonstop. Gleich Dr. Alban, Michael Patrick Kelly und es sind Two Colors. Cynical.

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23: Ö3 um 13:30 mit dem schnellsten Verkehrsservice Österreichs, Heidi Braun. Viele sind schon unterwegs in Richtung Urlaub. Es passieren aber auch immer wieder Unfälle. Und jetzt bitte aufpassen im Burgenland.
28: Auf der A3 Richtung Wien zwischen Müllendorf und Hornstein, da liegt eine größere Kiste auf der Fahrbahn. Vorsichtig fahren. Vorarlberg A14 bei Hohenems Richtung Innsbruck. Ein Unfall, rechte Fahrspur blockiert, Stau und 25 Minuten mehr. In Tirol auch ein Unfall auf der A12 Richtung Bregenz bei Wattens. Hier bereits kurzer Stau, die rechte Fahrspur ist gesperrt. A12 Richtung Kufstein bei Innsbruck Amras und Innsbruck und Hall Mitte. Momentan braucht ihr da 25 Minuten mehr. Die Ötztalstraße, die ist bei Sölden gesperrt wegen der Arbeiten nach einem Unfall. Bitte hier abwarten, da gibt es keine lokale Ausweichmöglichkeit. In Salzburg sind die Teilnehmer der dritten Etappe der Tour of Austria, also der Radrundfahrt, momentan auf der B311 unterwegs zwischen Taxenbach und Bischofshofen. Der Verkehr wird hier angehalten. Ziel ist St. Johann-Alpendorf. B1 Richtung Straßweichen vor Eugendorf, eine Viertelstunde plus nach einem Unfall, plus 15 Minuten auch auf der A1 Richtung Wien von Salzburg Mitte bis Wallersee. In Linz auf der A7 Richtung A1 ab der Prinzregentenstraße eine halbe Stunde plus und auf der Umfahrung Ebelsberg vor dem Mona-Lisa-Tunnel braucht ihr momentan eine Viertelstunde länger. Ein Unfall in Wien auf der Tangente Richtung Kagran zwischen Favoriten und dem Absbergtunnel, 25 Minuten plus. Und in Graz auch viel los heute auf der Puntigammer Straße Richtung Liebenau vor der Baustelle bei der Puchstraße 20 Minuten mehr und starker Verkehr auch auf der Dresdner Straße statt auswärts ab der Wagner-Jauregg-Straße.

0: wir den hier auf drei. Hit Radio. Kurze Frage. Was macht euch an so einem Tag wie heute, an diesem Freitag, so richtig happy? Victoria aus der Gerlos, was sagst du?
1: Gute Leute um mich, schönes Wetter, meinen Freund und die Gesundheit.
0: Ein bisschen Musik vielleicht?
1: Ja, Musik natürlich auch. Am liebsten Techno.
0: Na, so würde ich hin. Für Techno müsste man wahrscheinlich aufs Electric Love Festival fahren, direkt zum Andi Knoll. Der sendet heute nämlich Radio Knollidee live vom Salzburgring ab 15 Uhr hier auf Ö3. Aber so ein bisschen mithalten mit der Victoria ihrem Techno können wir auch mit dem Jahr.
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20: Gut, dass ihr drei laufen habt. Die nächste halbe Stunde wird tipptopp mit Mojo und Lady. Dance mal in Richtung Wochenende. Taylor Swift und Rian auch mit dabei. Davor geht's zu Laura Graf. Es ist 14 Uhr.
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22: Die EU-Kommission drängt Instagram und Facebook zu Änderungen wegen zu großer Suchtgefahr für Kinder und Jugendliche. In Brüssel, Ö3-Korrespondentin Verena Sophie Meyer.
23: Das endlos Scrollen und automatische Abspielen von Videos, die hochpersonalisiert sind, kann Kinder und Jugendliche süchtig machen. Zu dem Schluss kommt die EU-Kommission. Und weil Meta die jungen Userinnen und User nicht ausreichend vor der Suchtgefahr schützt, treibt die EU-Kommission jetzt ein Verfahren gegen den Konzern voran. Denn damit verstößt Meta gegen EU-Digitalregeln. Es gebe weder Wasser

0: dichte Möglichkeiten, die Screentime von Kindern und Jugendlichen zu begrenzen, heißt es etwa. Und wenn Meta keine Änderungen durchführt, drohen dem Konzern in Europa hohe Strafen.
1: Abnehmen im Liegen. Weil das bei einer Oberösterreicherin nicht funktioniert hat, muss ein Unternehmen jetzt Geld zurückzahlen. 1.000 Euro hat die Frau für die fragwürdige Abnehmmethode ausgegeben. Nach 10 Behandlungen ohne Erfolg hat sich die Frau an die Arbeiterkammer gewandt. Das Unternehmen hat das Geld rückerstattet. Nicht nur in Andalusien tobt derzeit ein Waldbrand. Auch im Piemont in Norditalien ist ein Brand ausgebrochen. Das Feuer hat sich auf eine Fläche so groß wie 850 Fußballfelder ausgedehnt. Aus dem Ort Coloro sind 150 Menschen in Sicherheit gebracht worden. Italien kämpft gerade mit der dritten Hitzewelle des Sommers. In Florenz etwa gilt die höchste Warnstufe. Und vor der Küste Dänemarks ist wieder ein Buckelwal gesichtet worden. Sein Aussehen und Verhalten deuten darauf hin, dass er krank sei, sagen Experten. Man solle den Wal in Ruhe lassen. Und jetzt zu Thomas Vostal.
2: Das Ö3-Wetter. 30 Grad und knapp darüber warten uns am Wochenende und auch Anfang der kommenden Woche. Aber vorerst sieht es nicht nach einer so extremen Hitze wie noch im Juni aus. Zum heutigen Nachmittag.
3: Was war das?
2: Wellenreiten auf der Zunge war das jetzt ein bisschen. Zum heutigen Nachmittag. Der bringt uns 25 bis 33 Grad und in den meisten Regionen Sonne bis zum Abend. Gewitter entstehen heute nur vereinzelt, am ehesten in den Grenzregionen zu Italien und zu Slowenien. Am Wochenende ähnlich waren wir heute, viele Stunden Sonnenschein und die Temperaturen sind ganz ähnlich. Gewitter am ehesten morgen am Samstag in Osttirol, in Kärnten und in der südlichen Steiermark. Der Sonntag, der müsste völlig gewitterfrei sein.
3: Dann reiten wir auf der Hitze Welle zum Verkehrsservice mit der Heidi und da dauert es momentan eine Stunde länger in Wien.
4: Ja, auf der Tangente Richtung Kagran zwischen Inzersdorf und dem Knoten Prater braucht ihr da die eine Stunde mehr. Es gibt mehrere defekte Fahrzeuge und auch noch einen Unfall beim Absbergtunnel. Da ist nur die Überholspur frei. In der Steiermark gesperrt die B70 zwischen Edelschrott und Köflach nach einem Unfall. Da gibt es keine örtliche Ausweichmöglichkeit. Die Sperre wird zumindest noch eine halbe Stunde dauern, aber am besten die Sperre abwarten, denn ausweichen könnte dann auch großräumig über die A2 und den Parksattel. In Graz plus 20 Minuten auf der Puntigammer Straße Richtung Liebenau vor der Puchstraße und auf der Dresdner Straße stadtauswärts ab der Wagner-Jaurig-Straße. In Salzburg, da sind die Teilnehmer der Tour auf Austria momentan auf der B311 bei Bischofshofen. Da wird der Verkehr angehalten. Ziel ist St. Johann Alpendorf. B1 Richtung Straßweichen vor Eugendorf plus 20 Minuten. Eine Viertelstunde mehr auf der A1 Richtung Wien von Salzburg-Mitte bis Wallersee. In Linz auch da Nachmittagsverkehr auf der A7 Richtung A1 ab der Prinz-Eugen-Straße eine halbe Stunde plus 15 Minuten habt ihr auf der Umfahrung Ebelsberg vor dem Mona-Lisa-Tunnel. In Tirol ist die Unfallstelle auf der Interlautobahn geräumt Richtung Bregenz zwischen Vomp und Wartens aber momentan noch eine halbe Stunde plus. In Richtung Kufstein auf der Interlautobahn zwischen Innsbruck-Amras und Halm-Mitte auch eine halbe Stunde mehr. Ötztalstraße bei Sölden, die ist nach wie vor gesperrt wegen der Arbeiten nach einem Unfall. Da könnt ihr nur die Sperre abwarten. Und Vorarlberg A14 Richtung Innsbruck bei Hohenems, hier ist die Unfallstelle geräumt. Durch die Baustelle löst sich der Stau aber nur sehr langsam auf. Ihr braucht immer noch über 25 Minuten mehr.
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3: Ins Wochenende. Endlich Freitag, here we go. Und auch endlich Ferien. Jetzt geht der Sommer so richtig los und es gibt ja so viel, was man machen kann, oder? Am Festivalkonzert einfach im Gastgarten sitzen, baden gehen, Koffer packen. Pauli, du kriegst auch schon einen kompletten Stress, oder?
6: Boah, ich lasse auf mich zukommen und dann riecht immer, dass das passt.
3: Oder so.
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0: Man will ja gar nicht, dass dieser Song jemals aufhört. Mojo Lady hier auf Ö3. Willkommen bei uns im Countdown ins Wochenende. Wir spielen hier die meistgewünschten Hits der Woche und da merkt man schon, dass viele auf Urlaub fahren. Nicht nur auf den Straßen, sondern eben auch bei der Musik. Rian, kennt ihr alle, spätestens seit dem Verwandtschaftstreffen. Und wer sich seine Texte ganz genau anhört, der merkt, da ist ganz viel Wahrheit drin, die oft vielleicht auch ein bisschen wehtut, weil man sich irgendwie ein bisschen wiedererkennt. Auch in diesem Song hat er das wieder geschafft. Liebe Grüße an alle, die gerade Richtung Urlaub mit dem Auto unterwegs sind. Das ist Rian mit Urlaub auf der Autobahn.
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0: Gut, dann wäre die Diagnose ganz klar. Sie leiden an einem akuten Ohrwurmmangel. Ich verschreibe Ihnen da gleich einmal Nico Santos.
1: C3-Konzert von Nico Santos am 9. 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
0: Bitte einmal jährlich einnehmen, ja?
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8: In der Steiermark auf der A9 Richtung Linz vor dem Kleinalmtunnel wird gerade der Verkehr angehalten. Da wird ein defektes Fahrzeug aus dem Tunnel geschleppt. Die B70 ist weiterhin gesperrt. Zwischen Edelschrott und Köflach ein Unfall. Der Notarzthubschrauber ist da im Einsatz. Ihr könnt hier nur großräumig über die A2 und Parksattel ausweichen. Eine halbe Stunde mehr in Graz auf der Puntigammer Straße Richtung Liebenau vor der Baustelle bei der Puchstraße und auch auf der Triester Straße stadtauswärts ab der Wagner-Jaurig-Straße. In Wien auf der Tangente Richtung Kagran, da ist ein defektes Fahrzeug abgeschleppt, es steht aber ein weiteres dort und eine Unfallstelle gibt es auch noch. Ihr braucht eine Dreiviertelstunde mehr zwischen Inzersdorf und dem Knotenprater. Niederösterreich, A4 Richtung Ungarn, zwischen dem Flughafen und Fischerment, 10 Minuten plus, da steht ein defekter LKW auf der rechten Fahrspur. In Linz auf der A7 Richtung A1 ab der Prinz-Eugen-Straße 20 Minuten mehr. Dann in Salzburg auch Stau auf der B1 Richtung Straßweichen vor Eugendorf plus 20 Minuten und eine Viertelstunde mehr auf der Westautobahn Richtung Wien von Salzburg-Mitte bis Walersee. Tirol A12 Richtung Kufstein zwischen Innsbruck-Amras und Halm-Mitte 15 Minuten plus. B100, also Osttirol, da gibt es 20 Minuten mehr durch Lienz Richtung Spital. Die Ötztalstraße, die ist bei Sölden jetzt wieder frei. Die Unfallstelle ist hier geräumt. Und in Vorarlberg über 20 Minuten mehr auf der Rheinstraße in Lustenau vor dem Engelkreisverkehr hier in beiden Richtungen.

Genau so klingt der Ö3 Supersommer. Aber wir tauschen ganz kurz die Schwimmnudel gegen die E-Gitarre. Die Rolling Stones, die alten Herden, haben noch einmal ein Album rausgeschüttelt. Heute neu rausgekommen, heißt Foreign Tongues. 14 neue Songs drauf und halt wieder diese typische Stones-Mischung. Pop, Rock, Blues, bisschen Country mit dabei, gern auch mal ein bisschen wild. Schwere Empfehlung, hört euch das unbedingt an. Kleiner Vorgeschmack kommt jetzt vom neuen Album Mr. Charm. Ladies and Gentlemen, The Rolling Stones auf E3.

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25: 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Gleich geht's hier los mit Radio Knollidee. Heute live aus Salzburg. Davor geht's zu Laura Graf. Es ist 15 Uhr.
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27: Österreichs Gefängnisse kommen nicht aus den Schlagzeilen. Wie jetzt bekannt wird, ermittelt die Staatsanwaltschaft Korneuburg wegen fahrlässiger Tötung im Zusammenhang mit dem Tod eines Häftlings. Der 50-Jährige aus Irland ist vergangenen August in der Justizanstalt Wien-Josefstadt an einer Medikamentenvergiftung gestorben. Im Parlament wird heute über das Familienbudget diskutiert. Zentrale Leistungen wie etwa die Familienbeihilfe sollen in den nächsten Jahren nicht an die Teuerung angepasst werden. Die Opposition kritisiert das. Ricarda Berger von der FPÖ und Barbara Nessler von den Grünen.
0: Es ist eine politische Bankrotterklärung gegenüber den österreichischen Familien.
1: Familien, vor allem Frauen, müssen sich ganz genau überlegen, was sie sich noch leisten können.
27: Familienministerin Claudia Bauer von der ÖVP betont, es fließe nach wie vor viel Geld in den Familienbereich.
0: 18,5

0: 5 Milliarden Euro sind in den kommenden beiden Jahren für die Familien in Österreich reserviert und abgesichert.
1: Nach dem heutigen Budgetbeschluss verabschiedet sich der Nationalrat in die Sommerpause. Anfang August findet wieder der Villacher Kirchtag statt, das größte Brauchtumsfest in Österreich. Eine Woche lang werden bis zu 500.000 Besucher erwartet. Jetzt ist das 10 Jahre alte Sicherheitskonzept komplett erneuert worden. Ötra-Reporter Gerhard Petscher in Kärnten.
2: Das neue Villacher Kirchtag-Sicherheitskonzept kostet über 200.000 Euro. Neu ist vor allem, dass es ab heuer einen ständig besetzten Einsatzstab in der Innenstadt geben wird, der bei Problemen sofort reagieren kann. Eine Videobeobachtung soll die Besucherströme bei Massenansturm besser leiten und lenken. Auch die Sicherheitsbeleuchtung wird ausgebaut. Die Brandgefahr soll minimiert werden. Und in Zukunft wird es für das gesamte Veranstaltungsgelände ab 16 Uhr auch ein generelles Fahrverbot geben. Und bei Unwetterwarnungen wird es neben den Warndurchsagen am Gelände zusätzlich auch einen AT-Alert-Alarm aufs Handy geben.
1: Und der Vatikan will seine Fotosammlung ins 21. Jahrhundert bringen. Mehr als 4,5 Millionen Fotos von Papst Johannes Paul II. Sollen digitalisiert werden, um sie Forschern und Interessierten zugänglich zu machen. Johannes Paul II. War fast 27 Jahre lang Oberhaupt der katholischen Kirche bis zu seinem Tod 2005. Und jetzt zu Thomas Vostal.
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4: Hitzewelle leid in den nächsten Tagen. Am Wochenende mit Spitzenwerten bei 33 Grad. Anfang der kommenden Woche mit um die 35 Grad. Leid deshalb, weil die Nächte kühl genug zum Lüften sind und es auch tagsüber nicht schwül wird und die Hitze somit erträglicher. Sommerlich ist und bleibt es auch heute momentan schon 33 Grad in Ferlach und in Lienz, 32 in Bludenz, 30 in Tulln. Gewitter entstehen in den nächsten Stunden nur ganz vereinzelt, am ehesten im Bereich der Karnischen Alpen. Am Wochenende ähnlich warm wie heute und viele Stunden Sonnenschein. Gewitter entstehen morgen, am ehesten am Nachmittag im Süden. Der Sonntag sollte völlig gewitterfrei bleiben.
5: Hier ist der schnellste Verkehrsservice Österreichs mit Walter Dunger. Wir schauen gleich mal in die Steiermark auf die B70. Hier ist die Unfallstelle zwischen Edelschrott und Köflach geräumt. Die Sperre, die ist aufgehoben. In Graz noch bis 20 Minuten mehr Fahrzeit auf der Puntigamer Straße Richtung Liebenau vor der Baustelle bei der Bruchstraße sowie auf der Triester Straße stadtauswärts ab der Wagner-Jaurek-Straße. In Vorarlberg 25 Minuten mehr Fahrzeit auf der L203 in Lustenau vor dem Enkelkreisverkehr in beiden Richtungen. In Tirol auf der A12 Richtung Kufstein zwischen Schönwies und Ötztal sowie zwischen Innsbruck-Amras und Halmitte jeweils Stau und 15 Minuten mehr Fahrzeit. 15 Minuten länger dauert es auch auf der Trautalstraße durch Lienz Richtung Villach und in Salzburg auf der B1 Richtung Straße Walchen vor Eugendorf 20 Minuten mehr Fahrzeit vor einer Baustelle. 15 Minuten länger dauert es auf der A1 Richtung Wien von Salzburg-Mitte bis Wallersee und in Wien auf der Tangente Richtung Kagran zwischen Inzersdorf und dem Knoten Prater noch über 20 Minuten mehr Fahrzeit. Das wird jetzt aber besser, weil die Unfallstelle, die ist mittlerweile geräumt.
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10: Die Chris Lohner ist nicht die Einzige, die heute Durchsagen macht am Salzburger Hauptbahnhof. Ich auch. Normalerweise in Salzburg immer fesche Menschen, aber heute besonders stylische, weil das ist quasi hier der Verkehrsknotenpunkt, nicht nur um in die Ferien zu kommen, sondern auch zum Electric Love. Die Tatjana und die Astrid haben so schöne rosarote Electric Love/ÖBB Warnwesten an und ihr leitet die Menschen zu den Shuttlebussen, oder? Wo ist der Shuttlebus?
11: Ja, bitte geradeaus bis zum Ende, dann nach links abbiegen, 200 Meter, da sieht man die gelbe Schilder, ja. Und der Shuttlebus fährt alle 20 Minuten Richtung Festival.
10: Und Richtung Ferien, was heißt, also du bist aus Frankreich ursprünglich, schöne Ferien auf Französisch?
12: Bon vacances à tout le monde.
10: Merci. Und auf Ukrainisch, Tatjana?
11: Harnoch Vitpachenko.
10: Alles, was die Damen gesagt haben. Und einen schönen Freitagnachmittag aus Salzburg.
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0: Ö3 am Freitagnachmittag, Radio Knollede, heute in Salzburg. Am Hauptbahnhof ist die
1: Lena, Lukas,
2: Oliver,
3: Michi.
0: Und da hinten stehen noch zwei bei der Säule, die wollen nicht mit mir reden, oder?
3: Das schaut ein bisschen so aus, ja.
0: Schüchterne Menschen. Nein, ihr seid wahnsinnig stylisch schon.
3: Natürlich.
0: Wobei, da geht noch ein bisschen was. Hätte ich gesagt, wir haben uns jetzt mal mit Jause Entschuldigung, war reicht ja nicht, oder?
1: Ja, verstehe, ja.
0: Nein, da habe ich schon Leute gesehen, die hatten also volle Körperbemalung.
1: Ja, Glitzer, oder?
0: Glitzer.
1: Ja.
0: Glitzer kommt noch, oder?
1: Ja, schauen wir mal.
0: Nein, ehrlich.
2: Kommt von den Körper von den anderen dann. Ja.
0: Eben,
2: das geht so über.
0: Ja, wichtig mal mit Jause eindecken, oder? Weil hier ist noch günstiger, im Bahnhof.
2: Ja, aber eher mit Alkohol.
0: Ah, nein. Wasser, aber ihr habt auch Wasser mit. Das ist,
3: Wasser ist sehr wichtig, da ist es sehr heiß.
0: Das ist richtig. Wasser ist wichtig.
3: Genau.
0: Naja, sind wir bereit, hätte ich gesagt. Gebt mir ein E.
2: E.
0: Also ein Buchstaben. Gebt mir, man weiß ja nicht. Gebt mir ein E.
2: E.
0: Gebt mir ein L.
2: L.
0: Gebt mir ein F.
2: F.
0: What's that spell?
2: L.
0: Electric Love. Wir sind bereit. Und ein Salzburger ist am Start. Hier ist Thorsten Einarsson.

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2: Was mit der Ananas?
3: Die wird warm.
2: Lucky, deine Ananas wird warm.
4: Ja, ich kann auch nichts machen.
2: Wir stehen am Salzburger Hauptbahnhof.
4: Muss ich halt essen.
2: Und warten auf den Shuttlebus fürs Electric Love mit einer Salzburger Waldviertler Freundespartie. Wie gehört ihr zusammen?
4: Was?
2: Wie gehört ihr zusammen? Wer mit wem?
4: Ich bin Bruder von der Lena. Lena ist Freund von Michi. Michi wohnt in Salzburg. Sie ist ein Studienkollegen und Arbeitskollegin.
2: Sehr gut. Es ist ziemlich heiß.
4: Ja, das stimmt.
2: Vor uns steht ein Shuttlebus, der nicht prall gefüllt ist. Warum steigen wir nicht ein?
4: Damit wir sitzen können, weil wir faul sind.
2: Es ist kein Sitzplatz mehr. Wie alt bist du?
4: 25.
2: Okay, naja.
4: Alter Mann, der muss sitzen.
2: Ja, aber der Chef hat die Parole ausgegeben, wir steigen nicht ein, wir nehmen den nächsten Bus.
5: Ja, tatsächlich.
2: Okay.
5: Das ist einfach komfortbedingt, einfach, dass wir gut sitzen können.
2: Bin ich ganz genau. Dafür. Gut, ja, na, es kommen ja alle 20 Minuten, kommt der Bus. Dann würde ich sagen, starten wir inzwischen mal ein bisschen Hardstyle an.
5: Ja.
2: Ja.
5: Das wäre auch unser Ziel heute.
2: James Blunt.
5: Okay.
2: Gell?
5: Ja.
2: Weil das ist also sehr hart.

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2: Hier ist Ö3, es ist halb vier, der schnellste Verkehrsservice Österreichs. Aus dem Shuttlebus vom Electric Love kann ich verkünden, auf der Gabelsberger Straße geht es gut dahin, bis auf die rote Ampel davon. Sonst staut es ein bisschen in Salzburg, Walter Dummer.
22: Ja, 15 Minuten länger dauert es auf der A1 Richtung Wien von Salzburg Mitte bis Wallersee. Auf der A10 Richtung Villach, da hat es bei Salzburg Süd einen Unfall gegeben, das melden nur Driver auf der Überholspur und daher dort auch schon bereits kurzer Stau. Und auf der B1 Richtung Straßwalchen vor Eugendorf 10 Minuten mehr vor einer Baustelle. In Graz in der Steiermark. Über 20 Minuten mehr auf der Puntigammer Straße Richtung Liebenau vor der Baustelle bei der Puchstraße. Auf der Triester Straße statt auswärts ab der Wagner-Jauregg-Straße. Vorarlberg, 25 Minuten länger dauert es hier auf der L203 in Lustenau vor dem Engelkreisverkehr in beiden Richtungen. 15 Minuten mehr in Tirol auf der A12 Richtung Kufstein zwischen Innsbruck-Amras und Hall-Mitte. Da gibt es Stau und auf der BN100 in und durch Lienz 15 Minuten länger Richtung Villach. Und in Wien auf der A2 Richtung Graz. Da hat es gekracht zwischen Inzersdorf und dem Knoten Vösendorf auf dem dritten Fahrstreifen. Da gibt es Stau, 15 Minuten Zeitverlust ab dem Laherbergtunnel. Der gesellt sich zu den 15 Minuten, die es auf der Tangente Richtung Graz schon von Hirschstetten bis zum Knoten Prater gibt dazu. Und Tangente Richtung Richtung Hagran zwischen Inzersdorf und dem Knoten Prater ebenfalls 15 Minuten mehr Fahrzeit.
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3: Und zwar im Shuttlebus vom Electric Love zum Electric Love vom Salzburger Hauptbahnhof mit der Salzburger Waldviertler Freundesgruppe. Der Michi hat vorgeschlagen, wir nehmen nicht den einen Bus, der schon da gestanden wäre, weil da waren keine Sitzplätze frei, sondern den zweiten Bus. Was jetzt zur Folge hat, dass
4: wir sehr viel Komfort haben, gut sitzen können und einfach viel Platz haben im Vergleich zu gestern.
3: Ja, aber der hat dafür die Klima noch nicht so eingeschaltet. Der ist brennheiß. Es hat 47 Grad.
4: Ich glaube, tatsächlich jeder Bus brennheiß heute.
3: Das ist so im Sommer. Gott sei Dank. Gott sei Dank ist Sommer. Übrigens, das Programm ist dir irgendwie bewusst heute? Wartest du auf irgendeinen DJ besonders? Ist dir wurscht, Hauptsache tanzen?
4: Hauptsache tanzen. Tatsächlich nicht konkret bekannt, aber wir schauen einfach, wo es uns hintreibt und dann werden wir auf jeden Fall viel Spaß haben.
3: Ja. Wer hat das Line-Up auswendig gelernt?
5: Lotta, was?
3: Wer hat das Line-Up auswendig gelernt? Wer weiß, wann, wer wann auflegt?
5: Ja, ich leider nicht, aber mein Handy weiß es.
3: Dein Handy weiß es? Ja. Bis wann müssen wir dort sein spätestens?
5: 22 Uhr.
3: 22 Uhr, na, das werden wir schaffen. Was wir nicht schaffen werden wahrscheinlich, ist die Fußball-Weltmeisterschaft heute.
6: Nein, die schaffen wir heute leider nicht.
3: Schaut man da am Handy nebenbei, während man tanzt, oder ist Belgien, Spanien dann wurscht?
6: Live-Ticker wird es dann werden.
3: Live-Ticker auf der Ö3-App, genau, so hätte ich auch gesagt. Übrigens, wer war Fußball-Europameister 2024?
6: Europameister war Spanien.
3: Richtig, und das war der Song dazu. Fire, Medusa, ah, kurz DJ-Duo.

0: geiler 80er Jam von Ultravox auf Ö3. Dancing with Tears in My Eyes. Radio Knollidee, live aus Salzburg. Naja, Dancing noch gar nicht, oder? Verena und Nathalie aus Baden. Es ist eine gewisse Form des Tanzens haben wir schon, oder? Wenn wir da so im fahrenden Bus stehen.
1: Ja, ich will voll tanzen nennen.
0: Die Balance nicht zu verlieren.
1: Wärmen.
0: Ja. Wir haben jetzt durchaus eine halbe Stunde, dreiviertel Stunde fast gebraucht, vom Bahnhof wegzufahren.
1: Fahren wir schon so lange, aber ich finde, es geht.
0: Gefühlt fahren wir schon eine Stunde. Nein, wir fahren eine halbe Stunde. Nicht? Aber angeblich gestern hat es durchaus auch mal 2 Stunden gedauert. Habt ihr einen Stress? Braucht ihr einen DJ oder einen DJ unbedingt? Oder geht es euch nur um die Party?
1: Uns geht es um die Stimmung, um die Party. Wir machen uns keinen Stress heute.
0: Erster Tag heute?
1: Ja, leider. Der erste und der einzige.
0: Weil man könnte ja auch mehrere Tage buchen.
1: Das stimmt, ja, aber es hat sich irgendwie nicht anders ergeben. Wir haben uns nur den einen Tag gebucht.
0: Ihr habt volle Power für heute.
1: Ja. Wir werden es mehr als nur genießen.
0: Da sind wir doch dabei. Übrigens, es geht ordentlich was dahin. Wir fahren mit fast 75 km/h, glaube ich. Und die Landschaft schießt an uns vorbei und irgendwann werden wir bei Electric Love sein. Und Kygo macht jetzt schon ein bisschen Stimmung und wird um Bus surfen. Juhu! Achtung, Rechtskurve. Juhu. Und da fallen schon die Dosen durch die Gegend.

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17: Hier ist Ö3 am Freitagnachmittag, Radio Knollide, am Weg zum Electric Love Festival. Ich sitze hinten in der letzten Reihe. Erstens, weil es dort schön brummt und zweitens, weil es dort am heißesten ist. Gleich ins klimatisierte Ö3-Nachrichtenstudio.
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20: Ö3, gleich treffen wir am Dancefloor Dua Lipa und Faithless und zum Neutralisieren Rockpop von Tom Cochrane aus den 90ern. Davor Laura Graf, es ist 16 Uhr.
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22: In Wien-Favoriten ist ein Streit unter Jugendlichen eskaliert. Ein 12-jähriger Syrer soll mit dem Klappmesser auf 3 Jugendliche losgegangen sein. Ö3-Reporterin Martina Großfurtner.
23: Ein 15-Jähriger ist dabei lebensgefährlich verletzt worden. Mittlerweile ist er aber stabil. Die 2 weiteren Opfer sind ebenfalls ins Krankenhaus gebracht worden. Der Verdächtige konnte nach einer kurzen Flucht von Beamten der Wega geschnappt werden und auch die Tatwaffe haben die Polizisten in der Nähe gefunden. Der Verdächtige wollte eigentlich die Schwester des Schwerverletzten treffen. Der wollte das aber offenbar verhindern und ist mit 2 Freunden zum Treffpunkt gekommen. Der unmündige Angreifer ist nach der Tat seiner Mutter übergeben worden.
22: Keime im Trinkwasser in Waldneukirchen im Bezirk Steierland. Bei Untersuchungen sind erhöhte Werte festgestellt worden. Woher die Verunreinigung kommt, ist unklar. Das Wasser sollte 3 Minuten lang abgekocht werden. Ungarn tritt der EU-Staatsanwaltschaft bei. Laut EU-Kommission setzte sich Ungarn dafür ein, die Rechtsstaatlichkeit wiederherzustellen. Für Ungarn gibt es auch einen finanziellen Anreiz. 10 Milliarden Euro an EU-Geldern sollen jetzt ausbezahlt werden. und die Infrastrukturziele der NATO könnten europaweit fast 4,5 Millionen Jobs schaffen. Das zeigt jetzt eine Studie des Beratungsunternehmens EY. Die NATO-Länder wollen mehr für Verteidigung ausgeben. Das Geld soll auch in Infrastruktur fließen, also Straßen, Schienen und Häfen, sowie Stromnetze und Cybersicherheit. Allerdings, die Staaten müssen die Investitionen erst einmal stemmen. Und jetzt weiter zu Thomas Wostal.
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8: Und Hitze ist in Europa weiterhin ein Thema. Heuer gab es in Großbritannien erstmals seit Messbeginn im Mai, im Juni und jetzt im Juli schon Temperaturen über 35 Grad. Und Barcelona verzeichnete gestern mit 41 Grad einen neuen Allzeitrekord. Bei uns in Österreich liegen die Spitzenwerte heute und am Wochenende bei 33 Grad, Anfang der kommenden Woche dann bei 35. Die Nächte bleiben aber kühl genug zum Lüften und tagsüber wird es nicht so schwül wie bei der letzten Hitzewelle. Der morgige Samstag, der bringt uns zu den sommerlichen Temperaturen viel Sonnenschein und am Nachmittag vereinzelt Gewitter, am wahrscheinlichsten sehen Sie in Osttirol, in Kärnten und in der Steiermark. Am Sonntag Sonne, Hitze und keine Gewitter.
15: 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Eine Unfallstelle geräumt, eine neue dazugekommen in Wien, Walter.
16: Ja, auf der A2 der Südautobahn Richtung Graz ist die Unfallstelle zwischen Inzersdorf und dem Knoten Vösendorf geräumt. Der Stau, der löst sich aber nur langsam auf. Wer auf der Tangente Richtung Graz unterwegs ist, braucht von den Städten bis Inzersdorf derzeit 30 Minuten länger. 30 Minuten länger auch in der Gegenrichtung, Richtung Kagran zwischen dem Knoten Prater und dem Handelsgeh. Nach einem Unfall sind da die beiden mittleren Fahrstreifen gesperrt. Stau ab der Sterngasse. Salzburg. 15 Minuten länger dauert es auf der A1 Richtung Wien von Salzburg-Mitte bis Wallersee und auf der A10 Richtung Villach bei Salzburg-Süd. Da stehen die Unfallfahrzeuge jetzt am Pannenstreifen. Der Stau hier, der löst sich nach und nach auf. Und in der Stadt Salzburg dauert es 15 Minuten länger auf der Sternigstraße und der Linzer Bundesstraße in beiden Richtungen vor Kniegel. Steiermark, Graz, 15 Minuten länger auf der Puntigamer Straße Richtung Liebenau vor der Baustelle bei der Puchstraße sowie auf der Triester Straße stadtauswärts ab der Wagner-Jaurek-Straße. Und in Tirol auf der A12 Richtung Kufstein 15 Minuten mehr Fahrzeit zwischen Innsbruck-Ost und Hallen-Mitte im dichten Nachmittagsverkehr.
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15: Ah, Frischluft, oder?
24: Ja, endlich, aus dem Bus.
15: Wobei, heute ging es angeblich recht zügig. Gestern war es länger im Bus.
25: Ja, heute war entspannter als gestern.
15: Wir sind motiviert?
25: Ja, auf jeden Fall.
15: Ihr trinkt Himbeersaft?
25: Ja, genau, spezial.
15: Sehr gut. Falls noch zu wenig Zucker drin ist, ich hätte noch Lutscher, mit drei Lutscher.
24: Ah, da würde ich mich freuen drüber.
15: Sehr gut. Bandeln haben wir schon?
26: Bandeln haben wir. Und geht der hier, oder?
15: Dann haben wir uns gleich von die Hardstyle, Mainstage, Dancefloor, everything.
26: So ist es, alles mitnehmen.
15: Und wir nehmen mit aus den 90ern Faithless, Kulthit vom Dancefloor, neu remixed von Bibi Rexha. Einen schönen Freitagnachmittag aus Salzburg.
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2: 180.000 Menschen in 4 Tagen auf mehreren Floors, die besten DJs und Jays der Welt, das Electric Love, auch heuer wieder. Es ist irgendwie eine lustige Geschichte. Der Salzburgring liegt in einer Grube, rundherum saftige grüne Wiesen, Wohnhäuser und dazwischen eben diese 180.000 Menschen, die zum Beispiel vom Ossi in die richtige Bahn gelenkt werden. Du bist Festival Guide Guard hier. Wie läuft's?
3: Es läuft eigentlich sehr gut. Die Menschenmassen kommen schon. Ich glaube, dass das eigentlich die Location sehr cool ist und werden wir sehen, was heute noch.
2: Momentan ist es nur ein bisschen ruhiger, es geht ja dann erst los.
3: Es ist momentan ruhig, aber man merkt schon, die Busse kommen, die Menschen kommen. Ich glaube, dass die meisten auch jetzt zur Abkühlung beim See sind. Und
2: bei welchen der vielen Seen?
3: St. Gilgen-Wolfgangsee, ja. Da werden die meisten sein.

0: Oder eher in der Nachen war das der Stausee.
1: Oder Fuschelsee.
0: Fuschelsee, genauso.
1: Ein See nach dem anderen See. Du bist übrigens nicht hauptberuflich Festival Security, sondern du bist ein Maler.
0: Ich bin ein Maler, mache Projektleitung, genau. Und ab und zu bei den Festivals bin ich gerne.

0: 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Radio Knollete, live vom Electric Love in Salzburg. Eine Wiener Partie kommt gerade an. Die Peppi hat
1: Spaß. Hallo, ich bin's.
0: Du bist
1: live on air.
0: Unbedingt, Gott sei Dank, oder?
1: Na, Gott sei Dank. Ja, ich habe drauf gewartet. Schon seit 10 Jahren bin ich hier.
0: Wirklich?
1: Keiner hat mich gefragt.
0: Ich bin heuer zum ersten Mal hier und ich finde es jetzt schon cool, die Anreise. Man fährt mit dem Shuttlebus daher und dann geht man durch eine bäuerliche Landschaft, Bauernhöfe. Dann denke ich mir, jetzt bin ich da am Festival. Nein, das sind wirklich die Pferde, die so
1: sehr riechen. Idyllisch. Die Pferde, es füllen nur mehr die Kühe.
0: Ja. Was muss man unbedingt hier erleben, wenn man zum
1: Den Dancefloor, die Main Act, die Main Stage, die Hardcore Stage. Die Peoples, die Liebe, Electric Love steht für Love.
0: Yes, die Peppi übrigens, wir stehen gerade und du tanzt trotzdem, obwohl gar keine Musik
1: dazu hören. Na, du stehst, ich tanze.
0: Also, sie tanzt, macht sie das immer, dass sie tanzt?
1: Das macht sie immer, ja. Sie singt doch die ganze Zeit.
2: Wenn ich aufstehe.
0: Drum tust du dich ein bisschen absentieren, oder?
3: Genau, ja. Manchmal ein bisschen zu viel, aber wir haben sie doch gern.
0: Aber genauso jemanden braucht man mit, oder?
3: Das ist richtig, ja.
0: Wenn man zwischendurch müde ist, die pusht.
3: Vollkommen richtig, die braucht man, ja.
0: Sehr gut. Auf was freut ihr euch heute am meisten?
1: Auf die Mainstage, auf die Acts.
0: Ja.
3: Ich glaube, Hagel oder Hugel heißt er.
0: Ügel, ja.
3: Ügel, danke, danke. Ich nehme an Belgier oder sowas.
0: Das ist mir wurscht. Ich weiß es nicht. Das ist, also ich glaube, ja, so irgendeiner von dort.
3: Armin von Buuren, glaube ich, ist auch heute. Ja.
0: Und Nico Santos, der ist jetzt bei mir, hätte ich gesagt. Optimist.
3: Optimist,
0: sicher. Ja, der ist auch gut, nämlich.

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15: 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Vom Parkplatz des Electric Love kann ich berichten. Es schaut ein aus wie am Schrottplatz. Nicht, weil die Autos so alt und kaputt sind, sondern weil es haben fast alle die Nummerntafel abmontiert, weil man offenbar Angst hat, dass wenn dann spät abends alle heimgehen, lustig, dass dann besonders lustig werden und die Nummerntafel mitnehmen. Ich nehme an, Walter, du hast noch mehr zu berichten, was das Verkehrsgeschehen anbelangt.
16: Ja, viele Autos mit Nummerntafeln in Wien zum Beispiel. 30 Minuten länger dauert es da auf der Tangente Richtung Kagran. Da ist zwar die Unfallstelle zwischen dem Knotenbrat und dem Handelskeh geräumt, aber der Stau ab der Hansum-Kurve, der löst sich nur langsam auf. Richtung Graz übrigens 20 20 Minuten mehr Fahrzeit von Hirstetten bis Inzersdorf. Niederösterreicher 1 Richtung Wien zwischen Amstetten West und Ost ist nach einem Unfall der rechte Fahrstreifen gesperrt. Hier gibt es 5 Kilometer Stau und eine Dreiviertelstunde Zeitverlust. Salzburg 15 Minuten plus einerseits auf der A1 Richtung Wien von Salzburg Mitte bis Wallersee und in der Stadt Salzburg auf der Sternigstraße und der Linzer Bundesstraße in beiden Richtungen vor Kniegl. Tirol A12 Richtung Kufstein zwischen Innsbruck Ost und Hall Mitte, da gibt es dichten Verkehr, 15 Minuten dauert es hier länger. Und die B108, die Felbert-Hauernstraße, ist bei Einet nach einem Unfall gesperrt. Am besten die Dauer der Sperre abwarten, ausweichen ist nur großräumig, zum Beispiel über die Tauernautobahn möglich.
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2: Hört's die Beats? Jawohl, wir sind da. Electric Love 2026. Vanessa, wir haben einen Blick auf die Mainstage.
3: Super schaut's aus, oder?
2: Ja, mega. Wie schaut's aus? Sie, ich glaub, mehrere tausend Quadratmeter LED-Fläche.
3: Voll. Groß, imposant, viele Stages, also neben der Mainstage auch noch. Und ein großes Riesenrad, würde ich sagen, daneben.
2: Aber du schaust auch super aus.
3: Ja, danke schön.
2: Du hast ein Netztopf und eine Brille, die ein Schmetterling ist.
3: So ist es. So fühle ich mich auch.
2: Wobei, angeblich gestern waren die Outfits noch schräger, oder? Was hat's gestern angehabt?
3: Space-Outfits haben wir gehabt.
2: Heute auch gut, oder?
3: Ja.
2: Du hast Puck die Stubenfliege?
4: Genau so ist es.
2: Die Brille ist, da brauchst du ein bisschen Mut. Also Mut kann man sich nicht kaufen, Sonnenbrillen schon bei.
4: Den hat man einfach, ja.
2: Das ist, die geht so schräg nach oben, ein bisschen von einem Alien.
4: Und es ist so, wie du gesagt hast, das muss man tragen können. Da braucht man Attitude.
5: Steht ihm aber, muss ich sagen. Ja. Steht ihm. Steht auch nur er, muss ich sagen.
2: Genau,
5: ja.
2: Ich glaube, er kann alles tragen.
5: Das kann sonst keiner tragen.
2: Wer legt denn da auf? Wissen wir das?
4: Ich habe gerade nachgeschaut.
2: Ja? Aber schon wieder vergessen. DJ Superleibwand.
4: Ja, ich habe so eine Kurzzeitgedächtnis.
2: Übrigens, wie lange ist euer letzter Schultag her?
3: Boah, 10 Jahre sicher, ja.
2: Könnt ihr euch an das Gefühl noch erinnern?
4: Das Gefühl am letzten Schultag, ja.
2: Zeugnis in der Hand.
4: Ganz genau.
5: Freiheit.
4: Freiheit war das.
2: Absolute Freiheit,
4: ja.
2: 2 Monate Ferien.
4: Ja, das waren nur Zeiten. Das geht jetzt nicht mehr aus. Ich habe jetzt eine Woche einfach Urlaub. Ja. 2 Monate gehen sie nicht mehr aus. Ne?
2: Und diese eine Woche wirst du ausschlafen müssen nach heute und morgen? Ne?
4: Ja, Montag, Dienstag, auch noch frei. Die sind einfach zum Ausschlafen, ja, genau, ja.
2: Wissen wir, wer auflegt?
4: Nicole da Silva.
2: Ah, die?
4: Ja.
2: Genau. Genau. Weißt du, was die jetzt auflegt? Die legt jetzt vom Falco nie mehr Schule auf. Ich wünsche mir das jetzt.
4: Dann
2: ihr.
4: Machen wir das so.
2: Und ich glaube, die DJs da mögen das auch wahnsinnig gern, wenn man sich Songs wünscht, oder?
4: Wer mag Falco nicht?
2: Nie mehr Schule! Yeah! Schöne Ferien in Österreich. Hey, hey.

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2: Und mit der Latina und dem Martin aus der Schweiz, also aus dem Land des zukünftigen Fußballweltmeisters.
0: Hoffentlich.
2: Wir gehen davon aus.
3: Wir werden es erfahren, ja.
2: Wir halten euch sowas von die Daumen.
3: Wir Österreicher. Schauen, dass sie nicht kaputt gehen. Wir müssen nämlich.
2: Ihr habt es sehr gemütlich. Wir sind beim Electric Love. Radio Knolliday am Salzburgring. Es gibt Menschen, die kommen einfach für einen Tag her. Dann gibt es welche, die sind am Zeltplatz. Und dann gibt es welche, die sind am Luxus-Campingplatz.

0: Campingplatz, da wird das Zelt bereits einem aufgebaut, oder? Glamping.
1: Genau, ja. Ein bisschen Komfort muss sein, auch wenn es Zelten ist.
0: Vor allem, wenn man Schweizer ist, ne?
1: Auf jeden Fall.
0: die schauen, also es sind normale Zelte, aber sie sind irgendwie luxuriös, oder?
2: Also es ist tatsächlich recht bequem, weil es doppelwandig ist und die Temperatur ist besser als bei einem einwandigen Zelt. Auf jeden Fall, also das ist bequem.
0: Dann gibt es gleich da drüben schöne Duschen.
2: Das ist natürlich perfekt.
0: Klos und ja. Sonnenschirme und dann hat es große Christbaumkugeln
2: geaufgebaut. Es ist erstaunlicherweise auch, wir waren letztes Jahr oder viele Jahre schon hier und es ist immer wieder ein Fortschritt da. Ja. Wir genießen das, ja.
0: Das heißt, ihr könntet eigentlich auch an einem See campen, aber nebenbei ein bisschen...
1: Ja, lieber nicht. Ich bin eigentlich nicht so die Campingfrau, aber da geht's.
0: So geht's, ja.
1: Ja,
0: so aber ihr seid nicht nur wegen dem Campen da, sondern wegen der Musik, oder?
1: Hauptsächlich wegen der Musik.
0: Ich würde die Chainsmokers auflegen. Die waren wie oft schon beim Electric Love?
1: Das weiß ich nicht.
0: Wie oft wart ihr schon?
2: Ich glaube, ich bin das 6. oder 7. Mal hier mittlerweile. Ich bin primär so Armin.
0: Ja,
2: Armin van Buuren ist ja, den so muss,
0: den,
2: top.
0: Den kann ich mir nicht leisten. Die Chainsmokers gehen gerade günstig her, weil sie eben heuer nicht engagiert sind. Mit Coldplay gemeinsam. Hopp, Schwyz! Ihr werdet Weltmeister, hätte ich gesagt.

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25: Ö3 vom Electric Love Dance, Sound für ganz Österreich auf Ö3 gleich von Kato featuring John und Martin Garrix, um zu neutralisieren Rock von Sunrise Avenue. Davor Laura Graf, es ist 17 Uhr.
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0: Horrorszenario für die Passagiere. Bei einem Ryanair-Flug von Thessaloniki nach Memmingen in Deutschland zerbricht plötzlich ein Fenster im Flugzeug. Metro-Reporter Stefan Gera.
1: Ein paar Minuten nach dem Start der Ryanair-Maschine in 4500 Metern Höhe plötzlich ein Knall. Ein Fenster zerbricht, Druckabfall in der Kabine, alle Sauerstoffmasken fallen heraus. Ein Mann aus Serbien wird fast ins Freie gesaugt. Er ragt bereits mit dem Kopf und den Schultern aus dem Fenster, als er von anderen Passagieren gepackt und wieder zurück ins Flugzeug gezogen wird. Die Piloten drehen um, dann dauert es noch 20 Minuten, bis sie sicher in Thessaloniki landen können. Der Serbe wird verletzt in ein Spital gebracht. Unklar ist, was genau den Linienflug in einen Horrorflug verwandelt hat. Möglicherweise ist ein Teil des Triebwerks abgebrochen und hat das Fenster durchschlagen. Die Ermittlungen laufen.
0: Der Nationalrat hat vor wenigen Minuten mit den Stimmen der Regierungsparteien das Doppelbudget 2027-28 beschlossen. In den nächsten zwei Jahren sollen mehr als 7 Milliarden Euro eingespart werden. Hydra-Reporter Stefan Kappacher.
2: Am Ende einer harten Woche und nach drei Tagen Budgetdebatte der Beschluss.
3: Das ist die Mehrheit und daher ist der Gesetzentwurf auch in dritter Lesung angenommen. Die Tagesordnung ist erschöpft.
2: Zuvor hatte Finanzminister Markus Matterbauer von der SPÖ noch einmal betont, dass man in schwierigen wirtschaftlichen Zeiten den Spagat mit dem Doppelbudget schaffe.
15: Wir sanieren das Budget, wir verringern die Defizite massiv und gleichzeitig investieren wir in den Standort, setzen auf Offensivmittel und bemühen uns Schritt für Schritt, Strukturreformen umzusetzen.
2: Die Opposition ließ auch am letzten Tag kein gutes Haar am Werk der Regierung. Die Grünen kritisieren das Budget als ungerecht. Die FPÖ findet es einfach schlecht.
16: Das ist ein Schlag ins Gesicht für all jene, die täglich die Rechnung für diese Politik bezahlen müssen,
2: meinte etwa die freiheitliche Elisabeth Heiß.
0: Die Regierung nähert sich an beim Thema Wehrdienstreform. Bundeskanzler Christian Stocker von der ÖVP hat sich jetzt für ein Modell ausgesprochen, das einem Vorschlag der SPÖ von vor wenigen Wochen sehr nahe kommt. Reporter Niklas Lercher.
26: 6 Monate Grundwehrdienst und 3 Monate Milizübungen. So lautet das neue Angebot von Kanzler Christian Stocker von der ÖVP. Damit kann wohl auch die SPÖ leben, die ihrerseits zuvor ein 6+2 Modell auf den Tisch gelegt hat. Dementsprechend zuversichtlich zeigt sich der Rote Wehrsprecher Robert Leimer.
27: Die Chancen stehen gut, dass wir zu einer Einigung kommen.
26: Fast wortgleich Verteidigungsministerin Claudia Tanner von der ÖVP im Nationalrat. Sie sei guter Dinge.
28: Dass auch hier die Parteipolitik hintangestellt werden wird, wir auch zu einem guten Ergebnis kommen werden.
26: Ein Ergebnis, das allerdings deutlich teurer wäre als das bevorzugte Modell der Wehrdienstkommission. Douglas Heuers vom dritten Koalitionspartner, den NEOS, sagt zum Kanzlervorstoß lediglich:
29: Es geht nicht nur um irgendwelche mathematischen Rechnungen, die dahinter sind, sondern es geht wesentlich darum, die Sicherheit in Österreich zu erhöhen.
26: Lassen sich die NEOS nicht in die Karten schauen.
0: Wieder ein toter Häftling in Österreich. Wie heute bekannt geworden ist, ist im August des Vorjahres ein Häftling der Justizanstalt Josefstadt gestorben an einer Medikamentenvergiftung. Der 50-Jährige aus Irland sollte abgeschoben werden und ist am Flughafen zusammengebrochen. Nordrhein-Reporterin Barbara Ganzfuß.
30: Nachdem der Mann kollabiert war, wurde er ins Spital gebracht. Dort sei er die Nacht über nicht ansprechbar gewesen. Anstatt in eine Klinik in Wien, wurde er dann in die Justizanstalt Josefstadt verlegt. Auf diesem Transport und in der Zelle habe sich sein Zustand plötzlich verschlechtert. Die Berufsrettung hat nach erfolglosen Wiederbelebungsversuchen den Tod des Mannes festgestellt, aufgrund einer Medikamentenvergiftung, wie die Obduktion ergeben hat. Das Gutachten kommt auch zum Schluss, dass die Versorgungskette und die Kommunikation zwischen den beteiligten Organisationen und Personen nicht optimal war. Die Staatsanwaltschaft Korneuburg ermittelt nun in alle Richtungen und gegen den gesamten Personenkreis, der beteiligt war. Auch die Volksanwaltschaft kennt den Fall, auch dort läuft ein Prüfverfahren.
0: Die französische Regierung aktiviert jetzt den Hitzenotfallplan zum ersten Mal überhaupt. Damit werden etwa Abkühlungszentren für gefährdete Menschen geöffnet. Dazu zählen etwa Ältere oder Obdachlose. Derzeit ist vor allem der Westen Frankreichs von der Hitze betroffen. Morgen gilt auch im Großraum von Paris Alarmstufe Rot bei Temperaturen von bis zu 40 Grad.
31: Die Fußball-WM 2026.
0: Heute wird der nächste Halbfinalist ermittelt. In Los Angeles kommt es zum Duell der Unbesiegbaren. Spanien und Belgien bringen sensationelle Serien mit. Ö3-WM-Reporter Daniel Kulowitz.
4: Spanien hat seit 35 Länderspielen nicht mehr verloren. Wir sind klarer Außenseiter, beschwert sich Belgiens Torhüter Thibaut Courtois.
5: Spain is a great team. I think they are one of the favorites to win it. So obviously we start as an underdog against them.
4: Aber eine Serie könnte reißen, denn auch die Belgier sind seit 18 Spielen unbesiegt und im Fußball sei alles möglich.
5: Football, everything is possible and I believe that we can win.
4: Bei allem Respekt, wir können gewinnen, auch wenn Spanien der Favorit ist, sagt Goalie Courtois.
5: With all respect, but obviously they are the favorite.
4: Sein spanischer Tormann-Kollege Unai Simon hat seit 609 Minuten kein Gegentor mehr erhalten und damit einen Uraltrekord aus 1990 geschreddert. Und fängt er sich heute kein Gegentor ein, dann wäre Spanien die erste Nation in der WM-Historie, die 6-mal in Folge zu Null spielen konnte.
0: Und jetzt zu Daniel Schlager.
6: Das Ö3-Wetter.
7: Teils heiß mit Sonne und ein paar Quellwolken geht's Richtung Abend. Zu 99% bleibt es heute trocken. Am ehesten gibt's vom Tiroler Alpenhauptkamm bis Kärnten irgendwo noch wenige kurze Schauer. Ähnliche Temperaturen wie heute dann auch am Wochenende, also badetaugliche 25 bis 33 Grad. Beim Wandern in 2000 Metern hat es um die 15 Grad. Dazu scheint meist die Sonne. Einzelne Gewitter können sich vor allem morgen im Süden bilden. Am Sonntag ist es dann trocken, dafür ziehen auch im Osten etwas mehr Wolken durch. Und der Nordwind, der frischt am Wochenende nur manchmal auf.
8: Habt ihr Urlaub genommen euch oder hättet ihr sowieso?
9: Gestern.
8: 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Walter Dunger.
9: Ja.
8: Ich weiß nicht, wo ich auf Sendung bin. Aber
9: ja, alles gut. Nicht nur für die Straßen, bereit, auch für Bus und Bahn. Wir starten nämlich bei den Öffis. Die Mühlkreisbahn ist zwischen Linz-Urfahr und Rottenegg nach einem Unfall unterbrochen. Ersatzweise sind hier Busse unterwegs. Wir bleiben in Oberösterreich, wechseln auf die Straße A1 Richtung Wien. Zwischen Lackirchen-West und Forchdorf messen die Verkehrssensoren 15 Minuten mehr Fahrzeit. Tirol, die B108, die Felbertauernstraße ist beeinet. Weiterhin nach einem Unfall gesperrt. Am besten die Dauer der Sperre abwarten. Ausweichen ist nämlich nur wirklich großräumig, zum Beispiel über die Tauernautobahn möglich. Niederösterreich, A1 Richtung Wien. Die Unfallstelle zwischen Amstetten West und Ost ist geräumt und der Stau, der löst sich hier rasch auf. Und Wien, Tangente Richtung Kalkan. 30 Minuten plus von der Hansenkurve bis zum Knoten Prater. Kurz nach dem Laherbergtunnel blockiert zudem ein defektes Auto die Überholspur. Und A4 Richtung Ungarn zwischen Simmeringer-Heide und Knoten Schwächert blockiert ein defektes Auto im Baustellenbereich die Überholspur. Es gibt Stau ab dem Knoten Prater. 15 Minuten dauert hier länger.
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8: So, wir sind auf Sendung, das kriege ich mit. Ich habe nur dem Roland und dem Patrick aus Oberösterreich gerade erzählt, dass wir die Nachrichten gehört haben, dass ein Passagier fast hinausgesaugt worden ist aus einem Flugzeug. Immer angeschnallt bleiben, das ist also der Sicherheitshinweis, wenn es für viele heute in den Urlaub geht. Was ist der Sicherheitshinweis?

0: Als Hinweis beim Electric Love.
1: Ohrenstöpsel.
2: Ja.
1: Unbedingt.
0: Trinken.
2: Und Sonnencreme.
0: Also ihr haltet alles. Ihr habt übrigens sehr fesche T-Shirts. Weiß mit dem Schriftzug
2: uns.
0: Das heißt?
1: Ja, genau das. Uns.
0: Na dann, uns und einen schönen Freitagnachmittag vom Electric Love in Salzburg.
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0: Freitagnachmittag auf Ö3 Radio Knolli, die live vom Electric Love. Wir starten die Party an mit der Landjugend Pulkau. So schauen wir aus. Wir sind am Weg auf welchem Floor?
1: Am Klapswerkes.
0: Das ist das Zelt da drüben, oder?
1: Genau.
0: Das ist so vorglühen, oder?
1: Ja, ja, eher weniger vorglühen. Eher dann schon richtig Leinwand.
0: Ja. Richtig, ja.
2: Da spielt gerade sogar B2B Clinic. Alle anhören.
0: Alle. Das geht in die Füße, oder?
2: Ja, schon.
0: Übrigens, Top-Styling. Du hast ein Tennis-Outfit trifft Disco-Queen, oder?
2: Ja, genau. So ein bisschen sportlich, damit man gut ein bisschen abdancen kann.
0: Weißes, kurzes Röckchen, so ein sportliches Top. Und er wiederum, du bist da...
3: Ich bin der Maxi.
0: Maxi, du hast die Frisur, die erinnert ein bisschen an Prodigy. So ja. 90er Hardstyle.
3: Ja.
0: So, wie kann man sie beschreiben?
3: Also, beschreiben, weiß nicht. Es hat so angefangen, ich war vor Exis das erste Mal da. Und dann bin ich irgendwie in die... Ich liebe jetzt Hard-Techno und jetzt hat mein Freund gesagt, ich muss mir die Frisur machen und anscheinend kommt sie ziemlich gut an.
0: Du hast lauter Stahl.

0: Acheln?
1: Ja.
0: Wie lange hast du gebraucht für die Frisur?
1: Also wie lange haben wir gebraucht? Ich glaube circa eine Stunde.
0: Ja.
1: Also eine Stunde kommt wirklich gut hier.
0: Die Frage ist, wie lange wird sie heute halten?
1: Gute Frage, aber es ist zumindest einmal eine ganze Dosen Haarspray drin.
0: Ha?
2: Ja, circa Flaschen Haarspray ist drinnen.
0: Ich würde sagen, wir stellen sie gleich mal auf die Probe, aber ich finde, da kann man schon mal ganz gut abtanzen. Hier ist Kato featuring John. Turn the lights off.
3: Passen!

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19: 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Der schnellste Verkehrsservice Österreichs für Straße, Bus und Bahn. Walter, wir haben eine Aufhebung einer Bahnsperre und eine U-Bahn gesperrt.
20: Ja, die U3 in Wien fährt derzeit nicht zwischen Landstraße und Schlachthausgasse. Grund ist da ein Rettungseinsatz, am besten auf die Linie 8 umsteigen. Und in Oberösterreich, da ist die Mühlkreisbahn wieder frei. Die kann wieder zwischen Linz-Urfahr und Rotteneck fahren. Die Arbeiten nach einem Unfall finden jetzt nur noch abseits der Bahngleise statt. Wir bleiben in Oberösterreich, wechseln auf die Straße A1 Richtung Wien. Bellerkirchen West, da meldet nur Driver einen Unfall. Da ist die Überholspur blockiert, es gibt bereits kurzen Stau. Tirol, die Sperre der B108 bei Einet ist aufgehoben, die Unfallstelle ist hier geräumt. Und Wien, A4 Ostautobahn Richtung Ungarn, das defekte Auto zwischen Simmeringer Heide und Knotenschwechat ist entfernt, der Staub dem Knotenschwechat löst sich auf. Und auch das defekte Auto kurz nach dem Laherbergtunnel auf der Tangente Richtung Kagran ist entfernt, auch hier löst sich der Stau jetzt auf.
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0: Pharrell Williams und Daft Punk auf Ö3 Get Lucky. Besonders glücklich ist man, wenn man direkt am Gelände vom Electric Love Festival eine Immobilie hat, oder?
1: Hab ich nicht.
0: Aber deine Eltern, oder?
2: Ja.
0: Die Familie Marmoser hat tatsächlich ein Haus, das, ich würde mal sagen, 100 Meter von der Mainstage entfernt ist. Das ist momentan ein bisschen eingezäunt. Ihr seid ein bisschen so wie im Tiergarten, oder?
1: Das ist die VIP-Lounge da. Man sieht die Bühnen komplett, alles. Also mich freut es auch nicht, aber ich stehe meistens halt am Haus.
0: Du kommst einmal im Jahr nach Hause, nämlich dann, wenn Electric Love ist, oder?
1: Genau. Und dann schleiche ich mich schnell wieder.
0: Stimmt das, Eltern?
3: Ja, ein paar Mal kommt die Chance vor.
0: Ja.
3: Aber da kommt ein Jahr, das ist logisch.
0: Auf welchen Act freut ihr euch heute besonders?
3: Auf was ich mich freue?
0: Ja. Ja,
3: ich freue mich, wenn wieder alles vorbei ist.
0: Ja, schon witzig, oder? Also das Gelände, der Salzburgring, Formel-1-Strecke gewesen, ehemalige, nicht? Und jetzt ist einmal im Jahr, vier Tage, ein Riesenchaos und rundherum sind einfach Wohnhäuser und ihr habt die Premium-Lage.
1: Laut, schlafen kannst du nicht.
0: Aber nur ein paar Tage, oder?
1: Drei Tage, das reicht, eh?
0: Reicht uns das, Bernhard?
1: Könnte länger sein. Aber länger Bock, ja, nicht mehr, das passt schon.
0: Na dann, hätte ich gesagt, fertig frühstücken, oder? Jetzt um dreiviertel sechs und dann gehst du runter, oder?
1: Schauen wir mal.
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2: Ness auf Ö3, das Gute gewinnt. Können wir dem zustimmen, Hanna?
3: Ja, das stimmt auf alle Fälle. Das Gute gewinnt immer vor dem Bösen und ein richtig, richtig cooler Song.
2: Die Hanna und die Paula sind Zwillinge.
3: Genau.
2: Ich habe gestern war auch Tag der Zwillinge, ich habe die Wieserburm getroffen. Kennen Sie die?
3: Ah, die Wieserburm.
2: Servus, Mauna.
3: Ade. Die sind auch Zwillinge, das habe ich nicht gewusst.
2: Haben Sie auch so einen Signature-Spruch?
3: Einen Signature-Spruch haben wir eigentlich nicht. Aber wir sind weltbekannt unter die Zwillinge. In Golling vor
2: allem. Weltbekannt in Golling. Ihr seid fleißig im Sommer und helft im Hotel mit.
3: Auf alle Fälle.
2: Weil ihr wollt oder weil ihr müsst?
3: Weil wir wollen, genau. Also unser Vater hat ein Hotel und man hilft, wo man kann. Und es ist richtig schön, wenn die ganze Familie zusammen hilft.
2: Du hast die Gummihandschuhe an, das bist du sowieso gewohnt als Ärztin, oder?
3: Ja, genau. Also heute bin ich die Putzfrau und morgen bin ich dann wieder die Ärztin. Also ich studiere Medizin in Salzburg, bin fast fertig.
2: Und ihr seid natürlich auch am Electric Love, weil euer Local Hero, euer Volksschulfreund, oder? Der Tobi Romeo auflegt.
3: Genau, der Tobi, der ist ein langer Begleiter von uns schon tatsächlich. Also schon im Kindergarten gemeinsam in der Krabbelgruppe, also eigentlich schon seit der Geburt immer dabei. Und natürlich, dann müssen wir unterstützen. Also jeden Samstag bei der großen Endshow vom Tobi Romeo sind die ganzen Gollinger Freunde vereint und feiern den Tobi richtig an.
2: Vorne links vor der Bühne, oder? Da trefft ihr euch.
3: Vorne links, genau. Jedes herzlichst eingeladen.
2: Ja, ich nehme die Einladung nicht an, weil ich bin kein Gollinger. Erstens und zweitens, ich muss ja weiter. Montag Bregenzer Wald. Ich werde von Mellau nach Schopenhauer, wie im Song, von Schopenhauer nach Mellau zurückgehen mit Philipp Link vom Holsteiner Musik Big Band Club und hoffentlich mit euch, die uns gerade zuhört. 14.30 Uhr, Treffpunkt in Schopenhauer beim Gemeindeamt. Aber ihr könnt auch gerne mitgehen. Die Salzburger nehmen auch mit.
3: Perfekt. Ja, danke. Ja, das sehr gut. Gut. Das also müssen gut. Wir mit dem Papa wegen am Hotel noch reden, aber sonst sind wir dabei.
2: Dann wünschen wir allen, die Ferien haben, schöne Ferien und allen, die arbeiten müssen, viel Trinkgeld, oder?
3: Viel Trinkgeld, genau.
4: Genau. So ist es.
3: Auch im Hotelzimmer gerne ein paar Euro liegen lassen.
4: Genau, nur Bares ist Wahres.
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0: Hier ist Ö3 mit dem schnellsten Verkehrsservice Österreichs und einer Geisterfahrerwarnung. Achtung in Salzburg auf der A10 der Taunautobahn. Kommt zwischen Flachau und Zederhaus ein Geisterfahrer entgegen. Vorsicht in beiden Richtungen und nicht überholen. Ich wiederhole, Achtung in Salzburg auf der A10 der Taunautobahn. Kommt zwischen Flachau und Zederhaus ein Geisterfahrer entgegen. Wir geben Entwarnung, sobald der Geisterfahrer die Autobahn verlassen hat.
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19: Ö3-Sier. Gemeinsam geht's rein ins Wochenende mit George Michael, der ist gleich mit dabei. Oder auch David Guetta, natürlich am Wochenende. Jetzt Sophie Mooseder. Es ist 18 Uhr.
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20: Die EU-Kommission drängt Instagram und Facebook zu Änderungen. Die Suchtgefahr für Kinder und Jugendliche sei zu groß. In Brüssel ist Ö3-Reporterin Verena Sophie Meyer.
21: Das endlos Scrollen und automatische Abspielen von hochpersonalisierten Videos kann Kinder und Jugendliche süchtig machen. Zu dem Schluss kommt die EU-Kommission. Und weil Meta junge Userinnen und User nicht ausreichend vor der Suchtgefahr schützt, treibt sie jetzt ein Verfahren gegen den US-Konzern voran. Denn damit verstößt Meta gegen europäische Digitalregeln, stellt Thomas Renier fest, der zuständige Sprecher der EU-Kommission. Es gibt weder wasserdichte Möglichkeiten, die Bildschirmzeit von Kindern und Jugendlichen zu begrenzen, noch von Eltern kontrollieren zu lassen.
0: Control.
21: Gegen Meta läuft außerdem gerade ein zweites Verfahren, weil die eigene Altersgrenze von 13 Jahren auf Instagram und Facebook nicht effektiv umgesetzt wird. Der amerikanische Tech-Konzern hat jetzt die Möglichkeit, Änderungen auf den Plattformen durchzuführen. Sonst drohen dem Konzern in Europa hohe Strafen.
20: Lange hat's nicht gedauert, dann war der Fördertopf für PV-Anlagen ausgeschöpft. Beim zweiten Fördercall im Juni hat's wieder viele Anträge gegeben. Ö3-Reporter Thomas Harschberger, Kritik kommt jetzt aber von PV-Herstellern.
2: Nach nur 36 Sekunden war der 20 Millionen Euro Fördertopf für Photovoltaikanlagen ausgeschöpft, sagt Andreas Müller. Er ist Geschäftsführer von Hansesan.
22: So geht's einfach nicht weiter.
2: Es gäbe also keine Planungssicherheit für Kunden und die Chancen, beim nächsten Fördercall dranzukommen, sind laut Müller gering, weil das Budget halbiert wird. Der Aufwand bleibt aber enorm.
22: Mittlerweile brauchen wir 1,5 Mitarbeiter im Jahr, die nur Förderabwicklung machen.
2: Andreas Müller fordert eine Senkung der Mehrwertsteuer für alle erneuerbaren Energien. Aus dem Energieministerium heißt es, dass das Erneuerbaren-Ausbaugesetz und die Förderrichtlinien überarbeitet werden. Fördercalls wird es aber weiterhin geben.
20: In der Schweiz häufen sich Einbrüche in Waffengeschäfte, Luxusautohändler und Juweliere. Die Polizei spricht von Verbrechen auf Bestellung. Dahinter stecken kriminelle Banden aus dem Ausland. Ö3-Schweiz-Korrespondentin Bettina Prendergast.
23: Auf TikTok und Snapchat versprechen internationale Verbrecherbanden das schnelle Geld mit einem Ausflug in die Schweiz, sagt Berina Repesa von der Schweizer Bundespolizei FEDPOL.
24: Dafür werden junge Erwachsene, aber auch Minderjährige missbraucht.
23: Die Jugendlichen werden über die Grenze gefahren oder sie bekommen ein Zugticket für den Einsatz, werden instruiert, wo sie einbrechen sollen und oft landet die Beute in Frankreich.
24: Wir haben gesehen, dass in der Schweiz entwendete Waffen innerhalb von 24 Stunden in Marseille bei Bandenkämpfen aufgetaucht sind.
23: Eine neue Taskforce in der Schweiz soll die Auftraggeber aufspüren. Einen hat man jetzt schon in Belgien erwischt.
20: Und Paris-Sieger Alexander Zverev ist der erste Finalist beim Tennisturnier in Wimbledon. Der Deutsche gewinnt gegen Überraschungsmann Arthur Ferry aus Großbritannien klar in 3 Sätzen. Zverevs Finalgegner wird erst noch ermittelt, entweder Novak Djokovic oder Jannik Sinner. Und jetzt erst einmal zu Daniel Schlager.
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26: 2-3 Stunden lang scheint heute noch verbreitet die Sonne. Dazu geht's sehr warm bis heiß in den Abend mit an die 30 Grad. Die Ausnahme: 2 Regenschauer in Kärnten im Bereich der Karawanken. Morgen Nachmittag werden die Schauer und Gewitter im Süden etwas häufiger. Meist bringt das Wochenende aber wieder Badewetter mit viel Sonne. An der Alpen-Nordseite ist es morgen meist sogar wolkenlos. Temperaturmäßig starten wir wieder angenehm kühl mit 9 bis 19 Grad. Morgen Nachmittag hat es dann so wie heute 25 bis 33 Grad. Und so wie heute macht sich auch dann wieder Nordwind bemerkbar.
19: Ö3 ist hier mit dem schnellsten Verkehrsservice Österreichs für Straße, Bus und Bahn. Walter, wir haben eine Geisterfahrerwiederholung für Salzburg.
27: Genau, Achtung in Salzburg auf der A10 der Tauernautobahn. Kommt zwischen Flacher und Zederhaus ein Geisterfahrer entgegen. Vorsicht in beiden Richtungen und nicht überholen. Wir geben Entwarnung, sobald der Geisterfahrer die Autobahn verlassen hat. Und wir kommen zu den Öffis nach Wien. Die U3 fährt derzeit nicht zwischen Landstraße und Schlachthausgasse. Grund ist da ein Rettungseinsatz. Am besten auf die Linie 8 umsteigen.
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19: So, jetzt geht's rein ins Wochenende. Perfektes Wetter draußen. Ihr sitzt vielleicht gerade noch draußen und genießt wirklich diese Sonne. Herrlich. Ich kümmere mich darum, dass mal was Gescheites läuft bei euch. Felix Jähn ist jetzt mit dabei.
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Ö3 ist hier, das ist die Geisterfahrer Entwarnung.

0: Meldung für Salzburg, Walter.
1: Der Geisterfahrer, der auf der A10 der Taunautobahn zwischen Flachau und Zederhaus unterwegs war, hat die Autobahn verlassen.
0: Gute Fahrt euch.
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0: Ja, das ist Wochenende. Wir starten da gemeinsam rein. Ich glaube, ganz viele von euch haben Schwimmen geplant. Morgen gibt es wieder super viel Sonne. Ich habe vor allem mit Simon geredet. Und Lukas, was hast du geplant?
1: Wie ein Krokodil quasi in der Sonne liegen und Bräune tanken.
0: Ja, ich glaube, das geht super. Jetzt einmal Freitagabend gemeinsam mit uns und ganz viel DJ-Musik. 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
26: Es ist gleich 6:30. Ö3 ist hier mit dem schnellsten Verkehrsservice Österreichs für Straße, Bus und Bahn. Und wir starten da bei den Öffis weiter.
27: In Wien, die Ö3, die fährt derzeit nicht zwischen Landstraße und Schlachthausgasse. Grund ist da ein Rettungseinsatz. Am besten auf die Linie 18 umsteigen. Burgenland, die S31, ist in beide Richtungen gesperrt zwischen Oberpullendorf Nord und Neutal nach einem Unfall im Baustellenbereich. Ausweichen ist über die B50 möglich. Niederösterreich, A1 Richtung Salzburg. Zwischen Haag und St. Valentin ist nach einem Unfall im Baustellenbereich die Überholspur gesperrt. Es gibt hier kurzen Stau. Wien, A23 Richtung Kagran, da ist das defekte Auto zwischen Absbergtunnel und Gürtel entfernt. Da sind wieder alle Fahrspuren frei und der Stau löst sich auf. Und Bayern, Autobahn A8 Richtung Salzburg. Bei Bad Reichenhall ist nach einem Unfall nur eine Fahrspur frei. Es gibt Stau und 20 Minuten mehr Fahrzeit.
26: Lily Allen, Chaperone und Cher, ihr hört es schon, alle sind dabei in diesem Mix.

chilliger Freitagabend auf E3. Bei euch auch? Ich hoff's. Spätestens jetzt vielleicht, oder? Ah, George Michael. Das ist wirklich so runterkommen. Jetzt auf E3.

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25: Ö3X ist hier am Freitagabend. Es geht durch mit euren Lieblingssongs im DJ Mix. Gleich spiele ich uns Dr. Alban oder auch 21 Pilots. Jetzt davor Sophie Mooseder. Es ist 19 Uhr.
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27: Kuhattacke in Kütei im Bezirk Imst. Ö3-Reporterin Martina Großfurtner, eine 64-Jährige, ist 10 Meter abgestürzt.
28: Die Frau ist mit einem Begleiter am Finstertaler Stausee spazieren gegangen. Als die beiden an einer Kuh und ihrem Kalb vorbeigehen wollten, hat das Tier die Frau attackiert und ihr einen Stoß mit dem Kopf versetzt. Die Frau hat das Gleichgewicht verloren und ist 10 Meter in Richtung See abgestürzt. Dabei ist sie schwer verletzt worden. Sie musste nach der Erstversorgung in die Innsbrucker Klinik geflogen werden.
27: Wer seinen Heizkessel heuer tauschen lassen will, kann sich nicht mehr für eine Förderung anmelden. Die Fördermittel sind aufgebraucht, heißt es aus dem Umweltministerium. Nächstes Jahr sollen wieder 360 Millionen Euro zur Verfügung stehen. Versuchter Raubüberfall auf einen Rollstuhlfahrer in Wien-Alsergrund. Drei Jugendliche haben den Mann festgehalten und wollten ihm seine Bauchtasche wegnehmen. Der Mann hat sich gewehrt, die 13- und 14-Jährigen sind geflüchtet. Die Polizei hat sie ausfindig gemacht und angezeigt. Und bei der Österreich-Rundfahrt, der Tour of Austria, gewinnt heute der US-Amerikaner Poles die dritte Etappe. Bester Österreicher wird Michael Gogl als Siebter. Ö3-Reporter Wolfgang Eichinger, der Niederösterreicher Gregor Mühlberger verteidigt souverän die Gesamtführung.
0: Die ersten beiden Etappen hat Gregor Mühlberger gewonnen. Auf der dritten Etappe ist es der 32-Jährige mit seinem Team ruhiger angegangen. Mühlberger erreicht mit dem Hauptfeld als 20. das Ziel. Ein zwischenzeitlicher Rückstand von 4 Minuten auf eine Spitzengruppe war nicht beunruhigend.
1: Beunruhigend war es noch nicht. Ja, wir haben einfach gut kontrolliert und den Rückstand in Grenzen gehalten.
0: Und Gregor Mühlberger muss für den Gesamtsieg noch 2 Etappen überstehen. Das sollte bei 1,5 Minuten Vorsprung auf den Gesamtzweiten kein großes Problem sein.
27: Und jetzt zu Daniel Schlager.
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2: Getränke einkühlen, Grill anwerfen, dann steht einem lauen Sommerabend heute wenig im Weg. Es hat meist noch um 28 Grad und größtenteils scheint auch die Sonne. Auch der Schauer im Raum Villach zieht bald wieder ab. Das Wochenende bringt dann meist ideales Outdoor-Wetter mit Sonne, nur ein paar Wolken und nur stellenweise lebhaften Nordwind. Im Süden aber morgen Nachmittag noch aufpassen, da können stellenweise Schauer und Gewitter niedergehen. Am Sonntag ist es dann auch hier weitgehend trocken. Das Ganze bei hochsommerlichen 25 bis 33 Grad und auf den Bergen in 2000 Metern um 15 Grad.
3: Ö3 ist hier mit dem schnellsten Verkehrsservice Österreichs für Straße, Bus und Bahn. Und da starten wir auch gleich bei der Bahn, Walter.
5: In Tirol, da ist die Weststrecke im Bereich Hall derzeit unterbrochen. Grund ist ein Polizeieinsatz. Die Züge warten ab. Vorsichtige Prognose circa bis 19.15 Uhr. Mal schauen, wir melden uns wieder. Die Ö3 fährt in Wien wieder zwischen der Landstraße und Schlachthausgasse. Der Rettungseinsatz ist hier beendet. Wir wechseln auf die Straßen. Burgenland, die S31, ist wieder frei. Die Unfallstelle zwischen Oberpullendorf Nord und Neutal ist geräumt, die Sperre ist aufgehoben. Und Bayern Autobahn A8 Richtung Salzburg, die Unfallstelle bei Bad Reichenhall ist geräumt. Auch hier hat sich der Stau aufgelöst.
3: Gute Fahrt euch! Das Frequency Festival, das kommt jetzt immer näher, ist ja von 20. bis 22. August in St. Pölten. Und die sind da am Start. Wahnsinn, oder? 21 Pilots. So unfassbar gut. Wir freuen uns schon sehr.

0: Gut, passt ja bitte gerade zu dieser Stimmung. Die Sonne ist noch da ein bisschen. Die Stimmung ist perfekt, weil Wochenende, weil Ferien beginnen vielleicht bei euch. Wir haben einen Drink in der Hand.
1: Aperol Spritz geht immer, oder?
0: Yes. Und ganz viel DJ-Musik ist am Start.
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8: Gleich ist es 19.30 Uhr. Ihr hört Ö3, das ist der schnellste Verkehrsservice Österreichs für Straße, Bus und Bahn. Wir sind da in Tirol, Walter.
9: Ja, die Weststrecke im Bereich Hall ist wieder frei. Der Polizeieinsatz ist hier abgeschlossen. Der Fahrbetrieb ist in diesem Bereich wieder aufgenommen worden. Und wir wechseln auf die Straße, ebenfalls in Tiroler 13 Richtung Innsbruck. Der defekte LKW zwischen Matrei und Schönberg ist entfernt. Der Stau hat sich aufgelöst.
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0: Jetzt haben wir alle Sommerferien. Es wird ab jetzt easy.
1: Leute sagen zu mir Crow das Genie, denn er float wieder wie dieser Hover und außerdem baut er die Beats, es ist easy.
0: Auch bei Crow, den hören wir jetzt, aber mit ein bisschen einer anderen Version. Wir haben das Ganze angepasst ans Wochenende.

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8: Ihr hört Ö3. Gleich gibt's den neuen Song von den Rolling Stones. Der ist heute erst rausgekommen. Ich sag's euch, der ist wirklich, wirklich gut. Wir hören gleich rein. Aber davor geht's jetzt mal zu Sophie Mooseder. Es ist 20 Uhr.
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10: Die Menschen in Kronsdorf in Oberösterreich sind gar nicht happy über das geplante Google-Rechenzentrum. Der Google-Komplex soll mehr als doppelt so groß werden wie ursprünglich geplant. Zur Kühlung wird das Wasser der Enns gebraucht und wird dadurch auf bis zu 30 Grad erwärmt. Harald Müllner von der Bürgerinitiative Datencenter Kronsdorf befürchtet deshalb,
11: dass einfach das Mikroklima sich komplett ändert. Es ist in internationalen Studien nachgewiesen, dass sich im Umkreis von Rechenzentren die Temperatur um 2 Grad erhöht.
10: Bürgermeister Christian Kolarik sieht Googles Großprojekt dagegen als Impulsgeber für die Region.
12: Das Erste ist schon alleine in der Bauphase, dass wir hier sehr relevante Investitionen haben, die sich auch auf den Gemeindehaushalt auswirken. Das Zweite ist aber auch die Umwegrentabilität. In Kronsdorf haben wir, seit Google hier angekündigt hat, dass man investieren wird, keinerlei Probleme, dass hier andere auch investieren, sei es vom gemeinnützigen Wohnbau bis zu einem neuen Nahversorger.
10: Die Neos schließen Veit Dengler aus der Partei und dem Club aus. Die Vollversammlung hat das einstimmig beschlossen. Der Abgeordnete soll bereits mehrmals gegen die Clubstatuten verstoßen haben. Ein Vorfall, der laut Neos nichts mit inhaltlichen Positionen zu tun hat, hat jetzt zu diesem Schritt geführt, heißt es von der Partei. Auch wenn die Waffenruhe mit dem Iran vorbei ist, soll weiter verhandelt werden. Das erklärt zumindest US-Präsident Donald Trump. Der Iran habe ihn darum gebeten. Teheran hat sich noch nicht dazu geäußert. Und das Männerfinale beim Tennisturnier in Wimbledon lautet Jannik Sinner gegen Alexander Zverev. Ö3-Reporter Wolfgang Eichinger, beide feiern im Semifinale einen souveränen Dreisatzsieg.
13: Jannik Sinner ist in Wimbledon ja auch Titelverteidiger. 3x6:4 gegen Novak Djokovic bringen die Finalteilnahme und da wartet Alexander Zverev. Der lässt im Semifinale gegen den Sensationsmann Arthur Ferry nie Zweifel aufkommen, wer der Bessere ist. 7-6, 6-2 und 6-4. Eine klare Ansage Richtung Finale.
14: I have to trust myself and I have to believe that I can win and that's what I'm gonna do.
13: Alexander Zverev hat am Sonntag die Chance, erstmals das Turnier in Wimbledon zu gewinnen und nach dem Sieg in Paris vor einem Monat kann es der zweite Grand-Slam-Titel werden. Jannik Sinner peilt seinen 5. Sieg bei einem Grand-Slam-Turnier an.
10: Und jetzt weiter zu Daniel Schlager.
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15: Und da ist und bleibt es hochsommerlich. Spitzen um 33 Grad hatten wir heute bereits in Vorarlberg, Tirol und Kärnten. Und auch in den nächsten Tagen bleiben die Hitzepole im Westen und Süden. Badetauglich sind die Temperaturen aber überall und meist scheint auch die Sonne. Ein paar Schauer und Gewitter gibt's morgen am 1. am Alpenhauptkamm und im Süden. Am Sonntag dann trocken, dafür können im Osten etwas mehr Wolken durchziehen und der Nordwind wird am Sonntag lebhaft. Wie lange geht diese moderate Hitzewelle? Zumindest einmal bis Freitag, vielleicht auch übers kommende Wochenende hinaus.
8: Das ist sehr schön, das finde ich sehr schön. Wir schauen jetzt zu euch auf die Straßen. Ö3 ist hier mit dem schnellsten Verkehrsservice Österreichs und dir, Walter.
16: Ja, und ich mache es ganz schnell, bin gleich wieder weg. Es sind uns keine Störungen gemeldet worden. Gute Fahrt.
8: Gute Fahrt mit Ö3 und viel, viel guter Musik.

Boah, der wird gerade richtig gut passen aufs Electric Love Festival. Wir sind ja gerade mittendrin in dem Ö3 Live-Sommer. Da gibt es so viele Konzerte gerade überall, so viele Festivals und ganz viele hoffen gerade, dass da noch eins dazukommt. Wahrscheinlich nicht dieses Jahr, aber vielleicht nächstes von Ihnen. Die Rolling Stones, die sind jetzt zurück mit einem neuen Album und da wird wirklich viel spekuliert gerade. Gehen sie nächstes Jahr live? Wir wissen es noch nicht. Wir hoffen es. Das ist jetzt mal die neue In the Stars. Ganz, ganz neu und schon bei uns auf E3. Die Rolling Stones.

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0: You say, es muss ein Brian sein.
1: Ja, und zwar ein Brian Adams. Und der hat euch jetzt was zu sagen.
0: Hello, this is Brian Adams, inviting everybody to my Udrai concert. Come all and come and see the show.
1: Das Udrai-Konzert von Brian Adams am 15. Dezember in der Stadthalle in Graz. Ö3 ist hier. Ich glaube, ihr alle genießt gerade vielleicht noch diesen herrlichen Abend draußen. Es ist sehr wenig los auf den Straßen. Ihr kommt da super voran, ohne längere Staus oder Störungen.
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0: Diese Stimme, wow, damit kenne ich die, den mischen wir ab mit Madonna hier auf Ö3.
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0: Jetzt machen wir uns langsam aber doch bereit fürs Tanzen heute. Wir wärmen uns gemeinsam auf. Ja, yeah. Das geht gut zu dem.

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13: Ö3X läuft bei euch. Wir spielen gleich Whitney Houston zum Mitsingen, zum Abgehen. Viel Liebe gibt's gleich von Tom Odell. Und jetzt Sophie Mooseder mit allem, was wichtig ist. Es ist 21 Uhr.
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15: Die Neos schließen den Abgeordneten-Fight Dengler aus dem Club und der Partei aus. Ö3-Reporter Stefan Karpacher, was weiß man denn über die Hintergründe?
16: Ja, dem Vernehmen nach hat Dengler eine vertrauliche Clubsitzung mit seinem Handy aufgezeichnet und das ist bei den Neos dann als endgültiger Vertrauensbruch gewertet worden. Dengler hat sich schon öfter mit Alleingängen im Club unbeliebt gemacht. Zuletzt heute, da hat er unabgesprochen einen Antrag eingebracht und dann anders als die Partei gegen das Budget des Bundeskanzleramts gestimmt, weil er die Parteienförderung stärker kürzen möchte. Die Neos betonen, dass diese inhaltliche Abweichung okay sei, aber wie Dengler vorgegangen sei, das könne man nicht mehr akzeptieren.
15: Ein 12-Jähriger hat sich im Bezirk Tulln eine gefährliche Verfolgungsjagd mit der Polizei geliefert. Mit mehr als 80 km/h ist er auf einem E-Scooter geflüchtet. Dabei ist er mehrmals auf die Gegenfahrbahn geraten. Die Polizei hat ihn anhalten können. Die Eltern des 12-Jährigen sind angezeigt worden. Im brasilianischen Amazonas-Regenwald ist zu wenig Fläche abgeholzt worden wie seit 10 Jahren nicht. 1300 Quadratkilometer wurden im ersten Halbjahr gerodet. Das sind um fast 40% weniger als im Vorjahr.
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15: In diesen Minuten startet in Los Angeles das zweite Viertelfinale, Spanien gegen Belgien. Ö3-Reporter Wolfgang Eichinger, der Sieger spielt im Halbfinale gegen Frankreich.
19: Ja, auf jeden Fall. Nur die Frage ist, wer wird es? Beide Mannschaften haben eine beeindruckende Serie. Belgien 18 Spiele in Folge ungeschlagen. Spanien 35 Länderspiele nach 90 Minuten und Verlängerung nicht verloren. Und die Spanier haben bisher bei dieser Weltmeisterschaft kein Tor bekommen, während die Belgier alleine in den letzten 3 Spielen bei dieser WM 12 erzielt haben. Das sind Zutaten wirklich für ein 5-Gänge-Haubenmenü. Schauen wir, ob es nach diesen 90 Minuten auch so sein wird. Die Spanier im Angriff versuchen hier wieder zu kombinieren. Aber das bringt derzeit nichts ein. Nach 2 Minuten 0:0.
15: Und jetzt weiter zu Daniel Schlager.
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1: Ein Tief über Osteuropa, große Hitze im Südwesten und wir genau dazwischen. So geht's auch am Wochenende weiter. Bedeutet einiges an Sonne und sommerliche 25 bis 33 Grad an den Nachmittagen. Dazwischen ziehen aber mit Nordwind Wolken durch und vor allem morgen Nachmittag entstehen im Süden ein paar Schauer und Gewitter. Heute Abend gibt's genau zwei Schauer, einen westlich vom Brenner und einen bei Silian in Osttirol. Größtenteils ist die Nacht aber klar und die Temperaturen sinken auf 19 Grad in der Wiener Innenstadt bis 9 Grad im Lungau und im Waldviertel.
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18: Ja, so mag man es am Freitagabend. Es sind uns keine Störungen gemeldet worden. Gute Fahrt.
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sogar noch 26 Grad. Und das um kurz nach 9. Boah, herrlich. Wir haben den passenden Sound dazu. Topic. Er klingt auch sehr, sehr nach Sommer. Sommerferien.

0: Bruno Mars, so entspannt. Eigentlich sehr ähnlich auf den Straßen. Es läuft super gut. Ihr kommt da störungsfrei voran.
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0: Eine halbe Stunde ist gespielt im zweiten Viertelfinale zwischen Spanien und Belgien. Und Wolfi, gerade ist ein Tor passiert.
2: Ja, die 90.000 Besucher im Los Angeles Stadion können sich freuen. Sie haben ein Tor gesehen, 1:0 für Spanien. Und das war doch ein bisschen zu erwarten. Toller Angriff über die rechte Seite, Pass hinein. Dani Olmo probiert es einmal. Sein Schuss wird von Courtois noch abgewehrt. Aber dann ist Fabian Ruiz zur Stelle und der kann abstauben. Die Spanier führen durchaus verdient. Sie hatten viel mehr Ballbesitz und sicherlich auch schon zuvor die besseren Chancen gegen Belgien nach knapp 31 Minuten mit 1:0.
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1: Spanien spielt gerade gegen Belgien und Wolfi, es gab jetzt gerade den Ausgleich.
2: Ja, der erste richtige Angriff der Belgier Richtung spanisches Tor, Richtung Torhüter Unai Simon, und De Ketelaere ist es, der per Kopf hier die Flanke verwerten kann zum 1:1. Und das bedeutet, Unai Simon hat zum ersten Mal seit genau 650 Minuten, WM-Minuten, einen Treffer bekommen. Also diese Serie ist einmal gerissen, es steht 1:1. Die Spanier klappt besser mit guten Möglichkeiten, vor allem für Yamin Lamal. Aber jetzt steht es 1:1.
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13: Einfach zum Nachdenken.
14: Vorfreude ist die schönste Freude, wenn ich das schon höre. Ein typischer Erwachsenensager. Zugegeben, ich bin ein unruhiger Geist und warte nicht so gern. Und wenn ich eine Entscheidung getroffen habe, dann will ich nur noch eins: umsetzen. Am besten hier und jetzt und sofort. Wir leben in einer Zeit, wo direkte Bedürfniserfüllung an der Tagesordnung steht. Wir sind sozusagen geprimed. Heute wollen, morgen haben. Nichts damit warten, gedulden und vorfreuen. Auch wenn ich nicht gern warte, bin ich froh darüber, dass mir das Leben immer wieder zeigt, dass es gut ist, wenn man auf Dinge warten muss, weil es Reife braucht, wie zum Beispiel bei einer Schwangerschaft. Da kann ich auch nicht ab Kinderwunsch auf Bestellen klicken und am nächsten Tag ist das süße kleine Baby da. Gedankenspiel, wenn das doch möglich wäre, würde man das Baby zurückschicken, wenn es nicht unseren Vorstellungen entspricht? Die Natur hat sich schon viel dabei überlegt. Man wächst schrittweise in die Rolle hinein. Wir träumen uns, wie das Leben sein wird, wenn dieses kleine Wunder das Licht der Welt erblickt. Dann ist es endlich da. Die Nächte sind schlaflos und die Windeln unzählbar. Und wir erinnern uns an den Satz, Vorfreude ist die schönste Freude. Stimmt. Und die Realität toppt es trotzdem immer noch.
15: Martina Schubert ist Coach für Frauen, Unternehmensberaterin und lebt im Weinviertel.
16: Ihr hört Ö3X gleich dann mit Bibiza ist dabei oder auch Sister Sledge. Das hier sind eure DJ-Mixes. Jetzt zu Sophie Mooseder, 22 Uhr ist es.
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18: Halbzeit beim zweiten Viertelfinale dieser Fußball-Weltmeisterschaft, Spanien gegen Belgien. Ö3-Reporter Wolfgang Eichinger, noch ist da alles offen.
19: Ja, es steht 1:1 zwischen den Spaniern und den Belgiern. Die Spanier sind in der 30. Minute erwartungsgemäß in Führung gegangen. Einen Olmo-Schuss kann Courtois gerade noch abwehren. Aber Fabian Ruiz ist zur Stelle und staubt ab. Und mit der ersten Chance nach 41 Minuten ist es Belgien, die treffen zum Ausgleich. Und zwar De Ketelaere nach guter Flanke ist per Kopf zur Stelle. Etwas überraschend. Und Torhüter Unai Simon, der hat jetzt nach 650 Minuten WM-Minuten zum ersten Mal wieder ein Tor bekommen. Diese Serie ist gerissen. Hochspannendes Spiel, das viel für die zweite Hälfte verspricht. Spanien ist noch lange nicht durch, denn Belgien verteidigt richtig, richtig stark.
18: Eine mutmaßliche Love-Scammerin hat einen Mann in Wien um 790.000 Euro betrogen. Hörreporterin Martina Großfurtner.
20: Die 30-Jährige hat den Mann über Social Media angeschrieben, ihn kennengelernt, ihm eine Liebesbeziehung vorgetäuscht und Geld aus der Tasche gezogen. Die ersten Überweisungen hat es vor 2 Jahren gegeben, weil die Frau in ein Wohnprojekt und ein Kosmetikstudio investieren wollte. Dann hat sie Geld für die Scheidung von ihrem derzeitigen Partner gebraucht. Ihr Opfer hat den Betrug bemerkt und die Polizei eingeschaltet. Bei einem Treffen haben die Handschellen geklickt.
18: Waldbrand in Osttirol. In Virgen brennen 15 Hektar abgeholztes Waldgebiet. 150 Feuerwehrleute und 5 Löschhubschrauber sind im Einsatz. Wegen der Hitze und des Winds droht sich das Feuer auszubreiten. Die Löscharbeiten sollen deshalb auch über Nacht weitergehen. Und großes Wiedersehen im britischen Königshaus. König Charles hat seinen Sohn Harry, dessen Frau Meghan und deren beiden Kinder empfangen. Harry und Meghan hatten sich 2020 von ihren royalen Pflichten zurückgezogen. Seither ist die Beziehung zum Königshaus angespannt. Und jetzt weiter zu Daniel Schlager.
21: Das Ö3-Wetter. Sehr warme 28 Grad messen wir jetzt noch in Bregenz, 26 sind es am Karlsplatz in Wien. Dagegen hat es am Lunzersee und beim Stift Zwettl schon auf 15 Grad abgekühlt. So oder so, es bleibt heute Nacht meist klar, auch der gewittrige Schauer im Pustertal in Osttirol klingt ab. Morgen Nachmittag werden die Schauer und Gewitter im Süden etwas häufiger. Meist bringt das Wochenende aber wieder Badewetter mit viel Sonne und nur stellenweise lebhaftem Nordwind. Die Temperaturen sind ähnlich wie heute, steigen auf 25 bis 33 Grad. Auf den Bergen hat es um 15 Grad in 2000 Meter Höhe.
16: Okay. Ö3, der schnellste Verkehrsservice Österreichs, für euch unterwegs mit Walter Dunger.
22: Und ich wünsche allen eine gute Fahrt, es sind uns keine Störungen gemeldet worden.
16: Na bitte, ab in die Musik.
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16: Oh, ich finde ja so einer der schlimmsten Momente nach einer Trennung, das ist, wenn man wieder ausgeht, feiern geht und dann sieht man die Ex-Liebe am Dancefloor mit jemand Neuem. Und noch schlimmer ist doch dann, wenn zum Beispiel so ein Song plötzlich angeht. Dancing on my own. Ich tanze hier für mich alleine. Ist mir nie passiert. Nein, natürlich nicht. Nein. Wie auch immer, wir stehen das durch. Hi, schön, dass ihr da seid. Hier tanzt niemand alleine. So.

mit der Family, für die Family, mit mir, Daniela Schmidt, hier, hi. Liebe deutsche Nachbarn, ihr könnt ja von mir aus die größere Wirtschaft haben als wir hier in Österreich. Von mir aus auch mehr Einwohner, wow, toll. Oder ihr seid vielleicht auch Bierweltmeister. Von mir aus auch, ja, okay. Ihr habt eine Autobahn ohne Tempolimit, okay? Aber eines werdet ihr nie verstehen. Und zwar, wie cool es ist, dass wir hier in Österreich so ziemlich in jedem Lokal ein Soda-Zitron bestellen können. Deswegen werden hier auch Songs drüber geschrieben. Soda-Zitron ist das. Bibiza, bitte, sprudel uns was ein hier.

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0: oder wen haben wir auch noch dabei? Rose, Bruno Mars, Walter Thunger, wie schaut es auf den Straßen aus?
1: Eigentlich ganz gut, aber gerade eine Meldung hereingekommen für Oberösterreich auf der neuen Richtung Slowenien. Steht im Tunnel Leinberg ein defektes Fahrzeug. Das bedeutet hier Sperre vor dem Tunnel. Ausweichen kann man ab St. Pankraz über die Bundesstraße.
0: Kommt gut an euer Ziel.
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0: Yes, beim WM-Viertelfinalspiel zwischen Spanien und Belgien. Wir sind in der zweiten Halbzeit und die Augen im Publikum, die glitzern. Wolfgang Aichinger, tun die der Spieler es auch? Das waren wirklich intensive 10 Minuten in den letzten.
3: Ja, sie haben 1:1 steht es hier. Sie haben noch ein bisschen Zeit, genau regulär in der regulären Spielzeit 20 Minuten, um hier den Sieg zu erzwingen. Die Spanier gerade im Angriff über Cucurella auf der linken Seite, spielt in den Strafraum hinein. Aber die Belgier verteidigen richtig stark, haben sich jetzt auch gut in dieses Spiel hineingearbeitet. Jetzt vielleicht die Möglichkeit, Cucurella beim Strafraum versucht, der Kopfball und der geht drüber. Das war eine Chance für Ferran Torres, haben sie nicht gemacht, die Spanier. Daher steht 1:1 und bei den Belgiern ist der Edeljoker gekommen. Lukaku, der hat heuer bei dieser WM als Joker nach Einwechslung 3-mal getroffen. Vorsicht für die Spanier.
0: Alright. 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Bring it on, man.

0: klingt ein bisschen wie so mein kleiner Bruder früher, wenn er die Hausaufgaben nicht machen wollte.
1: Na, Billy Idol. Okay, ernst jetzt. Hier ist Ultra X mit mir, Daniela. Wir lassen hier heute Abend gemeinsam die Korken knallen oder wie Gigi D'Agostino sagen würde.
0: Das sind eure Hits im DJ-Mix. Hi!

0: wir können hier ruhig mit Olivia Rodrigo. Wir können aber auch laut die Toten Hosen hier gleich in Ödra X. Michael Jackson haben wir auch dabei, J-Lo, David Guetta. Jetzt ist Sophie Moos-Eder, 23 Uhr ist es.
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2: Der zweite Halbfinalist dieser Fußball-Weltmeisterschaft steht fest. Spanien gewinnt gegen Belgien mit 2:1. Ödra-Reporter Wolfgang Eichinger.
3: Ja, und verantwortlich dafür sind zwei eingewechselte Spieler. Einerseits bei Belgien musste Standardtorhüter Courtois ausgetauscht werden. Dafür ist Lammens gekommen. Und bei den Spaniern wurde ganz kurz vor Ende Mikel Merino eingetauscht. Was ist passiert? Kubasi schießt in der 88. Minute drauf los. Lammens lässt den Ball prallen. Und wer ist zur Stelle? Wie schon gegen Portugal hat er den Siegestreffer in der Schlussphase erzielt. Auch diesmal Mikel Merino, der den Ball ins Tor hineinknallt und Spanien damit mit 2:1 gewinnt. Und jetzt gibt es bei dieser Weltmeisterschaft das Traum-Semifinale, Spanien gegen Frankreich.
2: Italien steht vor einer neuen Hitzewelle. Temperaturen von 40 Grad und mehr werden in den nächsten Tagen vor allem in Mittel- und Süditalien erwartet. Ö3-Reporterin Cornelia Wospanik in Rom. Wie reagiert denn die Politik darauf?
4: Hier in Rom zum Beispiel kümmern sich die Sozialdienste um Alleinstehende, Schwache, Alte, kontrollieren, wie es ihnen geht. Und die Stadt schaut, wo sie neue Hitzeschutzzonen errichten kann, neben den Bibliotheken und öffentlichen Gebäuden, Museen, die sie ja schon öffnet. Hier am Tiberufer will man zum Beispiel mehrere Strände eröffnen, weil es unten am Wasser doch etwas kühler ist, etwas schattiger. Und apropos Schatten, man sagt immer, man müsste mehr Bäume pflanzen, aber das geht im historischen Zentrum nicht. So die Denkmalschützer dazu nicht Ja sagen und deshalb sind gerade die Touristen ganz massiv der Sonne ausgesetzt.
2: In Frankenfels in Niederösterreich ist ein Wanderer in felsigem Gelände 80 Meter abgestürzt. Sein Freund ist zu ihm hinuntergestiegen und hat erste Hilfe geleistet. Ein Rettungshubschrauber hat den schwer verletzten Mann ins Krankenhaus gebracht. Und wer mit dem Auto nach Belgien fährt, muss vielleicht schon bald Maut zahlen. Ab 2027 sollen alle Autofahrer eine Vignette kaufen müssen, ähnlich wie in Österreich. Die Preise sollen aber je nach Automodell und Schadstoffbelastung variieren. Die europäischen Behörden müssen den Entwurf noch absegnen. Und jetzt weiter zu Daniel Schlager.
1: Das Ö3-Wetter.
5: Eine heiße erste Ferienwoche für alle liegt da vor uns. Verbreitet gibt es Höchstwerte um und über 30 Grad. Durchlüften in der Nacht geht aber besser als bei der Hitze Ende Juni. Und tagsüber hilft der Nordwind beim Abkühlen. Zeitweise lebhaft kann er speziell auf den Bergen sowie im Osten werden. Dazu gibt es viel Sonne und nur vorübergehend dichtere Wolken, speziell nach Süden und Osten hin. Einzelne Schauer und Gewitter sind morgen Samstag noch in Osttirol, Kärnten und zum Teil in der Steiermark dabei. Dann wahrscheinlich erst wieder ab Dienstag, Mittwoch.
0: Ö3 hier, der schnellste Verkehrsservice Österreichs für Oberösterreich. A9 Pyrenautobahn Richtung Slowenien. Die Sperre des Leienbergtunnels bei St. Pankraz, die ist aufgehoben. Das defekte Fahrzeug hat den Tunnel verlassen und sonst ist es recht ruhig drum. Ab in die Musik.
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0: Mhm. Daniela Schmidt hier. Hi. Welcome to the paradise.

nach vorn, wie auch immer. Hauptsache es läuft. Weiter geht's immer irgendwie. Die Toten Hosen, Ödra X, hört ihr hier? Ich bin Daniela und ich hoffe, der Abend bei euch, der läuft auch. Nur nach vorn. Ist jedenfalls auch unsere Richtung hier. In Richtung feinen Freitagabend. 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

So klingt er hier, der Freitagabend, Ödra X. Der schnellste Verkehrsservice Österreichs für euch. Kurz und knackig. Ihr habt nämlich überall flüssigen Verkehr und kommt überall gut durch. Gute Fahrt.

Taylor Swift ist ja irgendwie für viele jetzt gerade wie so die Sandkastenfreundin, die plötzlich super erfolgreich wird, komplett abhebt und denkt irgendwie 10 Euro für ein Bier sind normal. So schnell kann es halt gehen mit einem Image, wenn man in einer fetten Arena heiratet und halb New York dafür absperren lässt. Oh. Jetzt will ich meinen Namen gar nicht sagen, sonst kriege ich gleich noch so Nachrichten von Swifties. Nein, ihr seid toll, Taylor ist toll. Bei euch läuft Ödra X. Die Colors kommen gleich. Avicii ist dabei. Und Bon Jovi.

0: Ö3X ist das hier. Hier gibt's eure Hits im DJ-Mix. Metallica, Daft Punk oder auch Paro Stellar sind gleich dabei. Jetzt geht's zu Sophie Mooseder. 0 Uhr ist es.
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2: In Wien Favoriten ist ein Streit unter Jugendlichen eskaliert. Ö3-Reporterin Martina Großfurtner, ein 12-Jähriger soll mit einem Klappmesser auf 3 Jugendliche losgegangen sein.
3: Ein 15-Jähriger ist dabei lebensgefährlich verletzt worden. Mittlerweile ist er aber stabil. Die 2 weiteren Opfer sind ebenfalls ins Krankenhaus gebracht worden. Der Verdächtige konnte nach einer kurzen Flucht von Beamten der Wega geschnappt werden und auch die Tatwaffe haben die Polizisten in der Nähe gefunden. Der Verdächtige wollte eigentlich die Schwester des Schwerverletzten treffen. Der wollte das aber offenbar verhindern und ist mit 2 Freunden zum Treffpunkt gekommen. Der unmündige Angreifer ist nach der Tat seiner Mutter übergeben worden.
2: Der heute ausgeschlossene NEOS-Abgeordnete Veit Dengler will als freier Mandatar im Nationalrat bleiben, das sagt er in einem Interview mit der Presse. Dengler gibt außerdem zu, dass er in einer vertraulichen Sitzung eine Tonaufnahme gemacht hat. Das soll bei den NEOS als endgültiger Vertrauensbruch gewertet worden sein. Sie haben Dengler aus dem Club und der Partei ausgeschlossen. Zum ersten Mal überhaupt aktiviert Frankreich einen Hitzenotfallplan. Damit werden Abkühlungszentren für gefährdete Menschen geöffnet, vor allem für Ältere und Obdachlose. Am Wochenende kann es in Frankreich mehr als 40 Grad bekommen. Und Österreichs Teamtorhüter Alexander Schlager verlässt Red Bull Salzburg. Der 30-Jährige wechselt zu Werder Bremen in die erste deutsche Bundesliga. Sein Vertrag soll bis 2029 laufen. Über die Ablöse ist nichts bekannt. Und jetzt von Alexander Schlager zu Daniel Schlager.
1: Das Ö3-Wetter.
4: Trocken und weitgehend klar geht's durch die Nacht. Die Temperaturen sinken noch auf meist 19 bis 9 Grad. Tagsüber wird's dann sehr warm bis heiß mit 25 bis 33 in 2000 Metern um 15 Grad. Dazu scheint verbreitet die Sonne. Am ehesten ziehen östlich von Linz und Lienz mal etwas mehr Wolken durch. Im Süden bilden sich dann am Nachmittag auch ein paar Schauer und Gewitter. Am Sonntag kommen vor allem in der Osthälfte ein paar Wolken zur Sonne. Es bleibt aber so gut wie überall trocken. Der Nordwind legt dann eine Spur zu und wird teilweise lebhaft.
0: Ö3 hier, der schnellste Verkehrsservice Österreichs. Er ist kurz, er kommt überall gut voran. Gute Fahrt.
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0: Daniela Schmidt hier. Hi, es ist 3 nach Mitternacht. Was habt ihr jetzt noch so vor? Vielleicht schlafen gehen wie der Tarek aus Wien. Oder aber für euch geht's ab zum Club, wie für Anna und Johanna aus Mödling. Anyways, die Nacht ist noch jung, egal ob ihr ausschlafen wollt oder feiern wollt. Wir begleiten euch sehr, sehr gerne.

Alex, hi, ich bin Daniela Schmidt. Und ich mische euch das jetzt ab mit Lana Del Rey, Summertime Sadness und ein bisschen mehr Bass dabei. Eure Hits und DJ Mix hier.

durch die Nacht tanzen oder vielleicht fahrt ihr auch. Das Ö3-Update für euch unterwegs, es ist 12:30 und es geht überall gut voran auf den Hauptverbindungen. Gute Fahrt. Ö3X und jetzt geht's weiter mit so einem richtigen Party-Lied. Disco-Disco-Party-Sani. Let's go.

Golden Huntrix für euch im Mix. Ödra X und ein bisschen was für Happy, Happy Stimmung. Yeah, Pharrell Williams. Jetzt gleich im Mix für euch dabei. Nach Wake Me Up Wham lasse ich euch noch da. Und dann ist der Elias auch schon da für die Nachtschicht. Jo, so geht's hier weiter.

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1: Am Mikrofon ist Rainer Hans, es ist 1 Uhr. Spanien steht im Halbfinale der Fußball-WM. Durch ein spätes Tor gegen Belgien jubeln die Spanier am Ende mit 2:1, berichtet Wolfgang Eichinger.
2: Der Sieggarant in einem K.O.-Spiel, Mikel Merino, hat wieder zugeschlagen. Bei der M2024-Siegestreffer gegen Deutschland, bei dieser Weltmeisterschaft Siegestreffer im Achtelfinale gegen Portugal und jetzt auch gegen Belgien. 88. Minute, der eingewechselte Belgien-Torhüter Lammens lässt einen Weitschuss abprallen und Merino ist zur Stelle und trifft zum 2:1.
3: Ich bin überglücklich, ich kann es immer noch nicht glauben. Es einmal zu schaffen ist wunderbar und dann passiert es nochmal. Das ist kein Zufall. Ich bin super glücklich und rundum begeistert vom Leben.
2: Die Treffer in der ersten Hälfte, Führung für Spanien durch Fabian Ruiz, Ausgleich kurz vor der Pause durch Charles de Ketelare. Durch den 2:1-Erfolg kommt es jetzt zum Traum-Semifinale, Spanien gegen Frankreich. Dieses Duell hat es auch bei der EM 2024 im Halbfinale gegeben. Da hat Spanien Frankreich 2:1 besiegt und ist Europameister geworden.
1: In Virgen in Osttirol ist am späten Nachmittag ein Waldbrand ausgebrochen. 150 Feuerwehrleute und 5 Hubschrauber haben sich an den Löscharbeiten beteiligt. Das Feuer hat sich am Abend auf bis zu 12 Hektar Wald ausgebreitet. Linz will gegen die zunehmende Hitze in der Stadt auf neue Infrastruktur setzen. Mit einer Investition von 100 Millionen Euro soll eine klimafreundliche Fernkälteversorgung im Stadtgebiet geschaffen werden, berichtet in Linz Jürgen Freimuth.
4: Herzstück des Projekts ist ein rund 3 Kilometer langer Klimatunnel, der 30 Meter unter der Erde kaltes Wasser vom Energiepark Linz-Mitte bis in die Innenstadt transportiert. Entlang der Strecke können große Gebäude wie zum Beispiel Krankenhäuser oder Büros gekühlt werden. Die dabei entstehende Abwärme wird ebenfalls genutzt, erklärt Erich Heider, Generaldirektor der Linz AG.
5: Wenn das Wasser dann aus den Gebäuden mit 15 Grad zurückkommt, entnehmen wir diese 10 Grad Überwärme und heizen sie zu Warmwasser auf. Das heißt, das Kühlwasser bleibt im System, es geht keine Wärme zurück in die Stadt.
4: Ziel ist es, Energie effizienter zu nutzen und gleichzeitig die Lebensqualität in der Stadt zu verbessern. Die neue Fernkälteversorgung soll Mitte 2028 in Betrieb gehen.
1: Und zum zweiten Mal in nur einer Woche ist auf Kuba wieder landesweit der Strom ausgefallen. Jetzt geht es vor allem darum, etwa Krankenhäuser zu versorgen, heißt es. Zu den Ursachen gibt es keine offiziellen Angaben. Neben der maroden Infrastruktur steckt Kuba mitten in einer Energiekrise, verschärft auch durch das Öllieferverbot, das die USA für Kuba verhängt haben. Jetzt zum Wetter mit Daniel Schlager.
6: Recht sonnig, nur zeitweise windig und teils heiß geht es durchs Wochenende. Die Höchstwerte 25 bis 33 Grad, in 2000 Metern etwa 15 Grad. In den Nächten lässt sich aber gut durchlüften und tagsüber bringt mäßiger bis lebhafter Nordwind etwas Abkühlung. Dazu gibt es an der Alpen-Nordseite meist Sonne pur, sonst können sich im Tagesverlauf ein paar Wolken dazu mischen und besonders heute entstehen im Süden einzelne Schauer oder Gewitter. Morgen Sonntag dann kaum noch Schauer und größtenteils wieder Badewetter.
7: Okay, danke dir. Hier ist Ö3 mit dem schnellsten Verkehrsservice Österreichs. Hello, hello zu euch in die Autos. Wir informieren euch die ganze Nacht über, was los ist auf Österreichs Straßen. Aber Good News, aktuell läuft's. Also eine gute Fahrt euch.
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7: Mit Elias Herzog. Ja, hello, hello. Cool, dass ihr auch zu später Stunde noch mit dabei seid. Wochenende, kurz weiter plus die beste Ö3-Musik. Die Kombi nehmen wir, hätte ich gesagt.

Also Coldplay, das ist wirklich diese eine Band, die könnten jedes x-beliebige Genre spielen und ich würde es komplett feiern. Ab geht's durch die Ö3-Hitnacht. Bei uns gibt's die ganze Nacht lang die beste Musik zum Wachbleiben. Also

Wenn ihr jetzt gerade in der Nachtschicht sitzt und euch denkt, wow, es ist erst kurz nach eins, gemeinsam machen wir das heute schon, gemeinsam beißen wir da durch und sagen wir, wie es ist, mit guter Musik, da geht das sowieso gleich ein bisschen leichter. Gleich die neue von Olivia Rodrigo und das ist Nickelback. Ab geht's.

Sofia. Genau so. Und nicht anders müssen sich Sommernächte anhören. Alvaro Soler mit Sofia auf Ö3. Und so Songs, die einen Namen als Titel haben, wie jetzt gerade Sofia zum Beispiel, da gibt es ja echt einige, wenn man mal drüber nachdenkt. Jolene, Jolene, Jolene. Na sicher, Jolene oder auch die one and only, Billie Jean. Yes, eh klar, aber wird euch noch ein Song einfallen mit Namen als Titel? Lass uns kurz nachdenken.

Vielleicht denkt ihr ja auch an den jetzt. Oh yes, allein diese Melodie macht irgendwie schon happy, oder? Ab geht's in die 80er und zu Rosanna. Das ist Toto auf E3.

0: Vorm rosa Cabrio geht's ab auf die Straßen. Er ist Ö3 mit dem schnellsten Verkehrsservice Österreichs um ganz genau 13:30 und völlig wurscht, ob Cabrio oder anderes Gefährt. Wenn ihr gerade auf den Straßen unterwegs seid, habe ich gute Nachrichten für euch. Ihr kommt überall gut voran. Uns wurden keine Störungen gemeldet. Also eine gute Fahrt euch.
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Also früher, sprich vor so 7, 8 Jahren, da hat man für neue Musik ja noch so richtig Werbung machen müssen. Plakate, alles drum und dran. Mittlerweile ist das Ganze ein bisschen anders. Zack, einfach ein Video aufnehmen, auf TikTok schmeißen und hoffen, dass es über Nacht viral geht. Und bei den Burschen, die jetzt kommen, da hat das perfekt funktioniert. The Bowser sind ein norwegisches Musiktrio und mit Magnetic, da haben sie jetzt endlich völlig verdient ihren kompletten Durchbruch geschafft. Auch eben dank TikTok und Social Media, aber der Song, der muss einfach in jede Sommerplaylist. Allein dieses Klavier, boah, das ist so herrlich. The Bowser, Magnetic, jetzt in der Ultra-Hitnacht.

Ja, der könnte um die Uhrzeit auch genauso gut auf Ibiza laufen. J-Lo und David Guetta mit Save Me Tonight. Ab geht's durch die Ö3-Hitnacht, da ist der Elias Herzog. Cool, dass ihr auch jetzt zu später Stunde noch mit am Start seid. Und es ist wirklich völlig wurscht, ob ihr gerade in der Nachtschicht, beim Feierabenddrink, im Taxi am Weg Richtung Fortgehen oder wo auch immer seid. Der jetzt kommt, der geht einfach immer.

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1: Am Mikrofon ist Rainer Hans, es ist 2 Uhr. Der NEOS-Abgeordnete Veit Dengler ist nach der gestrigen Nationalratssitzung aus dem Parlamentsclub und dann auch aus der Partei ausgeschlossen worden. Grund sei ein Vertrauensbruch, so die NEOS. Stefan Kappacher berichtet.
2: Dem Vernehmen nach hat Veit Dengler eine vertrauliche Clubsitzung mit seinem Handy aufgezeichnet und das ist bei den NEOS als endgültiger Vertrauensbruch gewertet worden. Dengler hat sich schon öfter mit Alleingängen im Club unbeliebt gemacht, zuletzt gestern, als er unabgesprochen einen Antrag auf getrennte Abstimmung eingebracht und dann anders als die Partei das Budget des Bundeskanzleramts abgelehnt hat, weil er die Parteienförderung stärker kürzen möchte. Dengler wurde dafür von der Clubführung verwarnt. Die NEOS betonen aber, dass diese inhaltliche Abweichung im Sinne des freien Mandats in Ordnung sei. Nur wie Dengler vorgegangen sei, das könne man nicht hinnehmen. Man prüfe auch weitere rechtliche Schritte, was den Verstoß gegen die Vertraulichkeit der Sitzung betrifft. Veit Dengler war für eine Stellungnahme bisher nicht erreichbar.
1: Mit der Tageszeitung Die Presse hat Dengler allerdings geredet und gemeint, er wolle als Wilder, also freier Abgeordneter im Parlament bleiben. Er hat außerdem die erwähnte Tonaufnahme zugegeben, allerdings habe er die dann wieder gelöscht. Freie Seezugänge sind in Österreich eher rar. Das Land Kärnten versucht jetzt, mehr Seezugänge für die Bevölkerung kostenlos zugänglich zu machen. 30 gibt es bisher. Gerhard Petsch hat sich das am Wörthersee angeschaut.
3: Ja, und zwar hier in Deckelsberg, gleich in der Nähe von Börtschach. Einer von immerhin 7 freien Seezugängen direkt am Wörthersee. Und dieser wird gerade heuer, nachdem der Sommer ja so früh und hauchheiß begonnen hat, von vielen Badegästen genutzt. Beim Lokalaugenschein hier waren es vor allem Einheimische, die den Zugang natürlich schon gut kennen und schwimmen kennen.
4: Ja, schön, ich habe heute noch Dienst gehabt und bin gleich nach der Nacht her.
5: Man muss es genießen einfach.
6: Schwimmen, fest schwimmen.
3: Betreut und sauber gehalten werden die Seezugänge übrigens vom Land und der jeweiligen Gemeinde. Gestartet wurde die Initiative schon 2014. Momentan wird auch gerade wieder verhandelt, um weitere Zugänge zu bekommen. Und zwar mit den Bundesforsten, mit Gemeinden und auch mit Privatpersonen. Aber ob es heuer noch weitere freie Seezugänge geben wird, das ist noch offen.
1: Und Apple verklagt OpenAI, das Unternehmen hinter ChatGPT, und 2 ehemalige Mitarbeiter. Apple wirft ihnen vor, Firmengeheimnisse gestohlen zu haben. Da geht es etwa um Tang Tan, einen ehemaligen Apple-Designer. Der ist heute Hardware-Chef bei OpenAI und entwickelt dort ein neuartiges KI-Gerät mit. Und jetzt zum Wetter und zu Daniel Schlager.
7: Trocken und weitgehend klar geht's durch die Nacht. Die Temperaturen sinken noch auf meist 19 bis 9 Grad. Tagsüber wird's dann sehr warm bis heiß mit 25 bis 33 in 2000 Metern um 15 Grad. Dazu scheint verbreitet die Sonne. Am ehesten ziehen östlich von Linz und Lienz mal etwas mehr Wolken durch. Im Süden bilden sich dann am Nachmittag auch ein paar Schauer und Gewitter. Am Sonntag kommen vor allem in der Osthälfte ein paar Wolken zur Sonne. Es bleibt aber so gut wie überall trocken. Der Nordwind legt dann eine Spur zu und wird teilweise lebhaft.
8: Er ist Ö3 mit dem schnellsten Verkehrsservice Österreichs und das können wir gerade ganz kurz machen. Es läuft überall. Uns wurden keine Störungen gemeldet, also kommt's gut und vor allem sicher an euer Ziel.
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8: Da ist der Elias Herzog und bis zum Morgen habe ich auch noch ganz, ganz viel Musik mit dem Gepäck. Gleich der Russ